0: Kabel abschneiden der deutschen Mannschaft.
1: Wenn bei einem Pokalturnier alle Mannschaften gleichzeitig auf den Rasen stürmen, dann kann es zu keinem fairen Wettbewerb kommen.
0: Sicher, sicher. Zumal sie von Russland ja auch erfolgreich in die Abseitsfalle gelockt worden sind.
1: Stalingrad!
0: Nun, was sind denn jetzt Ihre Pläne für die Zukunft? Gibt es für Sie überhaupt eine Zukunft als, ich will mal sagen, Spielführer?
1: Ich freue mich auf die Rückrunde.

0: ferma.
1: Liebe, Intrigen, Portokosten.
0: Schicksale rund um das Wirtschaftsimperium des Fritz F. Niedmeier.
2: Ja, die Firma, Frau Graumann, Sie wünschen? Tut mir leid, Direktor Niedmeier ist auf unbestimmte Zeit verreist. Nein, ich darf nicht verraten, wo er ist. Wann ich ihn das nächste Mal sehe? Ja, im Moment, da muss ich mal eben schauen, wann im Gefängnis wieder Besuchszeit ist.
1: Nein, diese Frau Graumann, aber es ist wahr. Firmenchef Niedmeier und sein Chefkonstrukteur Schrage müssen nach wie vor im Langeooger Inselkarzer brummen.
3: Chef, ich schätze, das Frühstück kommt.
4: Hier, ihr Banditen, euer Frühstück.
5: Was dann? Schon wieder nur Brot und Wasser?
4: Beschwerden über das Essen sind direkt an den Gefängniskoch zu richten. Soll ich ihn kommen lassen?
5: Ja, worum ich gebeten haben will, ja.
3: Chef, bedenken Sie bitte, dass der Koch Bommi Pflaume heißt.
5: Bommi Pflaume? Der niedersächsische Champion im Kopfscharen.
4: Also, was soll ich dem Koch denn jetzt ausrichten?
5: Ach, ja, sagen Sie ihm doch bitte, dass wir seine Speisen für äußerst delikat erachten.
3: Richtig.
5: Vor allem das Frühstück, ja.
4: Alles klar, hab schon verstanden. Ja. Ah ja, hier, dieses Paket hier ist für euch abgegeben worden. Darauf!
5: Ja, na los, Schare, packen Sie schon mal aus.
3: Natürlich, Chef. Oh, was ist das für eine Überraschung? Eine Torte von Frau Graumann.
5: Oh, geht, voll Teufel.
3: Lecker. Rollmops, Sahne, auch ein Stück, Chef.
5: Wollen Sie mich vergiften? Nein, Schare. Moment mal. Schare?
3: Ja?
5: Was hat dann die Torte eigentlich für eine komische Form?
3: Komisch? Wieso komisch? Die Torte hat die Form einer Eisensäge. Was soll denn daran komisch sein? Chef?
5: Ja?
3: Sagte ich gerade Eisensäge?
1: Richtig. Per Rollmops-Sahnetorte hatte Frau Graumann eine Eisensäge ins Gefängnis geschmuggelt. Daneben finden unsere Knackis im Tortenboden noch einen Hammer nebst Meißel, außerdem Sprengstoff, der als kandierte Gurken getarnt in der kunstvoll gespritzten Sahnehäubchen steckt.
3: So, Chef. Nach meinen Berechnungen dürften die Sprünglöcher tief genug sein. Jetzt noch vorsichtig den Sprengstoff einführen.
5: Ganz vorsichtig.
3: So, Chef. Sie können zünden.
5: Na dann, Schrager. Toi, toi, toi.
3: Ja.
1: Doch der Ausbruchsversuch misslingt. Statt die Außenmauer springt Schrage bloß die Trennwand zur Nachbarzelle weg, in der Bordellpfarrer Heinz Albrecht einsitzt, den Niedmeier und Schrage wegen der nunmehr fehlenden Wand als Zellengenossen zu ertragen haben.
3: Chef, langsam geht mir dieser komische Heilige mit seinen ewigen Stoßgebeten auf die Nerven.
5: Mir auch, Schrage. Ich finde, wir sollten ihm zur Abwechslung mal ein bisschen die Absolution erteilen.
6: Erbarmen! Habt Erbarmen mit einem armen, nichtsnutzigen Bordellfahrer!
5: Was sagt er?
3: Erbarmen kannst du haben, Pfaffe. Einmal links.
5: Und einmal rechts.
3: Einmal links. Ja. Und nochmal, weil es so schön war.

0: bei Frieda und Anneliese.
1: Hallo Frieda, es ist doch schon hell draußen. Du hast alles an. Alle Lampen, elektrische Klospülung läuft und.
2: Reinhard sagt, wir müssen Energie sparen.
1: Und dann machst du alle Geräte an? Mensch, selbst Waschmaschine, Mixer, Toaster, alles in Gange. Mach doch mal aus, man kann dein eigenes Wort nicht verstehen.
2: Reinhard sagt, wenn wir den Verbrauch jetzt ganz tüchtig hochfahren, dann können wir nachher umso mehr sparen.
1: Ja, das ist ja logisch. Das ist grüne Politik nach Gutsherrenart.
2: Ist er nicht sogar zurückgetreten? Reinhard isst jeden Morgen 8 gekochte Eier.
1: Ja, der muss er nächste Woche bloß auf 6 runterschrauben und hat schon 2 gespart.
2: Die Kühlschranktür lassen wir auch schon eine Woche lang auf.
1: Damit es noch besser schimmelt?
2: Nee, man gar nicht.
1: Und nächste Woche macht er die Tür wieder zu und hat locker 1000 Kilowattstunden gespart. Kannst du bestimmt eine Hochspannungsleitung weniger durchs Dorf ziehen.
2: Anita ist in letzter Zeit so antriebslos. Die haben wir seit heute an Strom angeschlossen.
1: Oh, den elektrischen Anita. Wo kann man den denn mal bewundern?
2: Was meinst du, warum das hier so hell ist in der Küche? Da hinten sitzt er in der Ecke und glüht.
1: Och, da, guck, Anita, huhu. Ich glaube, die explodiert gleich. Also, Frieda, ich muss sagen, wenn alle so umsichtig wären wie ihr, dann könnten sie nächste Woche glatt Drohende abschalten.
2: Diese Woche allerdings müssten sie es auf Doppellast hochfahren.
1: Kerl, Frieda, du, ich schwitze hier vielleicht. Sag mal, kannst du nicht wenigstens die Backofentür zumachen, solange ich hier bin?
2: Nein, dann taut die Truhe nicht vernünftig ab.
1: So, ich muss jetzt auch nach Haus das Solarium für die Schweine anmachen. Die sind immer so depressiv, 3 Tage vor den Schlachten.
2: Wenn du rausgehst, Anneliese, dann steck doch eben den Tauchsee deinen Goldfischteich. Ich will nachher noch eine Runde Wassergymnastik machen.
1: Ja, ja, da werden sich einige umgucken, wenn Plattengülle nächste Woche vom Netz geht. Das wird die Energiewende. Peace.

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1: Moin, Herr Pastor.
2: War das schön gewesen?
3: Da sind alle erkältet.
2: Und lief bei euch.
1: Und du den Mul.
3: Soll wieder schlechter werden morgen.
2: Das sag auch, Mann.
4: Ende des 19. Jahrhunderts liegt die ganze Welt im Eisenbahnfieber. Meter für Meter werden die Gleise durch das Innere Afrikas vorgetrieben. Ja, in der sibirischen Taiga kämpft sich die stählerne Spur sogar bis nach China durch. Auch unsere kleine Gemeinde Bunkenstedt gerät in den Bann der neuen Zeit. Mitten durch das Dorf verläuft seither die Bahnlinie Klushagen-Prölle. Sie verbindet das Trockengüllewerk Pröller Schweiz mit dem Dortmund-Ems-Kanal.

Zweimal täglich donnert ein ungedeckter 4000-Tonnen-Zug mit getrocknetem Hühnermist durch das Weichbild Bunkenstedts. Ähnlich wie das alte Ägypten seinen Wohlstand auf dem fruchtbaren Nilschlamm gründete, gedeihen Runkelrübe und Radieschen hier so prächtig, dank der überall umherfliegenden Hühnerfäkalien. Nun ist es sicherlich nicht jedermanns Sache, sein Leben inmitten gefriergetrockneter Geflügelexkremente zu verbringen. Hie und da regt sich denn auch erster Widerstand gegen die Güterzüge aus dem Trockengüllewerk. Ein Sprecher der Bürgerinitiative stoppt die Trockengülletransporte. Doch im Dorfe weiß man genau, wem man die Fruchtbarkeit der heimischen Scholle zu verdanken hat. Und so bleibt der Protest auf ein kleines Grüppchen Nörgler beschränkt. Menschen, die Atemluft ohne feste Bestandteile irrational verherrlichen. Wenn um 19.23 Uhr der Abendzug mit getrocknetem Hühnermist von Prölle her sein Nahen ankündigt, wissen die Menschen in Bunkenstedt, dass noch im ausgehusteten Gewölle eines alten Hundes mehr Reichtum verborgen ist als in dem Geschwätz der Querulanten.

0: lass mal, ich schlaf schon fast. Außerdem hängt dir da noch eine Zwiebel von dem Mettbrötchen vorhin.
1: Los, nut her, du Flasche. Ja, was guckst du denn schon wieder so angewidert? Wegen meiner Gurkenmaske oder was?
0: Boah, oh nein, nein, nein, aber bitte sprich nicht so in meine Richtung, wenn's geht, ja?
2: Das war aus der Reihe Große Momente der Weltgeschichte. An einem Novemberabend 1959 beschließt Ottmar Odol, der Welt eine später nach ihm benannte segensreiche Erfindung zu bescheren.

0: Gelijk, meine Damen und Herren, kennen Sie das Gefühl, dass man in der Achterbahn während des dreifachen Loopings hat? Aber das ist alles Kinderspiel im Vergleich mit dem,
1: was Sie jetzt gleich hier erleben werden.
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0: Träume wahr, haha. Was ist denn jetzt los? Wo ist denn die Musik geblieben? Hä? Herein, bitte.
1: Einen wunderschönen guten Morgen.
0: Ach nein, das gibt's doch nicht. Ja, hört doch mal auf zu schreien, Mädels, hört doch mal auf. Das ist doch nur der Rudi Carell. Ja, keine Panik. Ja, das ist ja eine Überraschung, Mensch.
1: Wie heißen Sie?
0: Kalkofer, Oliver Kalkofer.
1: Ja, Ihr Name ist so italienisch.
0: Naja, besser als holländisch.
1: Wo sind Sie geboren?
0: In Hannover.
1: Sie sind Ostfriesen.
0: Nein.
2: Was machen Sie so in Ihrer Freizeit?
0: Fernsehen, aber nur wenn mal was kommt.
2: Was sehen Sie am liebsten im Fernsehen?
0: Auch so Horrorfilme, Lottozahlen, Musikantenstadel, so diese Ecke.
1: Ja, wie lange spielen Sie schon Saxophon?
0: Eigentlich gar nicht.
1: Was möchten Sie beruflich machen?
0: Und wenn ich mal groß bin, vielleicht in einer Abdeckerei arbeiten oder beim Metzger, also irgendwas mit Tieren, denke ich mal.
1: Ausnahmsweise möchte ich mal verraten, wie alt Sie sind. Sie sind 82.
0: Was?
1: Gut sehen Sie aus.
0: Ja, hast du das auch schon bemerkt, ja?
1: Komm schon, naja. Eben zeigen, ja. Wie schön Sie aussehen.
0: Ja, aber du Rudi, das ist Radio, da sieht das gar keiner, du echt jetzt.
1: Ja. Und sonst ja. In der Freizeit tanzen Sie?
0: Eher weniger eigentlich.
1: Orientalische Tänze?
0: Auch nicht, nein.
1: Heute ist der größte Wunsch von Ihrer Mutter, Sie einmal im Fernsehen zu sehen.
0: Aber
1: vielleicht ist es auch Ihr Wunsch, mal einen großen Auftritt zu haben im Fernsehen. Ist es auch Ihr Wunsch?
0: Nein. Ich habe ja auch gar kein Kostüm dabei. Ich meine, hier in Jogginghose und Taucherflossen geht das ja nicht mit.
1: Wir haben ein Kostüm für Sie.
0: So.
1: Das haben wir.
0: Echt? Na gut, dann ziehe ich mich schnell um und mache euch den Bauchtanz. Ne? Schick du mal so lange einen Imitator rein. Los, Rudi, komm. Halt aus, das reicht, ich bin schon fertig. So, war schön gesungen, aber jetzt wurde mir der Text auch zu anspruchsvoll. Also, bevor ich übrigens anfange zu tanzen, muss ich noch ganz schnell was zur Samstagabendsendung sagen. Also, Rudi, der rastlose Überraschungstäter, war ja wieder mal unerbittlich am die Leute erfreuen. Da durften Nonnen Wildwasserboot fahren, verschollene Fotoalben tauchten auf und Familienmitglieder wurden wieder zwangszusammengeführt, die gerade froh waren, endlich voreinander Ruhe zu haben. Das Schönste aber wie immer, das Rudi-Gramm. Diesmal für den Windmühlenbesitzer Willi, der ja noch ganz tolle Sachen macht.
3: Ja, wir können noch mit Wind sogar Holz sägen. Das kann ja niemand mehr in Deutschland.
0: Ja, stimmt. Da nehmen heute viele Leute schon eine Säge dazu. Und was machst du sonst noch so, Willi?
3: Hm? Kükenfutter.
0: Ach was.
3: Kükenfutter, das macht ja auch niemand mehr.
0: Nee. Ja, all die großen Handwerke sterben aus. Aber trotzdem, Willi, dir zu Ehren das Rudi Gramm. 1, 2, 3, 4.
4: Besuchen zeigt er gerne seine Mühle.
0: Was? Altes Ferkel!
4: Dieses Prachtstück ist der Stolz.
0: Ja, aber das muss man doch nicht zeigen, sind doch noch Kinderwache.
4: Und ganz nebenbei.
0: Das will ich gar nicht wissen.
4: Zack Willi auf der Holz.
0: So, ja, Schluss damit, das ist mir jetzt zu albern und zu seltsam hier. Also Ende. Ich mache jetzt meinen Bauchtanz und dann ist fertig, ne? Also, Musik. Mein Ja. Na, Rudi, gefällt's dir, hä? Ja, oh, Rudi, was ist denn das? Ne? Da hast du wieder ein Stück Käse auf der Erde liegen lassen. Oh, aha! Oh.
5: Oh. Spagat, nein!
6: Spagat, Leistenbruch. Rudi, schnell in den Krankenwagen, komm. Mach Schluss mit der Sendung, los, mach die Absage, komm.
5: Und wir sehen uns am 26. Oktober, dann heißt es wieder...
6: Wenn ich dann wieder kann...

0: reiten für Freiheit und Gerechtigkeit. Die drei Musketiere. Heute
1: die neue Partei.
2: Ich freue mich, dass am heutigen runden Tisch auch die Interessenvertretung der Musketiere für Europa sitzen. Auch wenn es ein bisschen heftig war beim letzten Mal. Ich hoffe, wir werden heute in Harmonie verhandeln.
3: Wie? Harmonie? Musketiere und ich dachte, hier wäre immer was los. Ha!
4: Ja, wir sind nicht wegen der faulen Reden hier, guter Mann.
5: Sondern wegen der konstruktiven körperlichen Auseinandersetzung.
6: Bravo, Musketiere! So welche wie ihr haben wir gerade noch gebraucht hier.
2: Ich bitte Sie, Frau Böhlein.
1: Das war eine Aufbauhilfe der drei Musketiere für die Deutsche Demokratische Republik.

Da konnte man noch als Tierfreund mit seinem Moped still vergnügt durch die extreme Erhabenheit des deutschen Unterholzes brummen. Doch seit ungefähr 3 Jahren ist vielerorts die erholsame Ruhe dem infernalischen Lärm gewichen. Wo früher die schüchterne Milbe vor sich hin murmelte, krajolt heute die mexikanische Brülltaube aus dem Geäst. In Tequila-Kisten versteckt, gelangten etliche Küken nach Europa und vermehrten sich hier explosionsartig, wie ja insgesamt der Mexikaner ohnehin nichts gegen die Vermehrung einzuwenden hat. Furchtbar. Das zurückhaltende Waldgetier im deutschen Spanplattenforst weiß sich nicht gegen die aufdringliche Geselligkeit des Lateinamerikaners zu wehren. Erst gestern fand ich wieder einen Ameisenhaufen, in dem alle Insassen am Herzinfarkt gestorben waren. Erst kam die Autobahn und nun die mexikanische Brülltaube. Das Wildbrett ist bedient. Bisher klagte niemand im Forst über zu hohe Lärmbelästigung. Aber seitdem die Ausländer im ersten Stock wohnen, ist an Schlaf nicht mehr zu denken. Übermüdet stehen die Ricken morgens an der Bushaltestelle. Keiner hat Bock. Alle sind noch von der vergangenen Nacht erschöpft. Bisamwelpen schlafen im Religionsunterricht ein. Tote Katzen werden um ihre letzte Ruhe gebracht. Ja, selbst der Specht, dem es überhaupt nichts ausmacht, hunderte Male pro Minute sein Kleinhirn gegen die Borke zu hämmern, klagt über Lärmbelästigung. Was können wir Tierfreunde tun? Viel nicht. Bis zum Frühjahr sollten wir allerdings die Nester und Brutkästen in unserem Revier mit Schallschutzwänden ausrüsten, damit nicht schon die kaum geschlüpfte Heckenbraunelle aus der Baumkrone purzelt. Für uns Tierfreunde aber heißt es, endgültig Abschied nehmen von der Waldesruhe. Der multikulturelle Forst ist ein lauter Forst. Daran gilt es sich zu gewöhnen.

0: Deutscher Schlager.
1: Wenn schon einen Ausländer, dann aber einen Deutschen. So lautet kurz gefasst das Ergebnis einer Umfrage, die das Dalia Lavi-Institut im Auftrag der Redaktion Geheimnis Deutscher Schlager in unserem Nachbarland Frankreich durchgeführt hat. Rechtzeitig zur Europawahl ging es um die Frage, wenn Ihr Sohn oder Ihre Tochter schon einen ausländischen Schlager hört, aus welchem der EG-Länder sollte er stammen? Überraschend an der Spitze der Beliebtheitsskala der Franzosen stehen die deutschen Schlager mit 13%. Lieder wie Ich fang für euch den Sonnenschein, Schwarzbraun ist die Haselnuss und Auf der Mauer, auf der Lauer sitzt eine kleine Wanze sind unseren charmanten Nachbarn von der Seine keineswegs unbekannt und stehen vor allem bei rechtsradikalen und gaullistischen Wählern hoch im Kurs. Platz 2 und 3 belegten die Briten und Italiener mit 9 bzw. 8%. Nicht mehr im Schlagerparlament vertreten sein werden nach Meinung der gallischen Hörer die belgischen Songs. Sie scheiterten mit 4,7%, denkbar knapp an der 5%-Hürde. Sie werden in der nächsten Saison zusammen mit Luxemburg und Dänemark um Zweitligapunkte kämpfen. Aber die Deutschen sind mal wieder erstklassig, zumindest was den Schlager angeht. Und damit hat auch die inzwischen über 25-jährige deutsch-französische Schlagerfreundschaft einen ihrer beachtenswertesten Höhepunkte erreicht, schreibt abschließend in seiner Beurteilung Professor Freddy Breck vom Lavi-Institut. Grund genug für uns, heute auf diesem Wege ein klitzekleines Dankeschön nach Frankreich zu schicken, in der Hoffnung auf eine vereinte europäische Schlagerparade. Und wer könnte ein würdigerer Vertreter dieses Gedanken sein als Monsieur 100.000 Volt, Gilbert Bécaud?
2: Hast du keine Angst, was morgen ist? Heute ist noch alles gut. Denkst du nicht daran, es kann morgen sein und die Welt fängt zu brennen an?
3: Ist es nicht zu spät?
2: Noch nicht.
3: Kann man etwas tun?
2: Man muss.
3: Was kann ich denn tun?
2: Sehr viel.
3: Und wo fange ich an?
2: Bei dir.
3: Ich hab keinen Mut.
2: Warum?
3: Leben ist so schön.
2: Wie schön.
3: Allen geht es gut.
2: Voilà.
3: Was kann ich dafür?
2: So viel.
3: Warum bist du so?
2: Ich bin so.
3: Liebst du mich nicht mehr?
2: Doch sehr.
3: Hast du Angst um mich?
2: Um uns.
3: Dann ist alles gut.
2: Oh nein.
3: Dann ist alles gut.
2: Oh nein.
3: Dann

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0: Majestät, wenn es eventuell irgendwie möglich wäre, würde ich bei diesem Gang des Menüs gern einmal kurz aussetzen. Auf ihn ein bisschen einfach verzichten, sozusagen.
1: Was? Ihr verschmäht die Leibspeise des Königs?
0: Ich bitte untertänigst um Vergebung, Hoheit, aber ich vertrage diese Stubenfliegenpastete einfach nicht so optimal. Ich muss danach oft stundenlang Flügel aufstoßen und sowas.
1: Eine Frechheit! Der königliche Geschmack wurde beleidigt. Das wird ihn den Kopf kosten.
2: Ach. Das war aus der Reihe Große Momente der Weltgeschichte. Bei einem festlichen Abendessen kommt es an der Tafel des Froschkönigs zu einem echten Gesellschaftsskandal. Im königlichen Schloss gegen Abend zur Essenszeit, kurz bevor der Schnakenpudding aufgetragen wird.

0: Sage aus dem Reiche König Neowulfs.
1: Das alte Burgfräulein Waltrautierche versucht beim König Neowulf Geld für die Hauswirtschaft zu ergattern.
2: Eure Eitelkeit, darf ich untertänigst um das Wort bitten?
3: Welches Wort, schöne Frau?
2: Wir brauchen dringend Geld, sonst haben wir nichts mehr zu fressen.
1: Das Burgfräulein Hirche ist in Sorge. Es ist schon alt und erinnert sich noch sehr gut an den 30-jährigen Krieg, als seine gelben Freunde vom liberalen Orden unter 5% dahinsiechten.
2: Wir bauen einen Hafen, so tief wie das Loch in unserem Haushalt. Und dann werden die Völker der Welt ihre Güter in unser schönes Land bringen.
1: So weit, so gut. Was weder König Neowulf noch seine Haushaltshilfe Waltraut Hirche wissen, ist, dass man die Güter, die man bestellt hat, auch bezahlen muss. Und ein Hafen allein noch keinen Konjunktursommer macht.
3: Wir schütten die Elbe zu und zwingen alle Schiffe nach Bremen zu segeln.
2: Bremen gehört nicht zu unserem Reich, eure Einfältigkeit.
3: Was? Seit wann? Dann bauen wir ihn eben in Cuxhaven.
2: Beim Grafen von Biederkäser?
3: Nur über meine Wasserleiche. Einen Tief-Cuxhaven wird es niemals geben.
1: Wo doch sonst alles vertieft wird in diesem Land. Die Ems, die Elbe, der Elbe-Seitenkanal, der Seitenscheitel des Königs. Und wer soll das bezahlen? Hören Sie auch die nächste Folge von...
4: Warum kam ich heute gar nicht vor, meine Serie? Der

0: Mann, oh Mann, waren wir alle jung damals. 700 oder 800 Jahre mag es her sein, als wir diese verrückte Idee hatten mit dem Frühstücksradio. Irgendwo in einem kleinen sumpfigen Nest in Norddeutschland. Was waren wir alle crazy damals. Besonders an diesem einen Tag.
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0: 2. Februar 1943. Generaloberst Paulus Meyer zu Brochterbeck und die 6. Frühstücksradioarmee kapitulieren im Kessel von Stalingrad.
2: Dr. Krach! Na warte, Brungs! Das kriegst du zurück, mich hier auf diesen aussichtslosen Posten zu schicken, während du im Frühstücksradiostudio die Eier schaukelst! Wie wär's denn, Pavi, mit einem interessanten Job als Auslandskorrespondent? Pavi, du wolltest doch schon immer mal andere Menschen kennenlernen. Und Brungs liegt faul in der Frühstücksradio-Schanze und hält große Reden, so wie...

Das hat gerade noch gefehlt. Ivan Zehnpfennig spielt auf der Stalinorgel ein Korn im Feldbett. Jetzt ist die Truppe total demoralisiert. Unteroffizier Kurt, bei Fuß! Herr Unteroffizier, was sagen Sie zu dem erneuten Angriff der sowjetischen Streitkräfte? Der Ivan, ne? Der ist

Mann, oh Mann. Da machst du was mit. Junge, Junge, Junge, Junge, Junge. In den Morgenstunden des 2. Februar 1943 ergibt sich Generaloberst Paulus Meyer zu Brochterbeck zusammen mit 90.000 Hörern den sowjetischen Militärs. Für den privaten Rundfunk in Deutschland bedeutete dies die entscheidende Wende im Kampf um die Einschaltquoten.

0: Schröpfungsgeschichte.
1: Bonds geheime Schröpfpläne für 95.
2: Eine neblige Nacht liegt über Bonn. Die Abgeordneten und die Beamten der idyllischen Bundeshauptstadt haben längst Feierabend, sitzen bei der Gattin auf dem Sofa oder geben in ihrer finnischen Sauna der Reporterin einer Schülerzeitschrift ein exklusives Interview. Alle Beamten? Nein. Eine kleine Arbeitsgruppe unermüdlicher Staatsdiener sitzt noch immer im Keller des Finanzministeriums und tüftelt an einem streng geheimen Plan. Theo Weigel, der Boss selbst, gab ihm das pfiffige Codewort Vampir. Gerade eben haben seine Komplizen ein neues Gesetz aus dem Ärmelschoner geschüttelt, die sogenannte Steuersteuer. Alle Steuern, die die Deutschen zahlen, werden einfach nochmal besteuert. Genial. Doch plötzlich fällt ihnen noch etwas viel Gemeineres ein. Was ist eigentlich mit den Rentnern? Zapfen wir denen denn schon alles ab? Ruft ein eifriger Staatssekretär und merkt nicht, dass er dabei vor lauter Gier auf seine Akten sabbert. Haha, johlen die anderen. Die Alten, die Mumien, super Idee. Die brauchen die Kohle sowieso nicht mehr lange. Und schon sind wieder ein paar neue Steuern geboren. Zum Beispiel die Cookie-Dent-Steuer, die Herzschrittmachersteuer oder die tägliche Inkontinenzabgabe für Senioren ohne Schließmuskelkontrolle. Oder warum nicht endlich eine Lebensersparnissteuer erfinden? Bevor die Kinder alles ausgeben, kriegt's der gute Onkel Theo. Seine Gang hat sich jetzt in einen regelrechten Blutrausch geredet. Von wegen umsonst ist nur der Tod. Was Deutschland heute braucht, ist die Sterbesteuer.
3: Und bitte sagen Sie meiner Tochter, dass ich sie liebe und einsehe, dass sie nicht mehr kommen konnte. Der Kegelabend geht natürlich vor und sagen Sie, sind Sie eigentlich der Pfarrer?
4: Nein. Ich bin vom Finanzamt. 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
3: Was?
4: Gut, dann mache ich das für Sie.
3: Oh Gott, Schwester!
4: Eine Sache noch. 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
1: 8 Wochen Ferien.
2: Mutti, Mutti, ich will ein.
3: Verdammt, wo sind unsere Koffer?
2: Ich muss aufs Klo.
4: Die Schicks sind weg.
5: Mann, ist das teuer.
6: Halt endlich den Mund!
7: Alles in die Quartiere. Ich will keinen mehr sehen von euch.
8: Ja, aber ohne.
7: Weh, wenn mir einer das Lager, den Club verlässt. Das kostet also 50 Upsis. Verdammt mal.
9: Oh, ich bin fertig, Gerd. Hätten wir diesen Preis doch nie angenommen.
10: Also ich persönlich wäre mit dem Radio FFN-Geier ja auch einverstanden gewesen, Mensch. Du wolltest doch diesen blöden Überraschungspreis.
1: Das hatte das Ehepaar Wortmann nicht erwartet. Nach langer Odyssee endlich im Club Albino auf den Graumann-Inseln angekommen, sehen sie sich nun einer Massenhysterie ausgesetzt. Verursacht durch die fernen Trommelklänge, die das geheimnisvolle Bubu-Luba-Fest der Graumann-Kanaken begleiten. Hans Kuckuck, der Club-Animateur, hatte daraufhin sofort seine Begrüßungszeremonie abgebrochen.
7: Ich bin schließlich verantwortlich für die Bande hier. Verdammt mal!
1: Panikartig haben sich alle in ihren Bungalows verschanzt und Roswitha Wortmann fällt sofort in eine tiefe Bewusstlosigkeit. Woraufhin Gerd Wortmann leise den Bungalow wieder verlässt. Schnurstracks geht er in die Richtung, aus der das Trommeln kommt. Nach wenigen Minuten hat er den Dschungel erreicht. Er schiebt einen Busch zur Seite und wird Zeuge einer grausigen Zeremonie.
7: So.
1: Er sieht, wie Hans Kuckuck, der Club-Animateur, dem Häuptling der Graumann-Kanaken, eine zierliche Engländerin zu Füßen legt.
7: So, verdammt nochmal. Nimm die, Häuptling. Nicht gerade hübsch, aber ist noch alles dran. Hier in der Handtasche die Reisechecks, die Perlenkette und eine goldene Armbanduhr hat sie auch noch rum. Das muss reichen für diese Woche an Pacht.
11: Okay, morgen, Dischu.
7: Und mach doch nicht so viel Lärm, du verschreckst mir die Leute. Und bitte unterbrich mich nie mehr, wenn ich die Reise nach Jerusalem mit den Leuten mache. Weißt du überhaupt, was mich das an Vorbereitung kostet? Verdammt noch mal. Na, Hartwig, guck mal nicht so böse. Kannst du uns Pause vertragen? Ich kenne neue Touristenwitze, hier zum Beispiel den. Kommt ein Tourist in Bäckerladen?
1: Diese Anmaßung des Club-Animateurs kann Häuptling Hartwig Gnua natürlich nicht ungestraft durchlassen. Auf sein Zeichen hin schnellen 2 kräftige junge Männer heran, ergreifen Hans Kuckuck und züchtigen ihn auf alte Graumann-Kanackenart, indem einer den Übeltäter festhält und der andere ihn mit der flachen Innenseite seiner rechten Hand auf die Backe haut.
10: Also das muss ich unbedingt der Roswitha erzählen oder vielleicht auch lieber nicht. Die riecht sich ja immer so furchtbar auf, Mensch.
1: Gerd Wortmann, der dies alles entsetzt beobachtet hat, will sich gerade von diesem Ort des Grauens entfernen, als er plötzlich etwas Feuchtes, Warmes an seiner rechten Sandale spürt. Ängstlich schaut er nach unten und macht eine grausige Entdeckung.
10: Nö, das ist ja wirklich grausig.

schönstes Weihnachtserlebnis? Eines Winterabends, ich mag vielleicht 4 oder 5 Jahre alt gewesen sein, war Speckel, unser kleines Ferkel, nicht von seinem abendlichen Spaziergang zurückgekehrt. Speckel war die einzig Überlebende eines Wurfs von 14 strammen Ferkeln, die eine mysteriöse Futterzusatzmittelallergie dahingerafft hatte. Deswegen war Speckel meinem Bruder und mir auch besonders ans Herz gewachsen. Manchmal schlief die kleine Sau sogar auf meinem Bettvorleger. An diesem Abend, es war der 23. Dezember, lümmelte sich der Bettvorleger verwaist und irgendwie nutzlos auf dem kargen Dielenboden meines Kinderzimmers herum. Dies gemahnte mich abermals an die verlorene Tochter und ich weinte mich in den Schlaf, wie so oft vor Weihnachten, denn ich war immer vorher schon enttäuscht, dass ich jedes Jahr nur circa 20 Geschenke bekam. Der 24. Dezember brach an. Mehr weinend als lachend durchlebte ich die sonst so erwartungsfrohen Stunden bis zur Bescherung. Die Tür des Weihnachtszimmers öffnete sich wie von Geisterhand und wir Kinder schritten hinein. Welch ein nicht enden wollender Jubel ließ unsere kleinen Kinderkehlen erzittern, als wir Speckel, goldbraun, mit einer Schleife um den Hals und einem Apfel im Mund auf der festlich gedeckten Weihnachtstafel liegen sahen. Endlich hatten wir uns wieder. Welch herrliches Weihnachten! Ja, und das alles ist wirklich passiert. Ja, genau so war's. Glaub ich jedenfalls.

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0: kommen wir jetzt noch einmal zu unserer letzten Klausur zum Thema, wie reagiere ich als Politiker auf die völlig überzogenen Ängste der Bürger vor der Umweltverschmutzung? Frau Abgeordnete Teller, ich muss sagen, Sie haben mich etwas enttäuscht. Wiederholen Sie doch bitte noch einmal, welches sind die drei Gs? Die Hauptreaktionen in so einem Fall?
1: Gelassenheit, Geschwafel und herunterspielen.
0: Falsch setzen. Frau Teller, seit 3 Jahren ist dieses Thema schon dran. Wenn Sie sich nicht fortbilden, wenn Sie nicht an sich arbeiten, wird Ihr Wahlkreis Sie nicht wiederwählen. Bitte verbessern Sie, Herr Potter.
2: Gelassenheit, Geschwafel und Gesetze ankündigen.
0: Aber nicht halten, denn sonst müssen Sie ja jeden Tag ein neues Gesetzbuch schreiben und das wollen wir ja alle, weiß Gott, nicht. So, Herr Potter, Herr Abgeordneter Potter, nun lesen Sie einmal den letzten Abschnitt Ihrer Klausur, die ich hier, und das möchte ich ausdrücklich betonen, als vorbildlich zu diesem Thema bezeichnen möchte.
2: Ja, also, unser Ziel ist es deshalb, den Benzinverbrauch drastisch zu senken, etwa 50 Liter pro Kilometer bei jedem Alpha-Jet. Die Trinkwasserqualität der DDR soll noch in diesem Jahr den Standard der Golfstaaten erreichen, der Golfspielenden Staaten, also Bundesrepublik und Amerika. Außerdem muss die Schadstoffbelastung der Luft reduziert werden. Das bedeutet mehr Filter für Zigaretten und steuerliche Anreize für Großverdiener und Heizer.
0: Das ist schlechtes Deutsch, Herr Potter. Bitte verbessern Sie es.
2: Entschuldigung, ja. Große steuerliche Anreize für diejenigen schaffen, die verdientermaßen beim Heizen von Braunkohle auf Erdgas oder Öl umsteigen. Außerdem bin ich dafür...
1: Das ist derselbe Text, den er auch in seiner letzten Arbeit geschrieben
0: Frau
1: hat.
0: Frau Teller, Sie war nicht dran.
1: Abgeschrieben! Abgeschrieben!
2: Das ist nicht wahr. Doch, ist ich habe es anders
0: bitte,
2: formuliert.
1: Das ist wohl wahr. Abschreiber!
0: Bitte, bitte, so beruhigen Sie sich doch.
1: Aber ich weiß
0: und Sie, Frau
1: doch
0: Teller, Sie sollen nicht immer petzen.
2: Alte Quotenzicke!
1: Das
2: ist doch furchtbar! Immer dasselbe!

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in England in London im Hauptbahnhof. Auf der Jagd nach einem knallbösen Scheißtypen, der in Verbrecherkreisen noch unter dem Pseudonym Der Wichser firmiert, warten Inspector Very Long und Chief Inspector Even Longer gespannt auf die nächste U-Bahn. Doch just als eben jene um die Ecke biegt, schubst sie irgendjemand hinterrücks auf die Gleise.

0: Der Wichser. Ein Kriminalhörspiel in mehreren tausend Teilen. Nach keinem Roman von Edgar Wallace. Heute
1: das Scheißhaus an der Themse.
2: Polter die Polter, da hat's aber gescheppert. Fast wären unsere zwei feisten Meisterdetektive von den Rädern des mächtigen Stahlrosses zermalmt worden, wäre der Zug nicht glücklicherweise wenige Meter vor ihnen durch eine unachtsam auf die Schienen geworfene Bananenschale von den Gleisen gerutscht. Erfreulich für unsere Helden, ärgerlich jedoch für die Hinterbliebenen der knapp 200 Todesopfer dieser Katastrophe.
3: Oh mein Gott, was für eine Tragödie!
4: Tja.
3: Und alles wegen einer einzigen, achtlos weggeworfenen Bananenschale.
4: Ja,
3: Ich schwöre, ich werde nicht eher ruhen, bis ich das Schwein gefunden habe, das dafür verantwortlich ist.
4: Ich glaube, das war ich.
3: Ich denke, wir sollten jetzt besser gehen.
2: Geschwind und ohne einen Blick zurück verbissen sich Long und Longer von der Unfallstelle. Doch just vor dem Bahnhofsklo wird der unnötig attraktive Chief Inspector von einer geheimnisvollen, bärtigen Blondine in hohen, roten Lederstiefeln angesprochen.
5: Hey Süßer, willst du zu mir mit aufs Zimmer? Eine halbe Stunde volles Programm, nur 200 Pfund.
6: Hey, Vorsicht, Blondie, ich bin Polizist.
5: Okay, 150.
6: Abgemacht. Barry,
4: ja?
6: Könntest du vielleicht mal ein halbes Stündchen alleine weiter ermitteln?
4: Ach, Even, kann ich nicht mitkommen und zugucken?
6: Nächstes Mal wieder.
4: Manu.
2: Während Inspektor Larry Long betrübt und unbefriedigt in den Park geht, um sich durch das Vergiften einiger unschuldiger Tauben wieder etwas aufzuheitern, begibt sich sein Vorgesetzter in froher Erwartung mit seiner preiswerten Eroberung das nächste Stundenhotel. Dort angekommen besteht die professionelle Geliebte allerdings darauf, dass er sich vor dem Transfer der Körpersäfte zunächst in die Badewanne legt, um sich den Schweiß der letzten Monate von seinem knackarschigen Beamtenkörper zu spülen.
3: Heidewitzka, Herr Kapitän, in meiner Badewanne habe ich einen stehen. Tut ein Nebelhorn.
5: Schatzi, darf ich reinkommen?
6: Aber sicher, ich wollte dir hier unten sowieso gerade was zeigen.
5: Oh Liebling, deine Haare sind ja ganz nass. Warte, ich helfe dir.
6: Ah, das ist nett, Schnopel. Aber sag mal, was hast du denn da eigentlich für eine scharfe Tätowierung auf deinem haarigen Ärmchen?
5: Das ist ein Herz.
6: Ah.
5: Und darunter steht, Moment mal gerade, ich arbeite für den Wichser.
6: Aha, originell. Aber sei mal lieber etwas vorsichtig mit dem Föhn,
5: ja,
6: sonst fällt er noch zu mir in die Bade.
2: Hoi Deibel, das guckelt. Zehntausende von tödlichen Volts düsen durch den leider extrem leitfähigen Körper des Chief Inspectors. Jetzt heißt es für ihn wohl endlich Abschied nehmen von seiner völlig verkorksten Polizistenlaufbahn. Alles andere wäre wirklich zu albern. Aber wie ich diese Serie kenne, ist ja alles möglich. Also, verpassen Sie lieber nicht die nächste Folge. Der Bucklige von sonst wo.

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1: Bad Hund begraben, ein kleiner Ort im Norden der Republik. Schmucke Nachkriegshäuser schmiegen sich sanft an zwei begrünte Deponiehügel und rufen beim Durchreisenden längst vergessen geglaubte frühkindliche Erinnerungen wach. Noch vor 2 Jahren machte der Ort seinem Namen alle Ehre. Bis zu dem Tag, als der clevere Gemeindebrandmeister und Wurstpellenfabrikant Ludomir Blackstein beim Ausheben eines neuen Löschteiches eine wundersame Entdeckung machte.
2: Nee. Ich war am Verstrahlte Wurstpellen verbuddeln, nicht? War der Tittenberg, nicht? So nennen wir den bei uns im Dorf, nicht? Der ist ja voll und ein Dritter wäre ja anatomisch gesehen unlogisch, nicht? Haben Sie schon einmal eine mit drei Dingen...
1: Machte Ludomir Blackstein eine wundersame Entdeckung.
2: Ja, sag ich doch. Ich machte eine wundersame Entdeckung, nicht? Das stimmt, nicht? Soll ich das jetzt sagen, was das war?
1: Blackstein stieß also auf eine...
2: Herr Blackstein, nicht? Hey? Fräulein, so viel Zeit muss sein, nicht?
1: Herr Blackstein stieß beim Graben auf einen Heizdeckenflöz. Renommierte Geologen aus der ganzen Welt haben in der noch renommierteren Fachpresse immer wieder den Seltenheitswert dieser fossilen Ablagerung hervorgehoben, bedarf es doch einer Verkettung vielfältiger und komplexer glücklicher Umstände zur Bildung von Rohheizdecken.
2: Also, nicht? Mein Flöz, nicht? Ist ja von der Eiszeit überrascht worden, nicht? Und deshalb ist es noch vollständig erhalten, nicht? Und jetzt ja auch wieder zugänglich. Ich meine, da könnte man ja auf dumme Gedanken kommen, nicht?
1: Wieso?
2: Hab ich schon zu meiner Frau gesagt, nicht? Als sie mir neulich einen Schnitzel aus der Gefriertruhe holen sollte, nicht? Hab ich gesagt, rein ins Eis, sag ich so zu ihr, nicht? Und wenn ich wieder aushalten kann, hol ich dich wieder raus, nicht? Vollständig erhalten, nicht? Ist eine schöne Sache, nicht? So eine Eiszeit, weißt du, Fräulein?
1: Ja. Vor allem aber wirtschaftlich verhalf der geologische Fund von Blackstein der Gemeinde zum Durchbruch. Busseweise strömen nun Menschen, aber auch Entertainer, bekannt von Funk, Film und Fernsehen, nach Bad Hund begraben und verdrängen das benachbarte Bad Tod überm Zaun mit seiner Sohlquelle auf den 2. Platz der Attraktivitätsskala. Wie wird die Gemeinde nun mit dem enormen Fremdenverkehrsaufkommen fertig?
2: Vor allen Dingen unser Opa, nicht? Und die aus dem Dorenheim, nicht? Die werden da sehr gut mit fertig. Sie bevorzugen ja Busse mit Landfrauen und Häkelclubs, nicht? Wisst ihr, was sie sagen zu denen?
1: Nee.
2: Frischfleisch! Ladung kommt, nicht? Frischfleisch, nicht? Unsere Taschendiebe haben auch wieder gut zu tun. Ich bin auch froh, dass sie meine Decken kaufen. Von Verzehr allein könnte jemand ja nicht leben. Und meine Frau holt sich immer Autogramme von den Schlagersängern bei der Verkaufsveranstaltung, nicht? Marianne und Michael hatten wir schon. Geschwister Leismann, nicht? Motorhead, nicht? Heute spielen Metallica zum Tanzstehen, nicht? Da gehen die Decken nur so weg, nicht? Und die Ärzte haben auch gut zu tun, nicht?
1: Moment mal, was haben Sie gesagt? Metallica spielt heute in diesem verschissenen Nest, Herr Blackstein?
2: Das stand auf dem Plakat, nicht?
1: Gibt's doch Karten, Opa, ey?
2: Herr Opa, nicht? So viel Zeit muss es sein, Fräulein,
1: nicht? Schrück die Karten raus, ey! Metallica, Wahnsinn! Das ist nicht wahr! Sie gehört Metallica spielen in diesem verschissenen Nest von dem alten Sabber-Heini da!
2: Wow! Herr Sabber-Heini, so viel Zeit muss sein, Fräulein, hä? So viel Zeit muss sein!

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1: Geh. Alle gucken immer nur nach dem Fußball und nach dem Tennis, als ob es keine anderen interessanten Sportarten gäbe. Gibt es aber. Gerade in unserer hektischen Zeit ist nämlich der Bedarf an Ausdauersportarten ganz groß. Nicht nur Triathlon erfreut sich großer Beliebtheit, sondern... Wie? Was ist Triathlon? Mann, dieses Wochenende sind Europameisterschaften und du weißt nicht, was Triathlon ist? Also das ist entstanden im Urwald. Wenn du da nämlich im Fluss badest, da kommen dann die Krokodile und du musst schwimmen, was das Zeug hält. Wenn du dann aus dem Wasser kommst, steht da zufällig ein Fahrrad rum und nachher musst du auch noch laufen, wenn du nicht von diesen Giftpfeilen, da Curare, erwischt werden willst. Ja, hier in unseren Breiten, da lassen sie dann die Giftpfeile und die Krokodile beim Triathlon weg. Aber es finden sich immer noch genügend Bekloppte, die trotzdem stundenlang am Schwimmen, am Radfahren und am Laufen sind. Aber da musst du schon ordentlich eine andere Klatsche haben für. Noch bekloppter ist aber diese andere Ausdauersportart, da wo die Briten und die Amis drin spitze sind. Dafür fliegst du einfach nach Vorderasien, am besten nach Libanon und da machst du irgendwas oder auch gar nichts. Ist egal, weil früher oder später, da wirst du nämlich als Geisel genommen von den Sportsfreunden da drüben. Und dann geht es darum, wer kann am längsten. Ja, 5 Jahre ist schon ganz gut, aber manche können ja noch länger, Also das ist schon eine echte Extremsportart, dieser Geiseltourismus, Findet auch immer mehr Anhänger, Aber das verzerrt ja jetzt schon so ein bisschen die Bedingungen, wenn da so viele Anfänger mitmachen, Die haben ja meistens gar keine Chance und werden schon nach ein paar Tagen disqualifiziert. Freigelassen, sagt man dann dazu, Freigelassen. Jo, schöne Sache das mit dem Geiseltourismus, Olympische Sportart wird es zwar vorerst noch nicht, aber es soll wohl schon mal als Demonstrationssportart in Barcelona dabei sein nächstes Jahr. Unter der Schirmherrschaft der ETA, glaube ich.

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1: Verdammt, fast wäre ich verliebt. Sollte mir das Glück denn nie beschieden sein? Warum wohnt denn niemand in meinem Herzen? So viel Zeit. Und was eigentlich mit Bernd hier, dem Piercing-Studio-Besitzer aus der Schlossallee, hä?
2: Ja, was war eigentlich mit Bernd, dem Piercing-Studio-Besitzer aus der Schlossallee? Warum wohnte er nicht in Renates Herzen? Hatte er denn gar keine Augen für ihre inneren Werte? Blickte er nur auf das Flaschengesicht, das über dem Kegelrumpf schwebte? Fragen wir ihn selbst.
3: Renate, habe ich doch überhaupt keine Zeit? Interessiert mich doch gar nicht. Ich bin hier 12 Stunden am Piercen. Piercen. Auch kein Zucker stecken. Denn ich kann Löcher machen. Bleibt echt keine Zeit mit so einer Frau. Sogar nicht für so eine dicke Kegelrobbe.
2: Doch das Schicksal breitete ihm seine Hand über Bernd und Renate aus und blieb ihn hold für dahin. Beide Herzen schlägten im Viervierteltakt. Gleichtakt. Jetzt hab ich's. Und so fanden ihre fordernden Körperöffnungen... ist doch nur eine. Ach, verdammt nochmal, jedenfalls knattern und aus.
1: Bernd. Nicht so schnell. Warte mal eben. Oh, schön. Alles klar. Oh, Bernd, du bist so toll. Bernd, du hängst. Schneller.
3: Renate, warte. Ich komm aus Duck. Du willst es da auch. Ich bin so geil. Du doch auch, oder nicht? Ich komme. Ich geh auch schon wieder.
2: Keine 9 Monate später erwachste aus dem Liebesspiel quasi eine kleine Horst... Silvia. Nee, auch nicht. Jetzt, Jennifer, jetzt habe ich, so hieß sie, ein zärtliches Wechselbalg. Quatsch, nee, Blase, Bla, Wind, Windel, Kindel, Wind, Findelstind. Na, jedenfalls, Jennifer. Doch es wurde der Jahre keiner 3. Nee, auch nicht. 4. Bis das holde Glück, das trautete Glück zur Brust. An einem blauen Frühlingsband, Abend geschah es, dass Bund ein feins Liebchen pierste, und zwar mit dem seinen Steigenegger Berger eigenen Stecker, wollte ich sagen. Kurzum, er ging frumpt. Fremd.
4: Bernd, du machst es so gut. Oh, du bist ein Hengst.
3: Ich bin schon fertig, Elvira. Also ich, für meinen Teil, bin damit durch. Danke und tschüss.
4: Aber ich liebe dich.
3: Danke, ja, danke. Ich gehe schon mal vor.
4: Wohin willst du, Bernd?
2: Erst jetzt merkte Bernd, er murkte Bernd, was er an seiner Renate gehabt. Jedenfalls, und das war gar nicht so schlecht und auch ganz schön schnell. Und so lebten sie noch jahrelang zusammen und bekamen innerhalb der nächsten 3 Jahre noch 11 Kinder oder so. Also Happy End mit viel Geschrei und alle waren glücklich, bis nach ihrem Tod, ja.
1: Tschüss, Bernd, später.
3: Gut, man sieht sich.

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0: Sie reiten für Freiheit und Gerechtigkeit. Die drei Musketiere. Heute
1: bedingt abwehrbereit.
2: Kavalier! Stingelson! Hört ihr das Gewehr! Gewehr, habe ich gesagt! Nicht Säbel! Wir schlummern ja da hinten!
3: Porthos, ich glaube, das ist nicht unsere Einheit hier.
4: Hey, Grünling, wo ist hier die Musketierkompanie?
2: Zivilklamotten tragen und auch frech werden, was?
3: Musketiere, wir sind hinter den feindlichen Linien!
5: Auf ihn!
1: Das war die verteidigungspolitische Folge der drei Musketiere. Sie hörten heute bedingt abwehrbereit.

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1: Als ich neulich eine Katze überfuhr, liebe Zuhörer, musste ich die ernüchternde Feststellung machen, dass das Gestell des Sohlengängers aus Polyetherschaum überzogener Hartfaserplatte bestand. In der neuesten Ausgabe von Sims Tierleben las ich dann, dass die von mir überrollte Katze Henriksberg in den Bezugsstoffen Grautiger, Baumwolle Polyamid, Schwarz, Polyester und Perser, Synthetikwatte lieferbar ist. Passend zur Katze gibt's den Beistellhamster Öresund aus laminatbeschichteter Spanplatte. Ja, liebe Tierfreunde, wer wollte es der Natur verdenken, dass sie aus Kostengründen auf preiswertere Werkstoffe zurückgreift und auch längst nicht mehr jedes Tier komplett ausliefert? Wer heute in der Zoohandlung ein spülmaschinenfestes Kaninchen erwirbt, sitzt zu Hause vor einem Haufen unsortierter Einzelteile und einer koreanischen Gebrauchsanweisung. Wer beim Bauern ein Schwein bestellt, wird feststellen, dass die Strukturoberfläche aus unbehandelten Borsten besteht, die noch nachlackiert werden müssen, und dass das Hinterteil fehlt. Auf Nachfrage beim Bauern erfährt er, dass das Schubladenelement mit Darmausgang rotbraun gebeizt und einem Satz Paarhufe aus Massivhorn nochmal zusätzlich 365 Euro kostet. Längst sind auch die nüchternen Bezeichnungen für die Tiere verschwunden. Was vor kurzem noch als Hund in den Biologiebüchern firmierte, heißt heute Pedigree-Pal-Aufbewahrungsserie Flocki. Den Sittich gibt's als selbstsingendes Vogelelement Pucki-Holmen im Zweierpack. Tiere, die auch draußen gehalten werden, sind spritzwassergeschützt und wenn sie einen Wauwau suchen, dem man auch mal einen Fußtritt verpassen kann, dann achten sie auf den Lattenrost wegen der angenehmen Federwirkung. Zum Schluss noch ein Tipp für alle Teckelbesitzer. Es wird Winter, jetzt heißt es, die warme Seite aus dreischichtiger Polyetherwatte nach oben drehen. Bis zum nächsten Mal, Ihr kleiner Tierfreund.

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1: Moin, Apostoa.
2: War das schön gewesen.
3: Da sind alle erkältet.
2: Und wie ist bei euch?
4: Und du den Mul.
3: Soll wieder schlechter werden morgen.
2: Das sag auch, Mann.
5: Einmal im Jahr steht die kleine Gemeinde Bunkenstedt schier Kopf, denn dann ist Feuerwehrfest auf dem Dorfanger. Es ist weit und breit das schnellste und kürzeste Feuerwehrfest in der Gegend. Und darauf sind sie stolz, die Bunkenstädter. Im letzten Jahr hat es nur 45 Minuten gedauert und niemand hat etwas vermisst. Vielleicht gibt es heute einen neuen Rekord. 7.30 Uhr. Aufmarsch der Wehren. Mit dem Parademarsch der langen Kerls führt die Bläsergruppe der Feuerwehrfrauen Pümmel-Büren den Zug der befreundeten Wehren an. Es folgt der Spielmannzug der Gruppensexkameraden Sauerlandstern mit ihrer Vereinshymne »Das Lieben bringt groß Freud«. Der Herr Pastor selbst reitet an der Spitze des berittenen Posaunenchores, dem eine Infanteriekompanie halbwüchsiger Konfirmanden folgt. Es erklingt das beliebte Volkslied »Nun ade, du mein lieb Heimatland« in einer Version des verstorbenen Bunkenstädter Dorfschullehrers Alfred Schluffen. Den Schluss des Festumzuges bildet natürlich die Freiwillige Feuerwehr Bunkenstedt mit ihren Lösch- und Bergungsfahrzeugen. 7.50 Uhr. Ankunft des Zuges auf dem Festplatz. Anschließend Begrüßungsworte des Landrates Ewald Bökenkamp. Des Bürgermeisters der Samtgemeinde, Walter Gausepohl. Des Kreisbrandmeisters Erwin Surdiek. Der Vorsitzenden der Landfrauen Bertha Niederwörmann. Und natürlich Dankesworte vom Ortsbrandmeister Rainer Schlendermann. Uhr. Gemütlicher Teil mit der Egon Czepanek Bläserkombo. 8 Uhr. Kampftrinken und Massenschlägerei. 8.12 Uhr. Geschafft. Ein neuer Rekord. In nur 42 Minuten liegt ganz Bunkenstedt sturzbetrunken oder blau vermöbelt im Festzelt herum und rührt sich nicht mehr. Wieder einmal hat die kleine Gemeinde allen anderen bewiesen, wie sich heutzutage effizient feiern lässt, ohne in wochenlangen Ausschweifungen wie dem rheinischen Karneval dem Herrn den Tag

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0: große Momente der Weltgeschichte.
1: Unverschämtheit, ey.
2: Sauerei.
3: Halt, Schluss, Schluss, Schluss. Hört sie auf jetzt. Ausverkauft, ausverkauft. Das hier ist die letzte Karte. Bitte schön, der Herr. Einmal für Sie. Erste Klasse. Raucher oder Nichtraucher?
1: Hm? Oh, der ist doch gar nicht dran, Schweinerei.
4: Raucher, bitte.
1: Schweinepriester.
4: Seht ihr Pech gehabt? Hättet ihr euch halt etwas früher anstellen müssen.
3: So, Herr Rempel, herzlichen Glückwunsch. Die letzte Karte. Einmal Titanic, erste Klasse. Raucher, ich wünsche Ihnen viel Vergnügen.
4: Dankeschön.
5: Aus der Serie Große Momente der Weltgeschichte hörten Sie heute das letzte Vordringeln des Herbert Rempel. Nirvana Reisebüro, Abteilung Pauschalreisen, 4. März 1912.

0: Telefon.
1: Stimmt für dich?
0: Nö.
2: Ein typischer Arbeitstag bei der Deutschen Bundespost. Doch jetzt hat diese hektische Betriebsamkeit ein jähes Ende gefunden. Es wird gestreikt. Das gleiche Postamt heute.
0: Telefon?
1: Komm rein, ja.
0: Vielleicht ist es ja die Gewerkschaft, hm?
1: Weiß man's.
2: Die Kolleginnen und Kollegen vom Postdienst, der Telekom und der Postbank sind beunruhigt. Von Privatisierung der Bundespost ist die Rede. Reformen bedrohen den besinnlich eingespielten Arbeitsalltag der Beamten. Die Deutsche Postgewerkschaft kündigt für den Fall, dass die Tarifverhandlungen scheitern, weitere bundesweite Warnstreiks an.
3: Ja, das ist richtig.
2: Soweit DPG-Verhandlungsführer Günther Heidorn. Die Forderungen der Postler liegen auf dem Tisch. Unter anderem umfassen sie das Recht auf ein Kaltgetränk bei mehr als 26 Grad, ein Heißgetränk bei unter 0 sowie ein Lauwarmgetränk bei den Temperaturen dazwischen. Außerdem wurden angeregt dauerhafte soziale Sicherung, die 35-Stunden-Pause, Zirkusfreikarten für Abteilungsleiter, eine finnische Sauna mit Whirlpool und Sonnenbank pro Postamt, drei Flipperautomaten pro Etage und mindestens eine nackte asiatische Tänzerin pro Büro.
3: Ja, das stimmt, wenn nicht sogar mehr,
2: bestätigt noch einmal Günther Heidorn. Eindringlich warnt die Deutsche Postgewerkschaft auch vor den möglichen Folgen einer Privatisierung für den Verbraucher. Ob der freundliche Service und die prompte Kundenbedienung dann noch wie gewohnt aufrechterhalten werden können, steht in den Sternen. Und das sehen die Kollegen vom Postamt Hannover genauso.
0: Ja, wenn das hier alles privat ist.
1: Ja, nur mal angenommen,
0: ja,
1: nicht?
0: Ja, da dürfen Sie sich dann nicht wundern, wenn Sie hier anrufen,
1: und keiner geht ran,
0: ja,
1: nicht?
0: Ist dann nämlich keine Zeit mehr.
1: Nee, da ist ja nicht mehr.
0: So wie
1: da
0: jetzt.
1: Haben wir keine Zeit.
0: Nicht mehr so wie jetzt.
1: Brauchst du den Sportteil noch?
0: Nö.

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1: Hallo, herzlich willkommen zu Brunks unterwegs, dem anspruchsvollen Interviewmagazin im Frühstücksradio. Heute mal nicht mit dem Herrn Brunks, sondern mit mir, dem Hans-Jürgen. Ja, nun, der Herr Brunks sagte, er hätte ganz dringend was zu tun zu Hause in diesem Zementwerk, wo irgendwie im Imbisswagen der Gyros-Drehspieß stehen geblieben ist oder so, ne? Naja, und da sagte er mir, ich solle doch schnell mal hier das Interview für ihn führen, ne? Also, ich befinde mich hier vor der Haustür von, Moment, ich guck nochmal, Luigi Lago Maggiore, dem Boccia-Weltmeister 1991. Ja, das kann ja interessant werden. So, dann wollen wir ihn jetzt mal überraschen. Ich klingle. Ja, macht noch keiner auf. Aber bestimmt gleich, ne? Kann nicht mehr lange dauern. Man muss ja auch erstmal zur Tür gehen, ne? Und vielleicht war er auch gerade beim Telefonieren oder beim Kacken oder hat er...
2: Buongiorno, eh?
1: Ja.
2: Sie, was Sie wollen?
1: Guten Tag. Ich komme vom Frühstücksradio und ich möchte gerne ein kleines Interview mit Ihnen führen in Vertretung für den Herrn Brunks.
2: Brunks?
1: Ja.
2: Brunks?
1: Ja,
2: Brunks. Wo ist denn die Mistsau? Brunks? Brunks? Brunks, wo bist du? Komm raus, feige Schweine.
1: Nein, komm sofort hier. Der Herr Brunks ist heute nicht hier. Der konnte nicht.
2: Nix hier.
1: Nein.
2: Die feige Ratte traut sich nicht, Das habe ich mir gedacht. Schick nur eine kleine Pickelwurm,
1: Den?
2: Dann gebe du mir jetzt die Kohle.
1: Was für Kohle?
2: sieh, du bist ne?
1: Ja, ich bin nur hier wegen dem Interview mit
2: was?
1: Ihnen, weil Sie doch...
2: Nichts zu Kohle?
1: Nein.
2: So, jetzt ist er genug. Ich habe ihm gesagt, wenn er nicht bringt Geld bis 12 Uhr, dann ich ihm hauen eine in die Fresse.
1: Oder hat er sicher nur nicht dran gedacht.
2: Nichts dran gedacht,
1: Ja.
2: Wie nichts dran gedacht, dass ich daneben stehe, wie er letztens meine Freundin angegrabbelt hat, Und dann hat Mettklößchen geworfen in ihren Ausschnitt, die dumme Drecksau,
1: Och, wissen Sie, so sollten Sie aber wirklich nicht von dem Herrn Brunks reden. Der ist ein sehr guter Journalist, ne, und ein sehr guter Freund. Und der hat halt ein paar Probleme im Moment.
2: Sie verstehen, Freund.
1: Ja.
2: Du freut er?
1: Ja.
2: Weißt du, Schmierbubi?
1: Ja.
2: Wenn ich eins noch mehr asse als Brunks, dann sind es Freunde von Brunks.
1: Aha.
2: Pass mal auf.
1: Ja.
2: Dann kannst du deinem Freund ja mal Nachricht von mir überbringen.
1: Ja, gern.
2: Was du hältst davon?
1: Ja, gern.
2: Komm ein bisschen näher.
1: Ja.
2: Komm
1: ja?
2: Noch ein bisschen näher.
1: Ja, was soll ich ihm sagen?
2: Pass auf.
1: Ja?
2: Du sage ihm das.
1: Ja. Au, aua.
2: Und sage ihm noch
1: aber sie
2: das.
1: Aber sie hauen.
2: Und gebe ihm noch das aua, mit. Nicht.
1: Aber ich bin Praktikant. Hilfe.
2: Und dann gebe ihm noch
1: ich
2: das.
1: Hören Sie doch auf. Ich habe aua. Ich habe aber Hilfe. Aua.

0: Wir sind manchmal ganz schön gut drauf und arbeiten zusammen in der Fabrik.
1: Am Band.
0: Quatsch, wir dürfen frei rumlaufen.
2: Du nicht mehr lange, Gisela.
3: Geil, dann wird endlich ein Platz frei für die neue an der Zigeunersoßen-Handabfüllmaschine.
2: Echt, Kalle? In der Fleische gibt's Frischfleisch? Dann lass uns aber schnell einsteigen.
1: Und mit kleinem Mercedes zusammen zur Arbeit fahren. In wenigen Minuten.

0: was ich dir mitgebracht habe.
1: Was ist denn das für ein hässliches Teil? Sieht aus wie eine Mosche-Apfelsinenkiste.
0: Quatsch, das ist ein Vogelhäuschen. Oder vielmehr eine Vogelvilla. Habe ich ganz allein mit einer Laubsäge und Kleister gebastelt.
2: Ach du Scheiße, sozialer Wohnungsbau für Vögel auf allerunterster Sohle. Schätze, freiwillig traut sich da kein Piepmatz in den Schotthaufen rein.
0: Das setze ich man aber gar nicht. Ich setze nämlich, da wollen alle Vögel einziehen. Zum Beispiel Amseln, Kohlmeisen, Spatschen, Sperlinge, Amseln, Drosseln, Kohlmeisen, Zaunkönige, Spatschen, Rotkehlchen, Sperlinge.
1: Ja, doch, Gisela, wir haben verstanden.
2: Wusste gar nicht, dass du so eine Ornithologie-Granate bist.
0: Ja, ne, Olgi, das Daunste. In Basteln war ich immer gut.
1: Und was soll ich jetzt mit dem Krempel?
0: Das ist ein Vogelhäuschen und das sollst du auf deinem Kofferraumdeckel festmachen. Dann können die Vögel, wenn wir arbeiten, sich da so lange aufhalten und was essen.
2: Und nach dem Essen schön auf Kalles Kofferraumdeckel scheißen.
3: Und die ganze Lack von armes Wagen zerkratze mit Krallen um den Schnabel, Löcher haken in Blecher, Jaro viel traurig.
2: Ja, aber dafür Vögel viel froh, Jaro. Was steht denn heute auf der Speisekarte, Gysi? Sittichnahrung vielleicht?
0: Nee, Meisenringe an Sonnenblumenkernen.
3: Lecker, wie bei Mutter.
1: Sag mal, Gisela, bei dir piept's wohl. Deine soziale Ader kannst du zu Hause auf deinem Balkon ausleben. Aber nicht auf meinem megateuren Merzi, klar? Das hässliche Teil versaut der Karre doch die ganze Optik.
0: Welches hässliche Teil? Meinst du etwa mein Vogelhäuschen, Kalle?
2: Nee, keine Angst, Gisela. Mit hässliches Teil meint Kalle immer bloß dich.
0: Ach so, dann geht's ja. Wann trauen wir das Häuschen denn an?
3: Frau, wirklich sehr dumm.

0: ferma.
1: Liebe, Intrigen, Portokosten.
0: Schicksale rund um das Wirtschaftsimperium des Fritz F. Niedmeier.
2: Oh! Papa, ey! Papa! Hilfe! Hilfe!
1: Vor Schreck hat sich Firmenchef Niedmeier in glühende Kiefernschalte der Firmensauna gesetzt. Seine Kinder Boris und Steffi wollen eine Kollektion namens Juppie-Line im Osten Deutschlands aufziehen. Und dazu wollen sie ihr Erbteil ausgezahlt bekommen. Das haut den Alten um.
3: Oh. Schnell! Leg ihn hier auf die Ware! Oh.
4: Mein Hinterteil! Herr Rutschrach, Sie geben mir den Rest! Aua!
5: Warten Sie, Herr Direktor! Ich drehe Sie um! Oh, das wollte ich nicht! Ja. Was ist? Steht hier nicht rum! Hebt den Herrn Direktor endlich wieder auf! Meine Güte, ihr könnt alle nicht mehr zufassen! Huhu.
3: Hier, Boris! Geh da vorne an den Schuppen und hol den NFRH raus! Aber beeil dich! Ich hätte nie gedacht, dass wir ihn mal brauchen! Aber jetzt ist es soweit! Schnell! Schnell, beeil dich!
1: Der NFRH ist eine der letzten Erfindungen von Heinz Bärbel Schrage. Auf der Suche nach einem zuverlässigen neuen Rettungssystem hatte er eines Tages eine entscheidende Idee. Den NFRH, den nicht fliegenden Rettungshubschrauber. Und gerade fährt Boris ihn in den Innenhof der Firma. Ein Hubschrauber ohne Motor steht auf einem Tieflader und in dem Hubschrauber werden die Verletzten transportiert.
3: Los, komm,
5: Herr Schrage, dauert das nicht zu lange, bis der Herr Direktor im Krankenhaus ist. Der Hubschrauber kann doch gar nicht fliegen.
3: Ja, und damit kann er nicht abstürzen, Graumännchen. Das ist doch gerade das Tolle an dem NFRH. Nein, der Tieflader fährt jetzt zügig mit höchstens 60 zum nächsten Krankenhaus. Bis dahin wird der Alte ja wohl raushalten, oder?
1: Der Alte, wie Schrage seinen Chef ein wenig respektlos nennt, ist inzwischen in eine tiefe Bewusstlosigkeit gefallen. Suzette, seine Frau, hält in Tränen aufgelöst seine Hand, die aus dem Fenster des Hubschraubers heraushängt. Da das Innere des nicht fliegenden Rettungshubschraubers nur für einen Verletzten Platz bietet, sitzt sie auf einem Stuhl neben dem Fenster auf dem Tieflader. Niedmeier selbst hat einen entsetzlichen Fiebertraum. Mit einem weißen Hemd bekleidet, steht er vor der Himmelspforte. Eine Luke öffnet sich und die furchterregende Fratze des Witzeerzählers und Entertainers Heinz Wägele erscheint.
6: Hi, Herr Niedmeier, ja, kommen Sie mal herein. Hier ist ja brutal lustig im Himmel, gell? Ha, ja, kennen Sie den? Ein Matrose kommt von großer Fahrt nach Hause. Er schmeißt sofort den Seesack in eine Ecke, stürzt sich auf seine Frau. Doch da sieht er plötzlich, wie sie...
1: Doch Niedmeier wird aus seiner Qual erlöst. Sicherlich war die Pointe wieder mal unter aller Kanone. Der Chefarzt, der Övelgenner Charité, weckt ihn energisch auf.
7: Herr Niedmeier, machen Sie auf, Herr Niedmeier.
6: Was ist dann? Wo bin ich dann? Aua, schlagen Sie mich doch nicht. Wer sind Sie überhaupt?
7: Da ist er ja. Ich bin der Chefarzt hier und Sie sagen mir erst mal, ob wir Schmerzen haben.
6: Ja, natürlich. Mein Hinterteil hier.
7: Dann müssten wir gerade noch ein paar formale Sachen klären. In welcher Krankenkasse sind Sie? Oder sind Sie privatversichert?
6: Weiß ich doch nicht, Mann. Ich komme noch um vor Schmerzen.
7: Ohne Angaben keine Behandlung, ist das klar. Hier hat alles seine Ordnung.
6: Aber ich weiß es doch nicht. Da macht doch alles meine Sekretärin. Das tut so weh.
7: Schwester, schieben Sie den Mann auf den Flur. Da bleibt er so lange, bis ihm einfällt, in welcher Krankenkasse er ist. Wo sind wir denn hier? Das geht also überhaupt nicht.
8: Das ist doch mein Mann. Das können Sie nicht antun.

0: Frieda und Anneliese.
1: Fährst du mit?
2: Wohin denn jetzt schon wieder? Wir waren doch gerade erst am Grabmal des unbeteiligten Soldaten in der Nordheide.
1: Ach, Dämmel, der Pastor lädt alle ein. Alle aus dem Altenheim und von den Seniorenlandfrauen, die noch laufen können. Die sollen mit nach der Brauknecht-Brauerei in der Pröller Schweiz.
2: Ach, da komme ich mit Brauereibesichtigung, das ist immer so lehrreich.
1: Ja, erst lehrreich und dann reichlich voll. Das ist unser Friede auf Besichtigung, nicht?
2: Meine Frage, gibt es eine Toilette in den Bus?
1: Ja, darf man aber nicht drauf, sonst wird Bubu vergrillt, weißt du doch. Weil der als Bus die nach jedem Gang nachwischen muss.
2: Und wie soll das dann gehen bei den vielen Bier, dass die einen aufzwängen?
1: Das Tor hat alle 2 Kilometer ein Dixi-Klo aufstellen lassen.
2: Bis Prölle? Das sind 35 Kilometer. Das sind dann ja durch 2 17,5 Dixi-Klos. Nee, das geht nicht.
1: Die letzten 3 Kilometer bis zum Pfarrhaus müssen die alten Saufnickel sich so zusammenreißen.
2: Sind ja auch welche, die Katheter haben. Die sind fein raus.
1: Das glaubst du auch bloß. Weißt du, was da reingeht in so einen Beutel? Einen halben Liter, Mann.
2: Oh, nee, da kommt man nicht mit weit.
1: Ja, und das sage ich dir, Frieda. Wenn du wieder einen Benzinkanister mitnimmst, um für Reinhard Bier abzufüllen, dann wirst du auf halbe Strecke ausgesetzt. Hat der Pastor schon gesagt.
2: Dann lasse ich mich von Reinhard da direkt hinbringen und wieder abholen.
1: Och, hat er seinen Führerschein wieder?
2: Ja, hat die MPU mit 1+ bestanden. Ja, das ist Reinhard.
1: Oh, ja, deswegen heißt das ja auch Idiotentest, ne?
2: Wann geht's denn los?
1: Der Bus fährt um 3:30 morgens ab Sakristei.
2: Ach, wie schön. Dann ist man ja vor dem Frühstück schon Dune.
1: Ja, der Pastor erhofft sich durch diese Art Fahrten ja auch mehr Attraktivität für die Gemeinde.
2: Ja, es wird viel getan. Die Haschischstube für die Jugend, Kotelett jeden Sonntag nach der Kirche für den Männerkreis.
1: Und jetzt diese herrlichen Brauereibesichtigungen jede Woche.
2: Amen und Prost, gepriesen seist du, Herr Pastor.

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0: Und jetzt die Lemkes. Eine Familienserie in vielen Teilen mit Papa Grappa Lemke.
1: Hallo.
0: Mit Fernet Lemke. Das finde ich echt nicht gut. Mit Bianca Lemke.
2: Hab schon, Freund.
0: Und Mutter Lemke.
3: Ach, wie sehen meine Hände wieder aus?
0: Und jetzt viel Spaß mit den Lemkes.
4: Ich krieg's nicht über den Kopf. Mama, tu doch mal was haben tun sollen sein.
3: Tja, Papa, stimmt, ist ein bisschen eng. Aber vielleicht solltest du die neue Jeans mal anders anziehen.
4: Aber wie denn, verdammt nochmal, können gehabt sein können?
3: Vielleicht erst die Beine reinstecken und dann einfach hochziehen, Papa?
4: Du kommst auf Ideen, Mama. Haben tun sollen.
3: Ich will dir doch nur helfen, Papa!
0: Freuen Sie sich auf die nächste Folge von Familie Lemke. 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
5: Oh boy.

die Koordinaten für die Ohren eingeben. Dann hier für den Schwanz, Teddy. Ups, das war ein bisschen viel. Naja, ach, wird schon gehen. Nicht schön, aber englisch, sag ich mal. Und jetzt noch die Vorder- und Hinterbeine. Und jetzt noch die Vorder- und Hinterbeine.

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wieder Abschied nehmen aus dem Literaturcafé für heute. Ich hoffe, dieser kleine Streifzug durch das vielgestaltige Werk des großen Mannes aus Peine hat Ihnen, liebe Gäste, gefallen. Mir jedenfalls hat es sehr viel Freude bereitet, Ihnen diese Schätze des Abendlandes hier präsentieren zu dürfen. Ich verabschiede mich schon mal von Ihnen mit einem kleinen Vers aus dem Dildomesch-Epos. Sie hören noch einmal unseren Dichter. Bis zum nächsten Mal. Ihr Kassowart von Sondermühlen.

0: Gottes Märchenstunde.
1: Es war einmal am Wesensein im fernen Orient ein zauberhaftigliches Land mit Namen Knack und Bagdad. Dort war am Leben tun ein kleiner Grundschulhausmeister mit Namen Karl Lief. Einer schönen Täglichkeit nun ging dieses Karlchen Lief mit seinem kumpeligen Freund, dem großen Visier Ultra, auf den Flohmarkt drauf. Leider waren schon alle Flöhe ausverkauft und es stehte nur noch ein seltsames Männelein sich die Beine in den Arsch, in den Bauch, meine ich, hinein. Und dieses nur, um einen seltensamen Schnupfentabak anzubieten. Verwunderlich beträchtigt der Karl Lief das Tabakgedose, denn nirgends war nicht dieser Vorsicht, Rauchen entfernt ihre Gesundheit, Spruch drauf, ne, den er sonst immer so lustig findet. Ja, sprechte da das Männelein. Dieses ist ein Zauberschnupfentabak. Wer ihn einnehmen tut, der kann sich in ein ihm verwandtes Getier verwandeln und zudem noch die Sprache der Viecher verstehen. Ja, und außerdem gibt's noch ein Feuerzeug umsonst dazu, ne? Das zeugte Karl über und sofort käufte er eine Packung. Du musst nur das Zauberwort sagen, erklärasierte das Männelein. Und das tut Mutabor heißen. Das ist Französisch und heißt, so, jetzt tue ich mich aber mal schnell in ein Tier verwandeln tun. Du darfst dann aber nur nicht lachen, denn sonst vergisst du das Wort wieder. Gesägt, tun getan. Sofortiglich dröhnte sich der Kalif und der große Visier Ultra den Tabak rein und so verwandelten sie sich in zwei Grunzeschweine. Hui, der Daus, war das ein Spaß, ne? Mal so die Schweinesprache zu verstehen. Doch schon baldiglich beginnten die beiden sich lange zu weilen, denn die Schweinegespräche waren irgendwie auch immer die gleichen, ne? So, hast du schon gehört? Bertha, die alte Sau, hat schon wieder eine neue, ne? Oder warst du eigentlich schon in dem neuen Scheißhaufen dahinter? Naja, gerade entschließen sie sich, sich zurückzuverwandeln. Da sehten sie, wie ein armes, altes, krummlaufendes Mütterlein mit schweren Einkaufstaschen plötzlich über ein argloses, herumliegendes Ferkel stolperte und badaut noch eins Vollfresse über in die Jauchekuhle flumste. Da lachten sich unsere zwei Eber natürlich die Schwarzen dicht, ne? Ist ja klar. Doch mitten im Lachkrampf fällte ihnen auch ein, dass sie jetzt ja blödlicherweise das Zauberwort für die Rückenverwandlung vergessen hatten, ne? Und während sie noch krampfhaftig Wörter vor sich hergrunzten, da machte es ganz unvermittelt kaputt. Pop und Rums, das war's dann wohl. Und die beiden Schweiners bekamen eins mit dem Hammer über die Rübe gebraten. Der brave Zauberschnupfen-Tabaksverkäufer war nämlich in Wirklichkeit ein verkleideter Metzger gewesen. Und so verwandelten sich der Karl Lief und der große Visier Ultra hernach nicht mehr in Menschen zurück, sondern in Rügenwälder Teewurst, Sülze im Glas, Nackensteak, gehacktes Halb und Halb und Putenschnitzel. Tja, und die Moral von der Geschichte ist, Kinders, hört auf mit dem vielen Tabak, ne? Denn das überlebt auf die Dauer kein Schwein, ne? Jawohl.
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0: Sie reiten für Freiheit und Gerechtigkeit. Die drei Musketiere. Heute
1: das Kinderbuch.
2: Du, Porthos?
3: Ja.
2: Ich möchte mal wie Tarzan werden.
3: Warum?
2: Denn dann habe ich ganz viele Frauen.
3: Aber D'Artagnan, Tarzan hat nur eine Frau gehabt, nämlich seine Jane.
2: Nee, das stimmt nicht. Hier in dem Buch steht, Tarzan schwingt sich von Liane zu Liane. Hau, hau, hau.
1: Das war eine uralt-Urwald-Folge der drei Musketiere.

0: 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Heute Biologie.
1: Hallo liebe Tierfreunde, vorbei die Zeiten, da der Bussard stundenlang den Acker observierte, ob sich dort nicht ein Mäuslein zeigte. Der Magen hing dem alten Kempen oft bis in die Kloake runter, wenn sich den ganzen Tag über kein Nager blicken ließ. Verspürt der Bussard heute Appetit, streicht er flugs zur Bundesstraße rüber und kratzt sich einen Igel vom Asphalt. Fastfood spielt eine immer größere Rolle im Alltag unserer Brüder und Schwestern aus dem Forst. Das wilde Schwein sucht schon längst nicht mehr die Eicheln mühsam im Gebüsch, sondern rüsselt sich lieber einen Hektar süßen Mais durchs Gebrech. Zudem wird das Wild auch aller Orte noch mit Sparmenüs herangelockt. Da gibt's zum leckeren Abfalleimer am Rastplatz auch noch die illegal geleerte Chemietoilette aus dem Wohnmobil. Im Geschmack übrigens Cola Light vergleichbar. Da lässt sich der Fuchs nicht zweimal bitten und schlabbert den Chemo-Cocktail zum Mülldessert. Wie auch bei unseren Jugendlichen bleiben die Folgen der Fastfood-Ernährung nicht aus. Junge Füchse liegen faul vor dem elterlichen Bau und lecken sich die Genitalien, statt sich im spielerischen Kampf auf eine eigene Existenz vorzubereiten. Pubertierende Bisamratten bleiben dem Schwimmunterricht fern, weil sie sich für ihr Aussehen schämen. Was können wir Tierfreunde gegen diese besorgniserregende Entwicklung tun? Verfolgen Sie doch ruhig mal eine Schwarzkittelrotte mit dem Moped oder machen Sie dem Fuchs in seinem Bau buchstäblich etwas Feuer unterm Hintern. Bis zum nächsten Mal, Ihr kleiner Tierfreund.

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1: Heute die geheimnisvollen Kleinlinge.

0: Sternzeit 1110 abends. Eintrag in dieses Logbuch, Teil Praktikant Hans-Jürgen. Wir sind mal wieder voll in Gefahr. Vor uns liegt ein riesiges, rot leuchtendes Raumschiff. Sieht irgendwie aus wie so ein Lampion. Laut Computer sind die Wesen da drüben ganz schön klein. Und alles, was wir hören, sind so unheimliche, spirituelle Sprechgesänge. Also voll exorzistenmäßig. Auf der Brücke sind wir alle ganz schön am Abgruseln, ey.
1: Ich halte das nicht mehr aus, Jörg. Was um Himmels Willen wollen die von uns?
2: Ach Gott, ist doch egal. Was kann es so eine Handvoll Zwerge denn schon anhaben, hm?
1: Meinst du, davon wegen? Kennst du denn nicht die alten Geschichten über die bösen Kleinlinge? Hat dir deine Mutter denn nie von ihnen erzählt? Einmal im Jahr schwärmen sie durch die Galaxis und gehen auf einen unbarmherzigen, grausamen Beutezug. Man sagt, sie verstauen ihre Beute in geheimnisvollen Plastiksäcken und kein Raumschiff soll von ihnen sicher sein.
2: Ach, Papalapap, das ist doch alles nur altes Astronauten.
1: Ach, ja. Das haben ihre Opfer bestimmt auch immer gedacht.
2: Und? Dann werden wir das Licht ausmachen? Und so tun, als wären wir nicht zu Hause? Hm?
1: Zu spät! Da! Sie beamen sich schon rüber! Oh mein Gott! Das sind ja Dutzende!
2: Ja, tatsächlich! Und da, sieh! Die Plastiktüten! Sie stricken sie schon aus!
1: Oh Gott, das ist das Ende!
2: Verdammt, was haben die vor? Spock, fragen Sie die Kleinen doch mal!
3: Wenn ihr mir eure Absichten mitteilt und das, was euch motiviert, wäre es absolut möglich, dass wir uns gegenseitig verständigen.
4: Ja genau! Los, raus damit! Was wollt ihr von uns?
5: Nein!
2: Aufhören! Das ist ja auch unmenschlich!
4: Dann bringt uns doch lieber gleich um!
3: Oh.

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0: also auch mal nach Hause. Das ist ja toll.
1: Ja, ja, na, sorry.
2: Sag mal, Freundchen, weißt du eigentlich, wie spät das ist?
1: Ich hab keine Ahnung. Wird wohl gleich hell, ha?
2: Ja, ganz recht. Die ganze Nacht hast du dich wieder rumgetrieben. Ah.
0: Und wie siehst du eigentlich aus? Total blass.
1: Na und? Guckt euch doch mal an, ja?
0: Nicht in dem Ton, Bursche. Sag mal, hast du etwa was getrunken?
1: Ah, kann sein.
3: Das war aus der Reihe Große Momente der Weltgeschichte. Der Teenager und spätere Graf Dracula beschließt endgültig bei seinen Eltern auszuziehen. Kurz vor Sonnenaufgang in irgendeiner Mehrfamiliengruft in Transsilvanien.

Geh, bald eine ganze Woche schon wieder um und kein einziger Trainerwechsel in der Fußball-Bundesliga. Also, das ist gar kein gutes Zeichen. Nee, du, da kann irgendwas nicht stimmen, wenn alle 20 Trainer ihren Job behalten. So ein Karussell mit 20 Wagen, das muss doch schließlich auch rotieren, sonst rostet es noch ein. Und wieder dabei sein, wieder Spaß haben, wer ist nochmal dabei? Die nächste Fahrt einmal rückwärts für die Wagen mit den Nummern 16 bis 20. Auf geht die Fahrer und bitte festhalten. Ja, überhaupt ist das ja bei den Trainern genauso wie bei den Spielern auch. Es gibt viel zu viele davon und deswegen müssen immer ein paar davon auf die Reservebank. Ja, so nennt sich das jedenfalls bei den Spielern. Die Trainer, die haben meistens ihren eigenen Stuhl und wenn der nicht gerade mit Buttex festgeleimt ist, dann wackelt der. Ja, so ein Trainerstuhl, der wackelt eigentlich immer. Die gibt es, glaube ich, gar nicht anders zu kaufen, diese Trainerstühle, als wie wackelig. Ne? Es sei denn, es bastelt sich einer seine eigene Bank. Ja, wie der neue von den Bayern. Herr Rebeck von Rebeck im Havelland, eine Trainerbank in seinem Garten stand. Ja, und wie geht's weiter? Das weiß wieder keiner, ne? Nicht aufgepasst in der Schule. Naja, drei große Vorteile hat dieser Rebeck jedenfalls gegenüber seinem Vorgänger. Er spricht Deutsch, muss nicht in den Knast und hat sogar eine Trainerlizenz. Tja, das mag natürlich Zufall sein, dass so einer überhaupt noch als Trainer genommen wird. Normal musst du ja heutzutage als Bundesliga-Trainer direkt aus der Wüste kommen oder Künstler sein. Am besten noch Motivationskünstler, ne? Dann hast du gute Chancen. Oder auch als Schleifer, ne? Ich weiß zwar nicht, was so ein Schleifer sonst so zu tun hat, aber im Fußball, besonders wenn gar nichts mehr geht, dann ist die hohe Zeit der Schleife angebrochen. Ne? Professor hast du eigentlich eher selten als Trainer, ne? Sportlehrer auch. Aber all diese aussterbenden Berufe, so wie Schleifer, ne? Oder Schäfer, Schulte oder Beckenbauer und so, da hast du unheimlich gute Chancen genommen zu werden.

0: Das glaubt uns zu Hause keiner. Mit dem Hurricane in 10 Minuten nach New York. Dagegen kannst du die Greyhound-Busse aber voll vergessen, ey.
1: Gut, dass ich mir das so intensiv gewünscht habe, ne? Sonst hätten die Verbrecher in Miami uns bestimmt erschossen, ey.
2: Ja, Gisela, war sehr gut. Hast uns gerettet, Leben.
0: Stimmt. Dafür hast du noch einen gut.
1: Oh ja, 3 Stunden Knoten mit Kalle. Oh.

0: das macht, kann auch ohne singen, Gisela. Bitte nicht singen, ja, du Trommelfell, ganz kaputt.
1: It's up to you, New York, New York.
2: Gut, dass das der alte Frank nicht mehr miterleben muss. Mann, oh Mann, oh Mann, oh Mann, oh Mann, oh Mann, oh Mann, was für eine ätzende Stimme.
1: Also, es wird unbedingt auf dem Broadway und ein Musical sehen. Das ist mein großer Traum. Nachher engagieren, die müssen auch, ey.
2: Ja, als Pudeldame in Ketz oder was?
0: Oder als Oma, Frau von Phantom, der Opa.
1: Ihr seid Kulturbanausen. Mit euch kann man nichts anfangen in so einer Weltstadt.
2: Also macht jeder was für sich. Ich für meinen Teil fahre gleich erstmal hoch in die Titten von der Freiheitsstatue. Ist bestimmt total geil, ey.
0: Und Jaro fährt nach Kleinpollen, ist ich mitten in New York ski. Kann ich eventuell so lange nehmen, Mercedes eventuell?
2: Keine Chance, Jaro. Absolut keine Chance.

0: Portokosten.
1: Schicksale rund um das Wirtschaftsimperium des Fritz F. Niedmeier.
2: Du blöder Götter!
3: Während sich Rauhaardeckel Norbert schon wieder mit dem kleinen Erwin um den schönen Platz unter Frau Graumanns Schreibtisch streitet und auch der Firmenchef Fritz F. Niedmeier mit seiner neuen Flamme, der 17-jährigen Tamara, in einem, wenn auch etwas anders gearteten Clinch liegt.
4: Oh, Tamara. Aua. Tamara.
3: Aua. Hat seine Ex-Frau Suzette einen Plan gefasst, wie sie Niedmeier dazu bringen kann, dass er endlich merkt, was ihm an ihr verloren gegangen ist. Sie will ihn auf eine einsame Insel entführen und ihn dort dann bis zum Ende ihrer Tage ignorieren. Aber dazu gilt es natürlich zunächst ein paar Vorbereitungen zu treffen. Und so verwundert es uns nicht, dass wir Suzette mitten in Moskau in einem Reisebüro finden.
5: Guten Tag, Genossin. Womit kann ich dir helfen?
6: Ich möchte gerne 2 Flugtickets.
5: Ja, und wohin bitte?
6: Auf eine einsame Insel.
5: Ja, da kann ich dir was ganz Besonderes Schönes anbieten. Die Krim.
6: Die Krim? Ist es denn da einsam?
5: Nein, das nicht gerade, aber Einsamkeit ist doch sowieso keine Frage von äußeren Bedingungen, sondern eine Frage des Herzens.
6: Wie recht Sie haben.
5: Ja.
6: Und ist die Krim denn wenigstens eine Insel?
5: Naja, so halb.
3: Aber nicht nur bei Suzettes Flugplänen gibt es gewisse Schwierigkeiten. Auch in einem bananenförmigen Flugobjekt, das unweit von Moskau über der Erde schwebt, gibt es Probleme.
7: Und ich sage es euch noch einmal, Freunde, das Ding da unten sieht verdammt noch einmal nicht aus wie der Saturn.
8: Ach Quatsch, natürlich ist das der Saturn. Ich bin doch vor 40.000 Jahren schon mal hier gewesen.
7: Wenn das der Saturn sein soll, wo ist denn dann sein Ring?
8: Was weiß ich, vielleicht hat er sich scheiden lassen. Also los, Mann, jetzt stell dich nicht so zimperlich an. Runter mit der Banane. Wollen wir doch mal sehen, was sich hier in den letzten 40.000 Jahren so getan hat.
7: Na, hoffentlich machen wir jetzt keinen Fehler.
3: Na, hoffentlich nicht. Als Fehler sieht es aber Steffi mittlerweile an, dass sie die Erziehung ihres kleinen Erwin so sehr in Frau Graumanns alte Hände gelegt hat. Und so beschließt sie, sich selbst etwas mehr um den kleinen Racker zu kümmern.
9: Süßer, jetzt hör mal auf, den Dackel zu beißen. Wir zwei machen nämlich heute mal einen Ausflug, du.
2: Wo willst du mich denn hinzerren, Mutti?
9: Ins Grüne, mein kleiner Grünschnabel. Wir machen Ausflug vor die Tore der Stadt, du.
3: Und ohne irgendwelche Widerworte von ihm oder von Frau Graumann zu dulden, schnappt sie sich den kleinen Hosenscheißer und fährt ins Grüne.
2: Mama, guck mal, da oben fliegt eine Banane.
9: Ach was, Erwinchen, Bananen können nicht fliegen.
3: Oder vielleicht doch. Schauen Sie doch schon mal zum Himmel bis zur nächsten Folge von Die Firma.

0: bei Frieda und Anneliese.
1: Heute ist der Tag mehr. Was machst du denn mit der geschenkten Zeit? Was Besonderes?
2: Mir ist der Februar schon so zu lang, dass einen der Staat da noch einen Tag ranhängt. Das ist eine Unverschämtheit.
1: Der Staat, das macht der Kalender.
2: Und wer macht den Kalender?
1: Ich glaube, der Staat.
2: Ruckzuck hängen sie an den März auch noch ein paar Tage dran und eine Woche noch an den Juli. So lange, bis es die Leute gar nicht mehr auffällt, dass sie schon längst 67 sind und immer noch keine Rente kriegen.
1: Das klingt doch alles sehr nach deinem Reinhard. Sabbelst alles einfach nach.
2: Reinhard hat ausgerechnet, dass es seit der Einführung des gregorianischen Kalenders 88 zusätzliche 29. Februar gegeben hat.
1: Für die er kein Pfennig Geld gekriegt hat. Aha, daher pfeift der Hase.
2: Der Bund der niedergelassenen Beamten hat gefordert, die 88 Tage in einer Einmalzahlung abzugelten.
1: So. Gehaltsnachzahlung aus 350 Jahren Februar. Nun wird's doch alle Dollar. Nur
2: das ganze Amt streikt heute am 29. Februar und fordert für die 88 Tage Mehrarbeit einen Zeitausgleich von 3 Jahren und 60 Tagen.
1: Was? Das sind doch mehr als 10-mal so viele Tage.
2: Zinseszinsen.
1: Tagediebe, nix wie Tagediebe in Ämters und Stuben. Bloß böse Buben, die faulen Schweine. Ollens taugen nichts und tun nichts Gute. Aber was rege ich mich auf? Und was machst du jetzt gleich, Frieda?
2: Ich verwemse Anita. Reinhard hat ja keine Zeit wegen den Streik.

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0: Gedanken zur Zeit. Es spricht Akademiker AD Kassowart von Sondermühlen.
1: Manchmal sagen wir, liebe Freunde, wir hätten alle Zeit der Welt. Wie raffgierig von uns. Gebührt nicht auch dem Neger oder sogar Franz Müntefering eine kleine Portion davon? Darüber sollten wir mal in einer stillen Sekunde nachdenken.

0: dann folgende Idee, ja? Warum nicht mal 5 Mark auf den Bierpreis draufknallen, ja?
1: Du, meinst du, das kommt an?
2: Ach klar, du, da kommt nur drauf an, wie man es den Leuten vermittelt, ja.
0: Ja, und das schafft ja auch Arbeitsplätze, ne?
1: Echt, du? Wie denn?
0: Ja, keine Ahnung, das ergibt sich dann, ja.
2: Okay, aber weißt du, da müssten wir auf Schnaps aber auch was draufhauen, ne? Das wäre nur konsequent, ne?
3: Das war aus der Reihe Große Momente der Weltgeschichte. Frühjahr 1999. Eine Arbeitsgruppe der Grünen drückt quasi unabsichtlich ihre Partei unter die 2%-Hürde.
0: Und was ist eigentlich mit Eintrittspreisen für Fußball? Ist da noch Spielraum nach oben?
1: Aber hallo!

0: Quit.
1: Halt's Maul!
0: Quit.
1: Du sollst dein Maul halten!
0: Kurt ist der Schöne. Kurti, gleich wird er kommen. Jeder kennt Kurti.

0: 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Die drei Musketiere. Heute
1: Fastnacht.
2: Was für ein mieser, langweiliger Tag heute, Musketiere.
3: Ah, trübe Stimmung und ein bedeckter Himmel.
4: Ja, es ist Fastnacht.
1: Das war die zweite Karnevalsfolge der drei Musketiere. Sie hörten heute Fastnacht.

0: Der kleine Tierfreund.
1: Wenn die letzten Stunden des Jahres angebrochen sind, erscheint vor unserem geistigen Poesiealbum die ewig gleiche Eintragung. Alles lief zwar wie geschmiert, doch eigentlich ist nichts passiert. Weder hat unsere Zweitaktricke gekalbt und einem starksigen Florettfüllen das Leben geschenkt, noch ist aus dem Halbschalenei ein Tierfreundküken, noch nackt und ohne Klapperbehaarung geschlüpft. Wieder vergingen 12 Monate ohne Nachwuchs und ich beginne, mir allmählich Sorgen zu machen. Was wird sein, wenn die Ricke zu alt ist, um mich hinaus in die Wälder zu tragen? Werde ich schon bald am Krankenlager des bettlägerigen Muckigs Tag für Tag wachen müssen, statt mit der Ricke durchs Revier zu sasen und der obdachlosen Fauna den Stahlgürtelpnö schmecken zu lassen? Düsterere Gedanken am Jahresende. Sollte ich womöglich eine Honda in die Lehre nehmen, um sie von der betagten Florette noch im Außendienst unterweisen zu lassen? Doch schon verwerfe ich dieses frivolische Ansinnen. Keine 24 Stunden würde es dauern, bis die junge Asiatin von der Florette zu Tode gehetzt worden wäre. Gute alte Ricke! Wo würde ich jemals wieder ein Muckig finden, das noch hergestellt wurde, ohne dass Delfine dabei ihr Leben lassen mussten? Auch ich selbst spüre allmählich die morschen Knochen und muss so manche Freveltat der Schöpfung ungesühnt lassen. Als ob sie's ahnten, grinsen mich die Yorkshire-Terrier in den Fußgängerzonen unverschämt ins Gesicht. Meerschweinchen in den Auslagen der Zoohandlungen strecken mir die Zunge raus. In unbeobachteten Augenblicken des Sinnierens an der Bushaltestelle pinkeln mir kleine Kinder in die teilüberdachte Hessensandale. Angewidert schöpfe ich an jedem Abend mit dem Kaffeebecher lauwarmen Pipi aus dem Fußbekleidungskabrio. Was soll nur aus mir werden? Vielleicht, ja vielleicht, findet sich eine Schar naturliebender Sangen, die meine Gedankenwelt in die Zukunft hineinträgt. Mit diesem Schimmer der Hoffnung erwachte ich aus meinem traurigen Gedanken am Jahresende. Einen guten Rutsch, euer kleiner Tierfreund.

0: Und jetzt die Lemkes. Eine Familienserie in vielen Teilen mit Papa Grappa Lemke.
1: Hallo.
0: Mit Fernet Lemke. Das finde ich echt nicht gut. Mit Bianca Lemke.
2: Hab schon, Freund.
0: Und Mutter Lemke.
3: Ach, wie sehen meine Hände wieder aus?
0: Und jetzt viel Spaß mit den Lemkes.
2: Du, Mama, ich habe ja jetzt auch einen Freund. Sag mal, wie ist das eigentlich, wenn man sich so richtig lieb hat und alles Mögliche miteinander machen möchte? So wirklich alles.
1: Das ist ziemlich bescheuert. Mein Mädchen, haben, tun, sollen, sein. Und außerdem bin ich gar nicht Mama. Setz gefälligst deine Brille auf, die war teuer genug, haben, sollen, sein. Jetzt gehen wir aber erstmal Bier aus dem Keller holen. Und 12 Eckstein, hast du mich verstanden, haben, sollen, sein, tun, können, machen, sollen?
0: Freuen Sie sich auf die nächste Folge von Familie Lemke. Schon bald in diesem Radio.

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1: Moin, nicht mal mehr eine Woche und die WM fängt an. Doch jetzt, wo soweit ist, kriegen wir Schiss. Ist auch an alles gedacht, ist alles vorbereitet. Im Geiste gehen wir nochmal unsere Gefriertruhe durch. 2 Zentner Nacken, 400 Jake-Griller, müsste an sich reichen. Aber was ist mit Holzkohle? Am besten nochmal Futter in den Flur kippen. Ein Glück jedenfalls wird Bier nicht im Iran gefördert. Da kann uns der Bekloppte da unten in der Straße von Hormuz den Hahn zudrehen.

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0: Ich befinde mich hier auf dem Gelände, das die bevorstehende Bundesgartenschau beherbergen soll. Eine der letzten von ungehemmter Vegetation überwucherten Regionen dieses Landes. Neben mir steht, neben einer Schar von Trägern, Herr Karl-Erika Pollhans. Seines Zeichens ist er Botaniker und Ausrichter der kommenden Bundesgartenschau. Herr Pollhans, was bewog Sie denn nun zu der Wahl dieses wunderschönen speziellen Geländes? Meierrose, ja. Birke Meierrose, Herr Karl-Erika.
1: Sieh da, eine stolze Birke neben einem zarten Röschen, wie der Botaniker sagen würde, Birkensus Rose.
0: Ja, aber welche Maßnahmen müssen Sie denn nun zur Umgestaltung des Geländes ergreifen?
1: Nun, zuerst wird hier mal Ordnung geschaffen, Frau. Nun ja, es wird alles abgeholzt, das ganze widerliche Gehölz kommt weg. Aber die alten Eichen da vorne sind sowieso schon altersschwach und verkrebst. Weg damit, wir brauchen plane Flächen, Frau.
0: Aber ja. Sie als Botaniker, ich meine im Zuge des Umweltschutzes und der Kostensenkung, gerade im pflanzlichen Bereich.
1: Pflanzen, Frau Meierrose, da denken Sie wohl nur an großpflanzige, sowas wie Birken, Eichen, Baumbestände. Nein, nein, dem Botaniker geht es doch hier um die kleinsten der Kleinen. Wer kümmert sich denn wohl sonst um das liebliche Alpenranunke, den stängellosen Steinbrech, den zarten Sommerwurz oder das gedrungene Steinlebermoos, Frau?
0: Aber hätte man da nicht ein anderes Gelände?
1: Aber dies hier ist doch ideal. Nächste Woche beginnt hier die Rodungsarbeit und Sie werden sehen, in 0, nichts haben wir eine wunderschöne Betonfläche. Da kommen die schützenswerten Kleinen endlich mal richtig zur Geltung. Farne, Kräuteralgen, meine lieben, kleinen, lieblichen Schizophyten, meine geliebte Trugolde, das gemeine Bilsenkraut, der Stinkleberwurz. Ja, und dazwischen überall Gartenzwerge.
0: Ich meine, das reicht. Ich glaube, wir schalten ganz schnell um ins Frühstücksradio.

0: Das 5-Minuten-Laufprogramm soll unsere Ausdauer täglich trainieren. Was? Denn Laufen auf der Stelle ist nach Professor Hollmann von der Sportuniversität Köln die einfachste Ausdauerübung für Herz und Kreislauf, die bereits ab 4. Woche bessere Kondition bringt. Wir heben dabei die Beine etwa 10 cm nach vorn vom Boden ab.
1: Nochmal.
0: Wir starten schnell. 1, 2.
1: Ja, 1, 2. Sehr schlimm als beim Badass. Warum tun Menschen das einander an? Als ob es nicht schon genug Elend in der Welt gäbe. Hunger, Schweinepest und dann noch diese elende Gymnastik. Frühstücksradio ist doch keine Wehrsportgruppe. Und das mir im Zeichen der weltweiten Abrüstung. Total fertig. Kann nicht mehr. Hör auf!
0: Jetzt Tempowechsel.
1: Was?
0: Langsam laufen, traben. Ausruhen, laufen nach der Musik.
1: Oh, bin doch kein Pavian.
0: 1, 2.
1: Ja, gut, dass das kein Fernsehen ist. Meine Kumpels vom Skatverein hätten mich exkommuniziert. Muss hier durch das Studio rasen wie ein Köter, den sie Dose an Schwanz gebunden haben. Hört das denn nicht mehr auf?
0: Auf geht's. Wir steigern uns wieder.
1: Was? Noch
0: Denken
1: mehr?
0: Daran, jeder Laufschritt hält das Altern auf.

0: müssen 5 Minuten Sport gemacht werden. Leute, Sünder, Elende. Dann lobe ich mir den süßen Kapitalismus. Schweinebande. Oh, aufhören. Aufhören. Kann nicht mehr. Ich bin im Ziel auf hier.
1: Oh. Jetzt kommt wieder die langsame Phase.
0: Von wegen. Bin total fertig. Macht jetzt mal den Mist aus! Los, mach mal Musik. Muss erst einen Moment ausruhen.

ganz privat. Also ich sag immer zu meiner Maus, Maus, sag ich zu ihr Maus, sag ich Maus, wie soll man eigentlich unser Kind nennen? Sagt sie, welches Kind? Sag ich, na deins und meins, vielleicht meins. Sagt sie, ach so, du meinst unser Kind? Sag ich, ja, sag ich, genau das meine ich, wie soll man denn unser Kind denn nun nennen? Sagt sie, was machst du denn so ein Hermann um den Namen? Warum müssen wir denn ausgerechnet jetzt den Namen für unser Kind bestimmen? Sag ich, Maus, sag ich, Maus, sag ich, Maus, vielleicht weil es schon 17 ist? Und sie so, in echt? Und ich dann, ja, Maus, sag ich, ja, 17, in echt. Sagt sie, ja, dann sollten wir das mal machen, ne? Was ist es denn? Und ich dann so, Maus, sag ich, Maus, Maus, das weißt du nicht? Du weißt nicht, ob unser Kind ein Junge oder ein Mädchen ist? Und sie so, nee, weiß ich nicht, keine Ahnung. Und ich dann so, ja, Maus, da müssen wir wohl mal nachgucken, ne? Und sie so, ja, das müssen wir da wohl mal machen, ne? Und dann sag ich zu ihr, Maus, sag ich zu ihr, Maus, sag ich, Maus, was wollte ich eigentlich sagen? Ach so, ja sicher, Maus, sag ich, Maus, ich find ja Dreck gut. Sagt sie, wozu? Sag ich, fürs Kind, als Name. Und sie so, ja, finde ich auch gut. Sag ich, oder Fettrand. Fettrand, ist doch ein schöner Jungenname. Sagt sie, Fettrand? Ja, ist auch okay. Aber was machen wir, wenn es ein Mädchen ist? Sag ich, Maus? Sagt sie, nee. Sag ich, warte doch mal ab. Maus, sag ich, wenn unser Kind ein Mädchen ist, dann nehmen wir es einfach Anomalie. Oder nee, warte, Maus, das ist noch besser. Deponie. Deponie, klingt doch einfach gut, ne? Sagt sie, ja, sagt sie, das ist ein guter Name. Siehste, sag ich, so einfach ist das. Und wer geht jetzt nachgucken? Sagt sie, immer der fragt.

0: ferma.
1: Liebe, Intrigen, Portokosten.
2: Schicksale rund um das Wirtschaftsimperium des Fritz F. Niedmeier.
1: In der Ehe Niedmeiers kriselt es gewaltig. Gattin Suzette ist bedient, weil ihrem Mann und damit auch ihr der Bankrott ins Haus steht.
3: Und wer zahlt mir jetzt meine Ballettstunden? Soll ich das alles aufgeben? Den Töpferkurs, die Pfostengruppe, die Schminktherapie, meine Friseur, den Frauengesprächskreis, die Chabert-Stunde am Dienstag?
4: Ja, entschuldige mal. Ist es dann meine Schuld, wenn du die ganze Firma im Casino verspielst?
3: Ich habe mich lediglich ein wenig beim Roulette amüsiert.
4: Ja, ja.
3: Hast du mir nicht immer versichert, dass du mich ausreichend unterhalten könntest?
4: Ja, aber damit habe ich deinen ausreichend gesicherten Unterhalt gemeint, nicht deine ausschweifende Unterhaltung.
3: Aber jetzt bist du pleite. Versager!
4: Was? Ich? Eine Versager?
3: Ich verlasse dich.
4: Ja, ja, ja. Und was wird dann aus den Kindern?
3: Steffi kommt mit mir.
4: Ach so. Und was sagt Steffi dazu?
5: Vati, ich würde dich nie verlassen. Keine Macht der Welt.
4: Ha! Siehste? Na, bitte.
3: Steffi, ist dir eigentlich klar, was es bedeutet, pleite zu sein? Das heißt, Luxus AD. Das heißt, statt Sekt und Nutella, nur noch Brot und Wasser. Das heißt, Elend, Armut.
4: Von wem? Papp oder Papp?
5: Okay, Mami, überredet. Ich packe schnell meine Sachen.
1: Währenddessen plant die Firmenbelegschaft seelenruhig den nächsten Betriebsausflug.
6: Ich stelle mal gerade das Programm vor. Dann ist Mittagessen bei Wurst Enno.
4: Jawohl!
6: Anschließend Besuch des Mähdrescher Museums.
4: Klasse!
6: Kaffee gibt's im gepökelten Kanzler.
4: Oh,
6: und
4: warte!
6: Und abends machen wir dann Grillen und laufen bis zum Abwinden, versteht sich. Haben Sie das, Frau Riaumann?
7: Ja, laufen bis zum Abwinden. Jawohl, ja, klar.
8: Kollegen, hört mir doch mal zu. Ja. Wollen wir nicht den Betriebsausflug in meine ehemalige Heimat, also ich meine in die DDR, unternehmen? 40 Jahre lang hat man uns drüben verarscht, auf gut Deutsch gesagt.
6: Abgelehnt, Jolotkowski, abgelehnt. Also. Die Zonis wollen doch bloß unsere West piepen. Was meinen Sie, Schreier?
9: Ich weiß nicht, Klawutke. Ich weiß nur, dass es um unsere Piepen demnächst nicht allzu prächtig bestellt sein wird.
7: Was soll das denn heißen, Herr Schreier?
9: Och, nichts weiter, außer dass Niedmeier und die Firma pleite und wir quasi arbeitslos sind.
1: Da lähmendes Entsetzen, wie es sich jetzt unter den Mitarbeitern breitmacht, per Radio schlecht vermittelbar ist, müssen wir diese Folge beenden. Aber was ist das? Was ist das denn? Golodkowski liegt plötzlich auf dem Rücken. Sein Gesicht wird blau. Er hat Schaum auf den Lippen, Haare auf den Zähnen.
10: Die Symptome, die der Patient Golodkowski zeigt, deuten eindeutig auf jene Krankheit hin, von der vor allem DDR-Bürger betroffen sind. Sobald in ihrer Gegenwart die Worte Arbeitslosigkeit, Kurzarbeit und ähnliche Begriffe gesprochen werden, kommt es zu diesen, sagen wir, mitunter doch heftigen Reaktionen. Medizinisch gesehen stehen wir vor einem Rätsel, aber menschlich betrachtet ist das für...

0: bei Frieda und Anneliese.
1: Du, Frieda, hast du was gegeben? Menken Fritken ist doch an der Tür gewesen zu sammeln.
2: Unsere Tür haben nie Wöhners diese Woche.
1: Oh, da hast du ja Glück gehabt. Das war schon die zweite Haushandlung in diesem Monat. Ich dachte, ich werde nicht mehr, als ich den schäbigen Fritken an der Tür schon wieder sah.
2: Und was ging's denn diesmal?
1: Ja, Dienstag wollte er was haben für die Taubenmission in Kongo.
2: Was wollen die Neger doch mit die ganzen Vögel? Sollten sie lieber einen Pott kriegen, dass sie satt werden, die Schwachtlappen?
1: Ja, und gestern stand er da schon wieder und sammelte für die Tankmission.
2: Was ist das denn für ein neues Einsatzgebiet?
1: Hast du nicht gelesen? Der Pistor muss jetzt das teure Super Plus tanken für seine olle Juckelpinne.
2: Hat er immer noch den Kasten, R4?
1: Ja, und der versteht sich wohl mit den neuen E10-Sprit nicht mehr. Und die Landeskirche bewilligt kein Super Plus.
2: Der Pstor sammelt für seine Tankfüllung? Dann soll er nicht so oft nach dieser alten Geburtstage fahren? Alte Kuchenfresser, der kommt sogar schon zum 50., hab ich gehört.
1: Obwohl die Landessynode vorgeschlagen hat, erst ab 90 zu gratulieren, um Sprit zu sparen.
2: Warum kauft er sich nicht mal ein neues Auto mit weniger Verbrauch?
1: Das Geld hat er doch gar nicht. Das kriegt alles seine Frau aus erster Ehe. Die ist ja katholisch.
2: Und die Frau aus zweiter Ehe?
1: Ja, die hat er noch und die kriegt nix. Sitzt in Hupermarkt an der Kasse, weil die Landeskirche nur noch eine Frau bewilligt pro Fahrstelle.
2: Und? Hast du was gegeben für die Tankmission?
1: Nachbarn haben mir alle was gegeben und ja, ich hatte noch ein Viertel Liter von Rasenmäher im Keller stehen. Und wir haben ja jetzt alles Beton draußen.
2: War Menken Fritken heute auch schon da zusammen?
1: Vor 10 ist er nicht wach.
2: Dann lass uns schnell verstecken. Mein R4 von Pstor ist da eine Reifenplatte.
1: Oh, sammeln für die Reifenmission. Nix wie weg.

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0: Gedanken zur Zeit. Es spricht Akademiker AD Cassovat von Sondermühlen.
1: Sinnierend schaue ich in den Wolframfaden meiner Glühbirne und weiß, dass es irgendwo auf dieser schönen Welt einen Menschen gibt, der diese Birne für mich gemacht hat, um mir die Finsternis der Nacht zu vertreiben. Gleich morgen will ich mich an den Schreibtisch setzen und ihm einen Dankesbrief schreiben. Guter alter Glühbirnenmensch, welche Freude hast du mir doch so manches Mal beschert.

0: anderthalb Stunden im Bad. Wir müssen auch mal.
1: Ich nicht mehr.
2: Wir haben genug davon, dass du dich jeden Morgen stundenlang im Badezimmer schminkst, wenn wir es eilig haben.
3: Ganz genau. Du hast doch den ganzen Tag Zeit.
0: Jetzt mach schon auf und lass uns rein.
1: Und dann gib uns wenigstens mal einen Aufwischlappen raus.
2: Aufmachen!
0: Aufmachen!
4: Das war aus der Reihe Große Momente der Weltgeschichte morgens bei Schneewittchen und den sieben Zwergen. Vor der Toilettentür, irgendwo im Zauberwald, dort, wo es einmal war.

0: Kut. Was ist denn los? Was soll denn das sein?
1: Das ist der Kampfruf des Negers.
2: Agi, agi, agi.
0: Im welchen Negers, Kut?
1: Des Negers Allgemeingezuppe. Hey, grüßiges. Agi, agi. Nein, das schreit der Neger, wenn ihn seine Alte ein Japaner durchgebrannt ist oder wenn er sonst irgendwie schlecht drauf ist.
0: Ah, ja. Dann schreit der Neger also agi, agi.
1: Genau.
0: Interessant. Cool.
1: Ja, nicht bloß das, ne? Ja. Der rennt auch sofort. Oder sagen wir nach dem 43. Agi Agi, ne?
0: Ja, zum Beispiel.
1: Dann pisst der Neger nach dem Wellblechschuppen hin.
0: Mhm. Nach welchen Wellblechschuppen, Kurt?
1: Welchen wohl, du Warzenschwein? Nach den Wellblechschuppen, wo die dösigen Entwicklungshelfer rumhängen, ne? Und um 17 und 4 um die Spendengelder spielen, ne?
0: Ja.
1: So sieht das aus, ne?
0: Ja, aber sag mal, machst du es dir da nicht ein bisschen leicht mit der Analyse der Entwicklungspolitik, Kurt?
1: Quatsch, doch keine Operntotgeburt, ne? Der Neger grölt also sein 43. Agi-Agi, ne? Und dann nix wie nach den Wellblechschuppen, ne? Und den dösigen Besserwissern
2: die Motorsumse und den Arsch weggerissen, ne? Ran,
1: nur jetzt dabei, ne?
0: Ja. Gut.
1: Was?
0: Wo geht's jetzt dabei?
1: Was? Achso, ich dachte, das wäre klar.
0: Nee.
1: In Urwald natürlich, ne, du doofes Schwein, ne? Rein mit der Motorsumse, ne?
0: Ja, gut, wozu das denn?
1: Der ganze stinkige Urwald wird, ne? Hau ruck die Waschfrau in Margoni-Frühstücksbrettchen verwandelt, ne?
0: Was? Der ganze Urwald, Kurt? Der ganze Urwald von einem Neger?
1: Und seiner Motorsumse, ne?
0: Ach so.
1: Natürlich nicht der ganze Urwald, ne? Einen Baum lässt der Neger heil, ne? Den wämmst er bloß um und zack.
0: Ne? Wie und zack? Was macht ihr denn dann mit dem Baum, Kurt?
1: Was wohl? Den rammt er den erstbesten Elefanten, der da vorbeischleicht, mit voller Wucht den Arsch rein, ne?
0: Ach ja, guck mal einer an, ne?
1: Ja, genau, ne? Vor Schreck stehen dem Elefanten die Klüsen einen halben Meter aus dem Kopf raus, ne?
0: Ach, ja, selbstverständlich. Und was dann?
1: Dann werden die da mit der Motorsumse fein vorhergesägt, ne? Und mit nach Hause geschlürt. Ist doch klar, ne?
0: Ja, nee, klar. Aber wie so denn das eigentlich?
1: Das ist doch der Sinn der ganzen Übung, du dummes Schwein, ne?
0: Sinn der Übung, Kurt?
1: Agi, agi, ne? Ja. Heißt doch Elefantenklüsen auf Deutsch, ne?
0: Ach so.
1: Ist doch sonnenklar, ne?
0: Ja.
1: Dass es bloß darum geht, ne? Die werden zu Hause fein in eine Tütensuppe gerührt, ne? Und alles ist wieder bestens in der Liebe und so, ne?
0: Ist nicht wahr, ne?
1: Hab ich
0: gar nicht gewusst, gut, ne?
1: Prima, ne?
0: Haben wir wieder
1: agi,
0: was
1: agi,
0: gelernt,
1: agi,
0: ne?
1: Agi,
0: was der Kurt so alles weiß, ne? Ist es kaum zu glauben. Der Kurt, ne?

0: Sie reiten für Freiheit und Gerechtigkeit. Die drei Musketiere. Heute
1: die nächste Folge.
2: Hey, Porthos, warum wird es denn plötzlich so dunkel?
3: Ganz einfach, Athos. Die nächste Folge von Die drei Musketiere wirft bereits ihre Schatten voraus.
2: Aha.
3: Ja.
1: Das war die futuristische Folge der drei Musketiere von Harald Keller aus Osnabrück.

0: Der kleine Tierfreund.
1: In diesen Wochen wurde viel ferngesehen bei den Tieren des Waldes. Mit Entsetzen beobachteten Iltis und Kröte, wie ihre putzigen Freunde in Berlin immer mehr, ja, die Saatkrähe gebrauchte sogar das hässliche Wort, abkackten. Der Graureiher sah seinen Freund Zetin orientierungslos durchs Parlament stelzen. Das Frettchen war enttäuscht von seinem Bruder Fritz Kuhn. Wenn die Tiere abends ihren alten Fernseher auf den Fichtenstubben gestellt hatten, lockte der bläuliche Schein auch die Kollegen vom nahen Gehöft heran. Der Truthahn, der immer großes Zucker auf Claudia Roth gehalten hatte, mochte die bunte Henne nicht mehr sehen, wie sie sich vor den Kameras aufplusterte. Büttikofer, der Dachs hingegen, wusste nicht einmal, dass er einen Namensvetter im Bundestag hatte. 7 Jahre lang hatten die Tiere des Waldes ihre ganze Hoffnung in die Grünen gesetzt, hatten mit einer Ausweitung der Schonzeiten gerechnet, ja die kühnsten sogar mit einem Ausstieg aus dem feudalen Jachtrecht. Den Haustieren war die Enttäuschung besonders ins Gesicht geschrieben. Statt auf dem Biohof der Toskana unter den Fleischproduzenten ihren Lebensabend zu verbringen, drohte der soziale Abstieg in konventionelle Mastbetriebe. »Renate Künast«, sagte plötzlich die knorrige Kopfweide, »hat gute Arbeit geleistet.« Und für einen Moment schien es, als ob die merkwürdige Verbraucherministerin direkt aus dem hohlen Weidenstamm sprechen würde. Niemand stimmte ihr zu, alle hatten sich mehr davon versprochen, als vor 7 Jahren eine Sorte Zweibeiner in die Regierung einzog, für die eine Unke ein Mensch war wie du und ich, besonders wenn sie plattgefahren auf der Straße lag. Erste Anzeichen des moralischen Verfalls bei den Grünen hatten sich gezeigt, als sich das Mitleid für getötete Lurche in Grenzen hielt, wenn sie von einem öffentlichen Verkehrsmittel oder 3-Liter-Auto mit Rußfilter plattgefahren wurden. »Ach, was soll's«, meldete sich zum Schluss Joschka, der mürrische alte Keiler. »Lasst uns verschwinden, bevor die Sozis uns an die Jäger verraten«, sagte es, knipste den Fernseher aus und die grüne Basis verschwand im Dunkel des Unterholzes.

0: Und jetzt die Lemkes. Eine Familienserie in vielen Teilen mit Papa Grappa Lemke.
1: Hallo.
0: Mit Fernet Lemke. Das finde ich echt nicht gut. Mit Bianca Lemke.
2: Hab schon, Freund.
0: Und Mutter Lemke.
3: Ach, wie sehen meine Hände wieder aus?
0: Und jetzt viel Spaß mit den Lemkes.
3: Lalala. So, sag mal, Papa.
1: Oh.
3: Gestern habe ich in der bunten Zeitung gelesen, dass man nur jeden Tag 5-mal mit dem Kopf gegen die Wand hauen muss, um eine schöne, flache Stirn zu kriegen.
1: Das glaube ich nicht. Und das finde ich auch nicht gut, ne?
2: Und ich hab schon einen Freund. Und der hat sogar gar keine Sterne.
3: Könnt ihr mir glauben? Ist eine Untersuchung von dänischen Wissenschaftlern.
4: Mama, ist das so richtig machen zu?
3: Aber nein, Papa, so musst du das machen.
4: Wie denn so denn, Mama?
3: Nein, Papa, so!
1: Oh Mann, ich finde das aber echt nicht gut, ne?
3: Probier nochmal.
1: Ich gehe jetzt hoch in unser Bett. Bianca, kommst du auch gleich?
2: Ich hab doch schon, Freund. Ich komm bei dem bei.
3: Nein, so, Papa. Pass doch mal auf.
0: Freuen Sie sich auf die nächste Folge von Familie Lemke. 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

0: dein Aufsatz angeht, Freundchen, ne?
1: Ja.
0: So ein Geschwätz, das ist mir ja seit ewigen Zeiten nicht mehr untergekommen. Das hatte ja überhaupt keine Substanz.
1: Was? Aber ich habe über 10 Seiten geschrieben.
0: Ja, aber ohne einmal zum Punkt zu kommen. Von Faktenwissen ganz zu schweigen. Das war doch einfach nur Zeilenschinderei hier. Vom Thema hast du offensichtlich gar keine Ahnung.
1: Ach, nun lassen Sie uns doch nochmal vernünftig darüber reden, Frau Kozlowski.
0: Von wegen. Ich kann dir nur sagen, so wird aus dir nie was werden. Schwätzer kommen in diesem Land nicht weit.
2: Das war aus der Reihe Große Momente der Weltgeschichte. In einer Realschule bei Detmold irrt sich Ende der 50er Jahre die Deutschlehrerin von Gerhard Schröder leider gewaltig.

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Kann nichts mehr essen.

0: Die Nebel von Skandalon.
1: Ein Heldenlied aus dem Nordwesten des Reiches. Steuern für den Reichsbund. Ein ruhiger Nachmittag im Leineschloss. Die Bildzeitung über den Kopf gelegt, ruht der rote Schröder auf der Chaiselongue des Hauptquartiers.
2: Roter Schröder! Roter Schröder! Erhabenste aller Landeshäuptlinge! So wache doch auf!
3: Wer wagt es, den heiligen Schlaf des Gerechten zu zerstören? Die Tretine, hab ich's mir doch gedacht!
2: Ganz Skandalon ist verunsichert, roter Schröder! Niemand weiß, ob nach der Wahl die Steuern erhöht werden oder nicht! Um die Einheit des Reichsbundes zu finanzieren! Ihr müsst zum Volke sprechen, roter Schröder!
3: Quatsch, Tretine! Ich muss überhaupt nichts! Aber sag den Menschen dort draußen im Lande der Skandalen, dass sie nicht fürchten müssen, die Erhöhung der Steuern und Abgaben. Denn sonst fehlt uns ja keiner.
2: Da werden sich die Bürger Skandalons aber freuen. Ihr seid so gut zu eurem Volke, roter Schröder.
3: Glaub du nur, du einfältige Tretine. Nun, wir werden die Fron- und Abspanndienste nicht Steuern und Abgaben nennen, sondern Solidarbeiträge. Und Rentenkassen und Arbeitsämter melken, um die Zurückgebliebenen aufzupäppeln. Und niemand wird es merken. Ich muss schon sagen, roter Schröder, du bist ein verdammt schlauer Landeshäuptling bei allem, was recht ist.
1: Und wieder einmal stellt sich heraus, dass der rote Schröder aus dem Landeskandalon viel schlauer ist als der Bürger Lafontaine und sein Kardinal Klarsichthülle, die im fernen Bonafide die Wähler vergraulen, wo es nur geht.

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2: Ja, ich sitze hier in einem Café im Hannoverschen. Ich meine, hätte der Besitzer die Getränke ausgegeben, hätte ich den Namen auch ja gesagt hier. Aber wenn er so bekloppt ist, naja. Ich freue mich, dass neben mir eine der bedeutendsten Seriendarstellerinnen hier im deutschen Farbfernseher sitzt. Es ist die...
3: Ja, kann ich noch ein Eis haben, Herr Brunks? Drei ja, Kugeln. Klar. Erdbeer, Malaga und Knobi.
2: Aber
3: ja.
2: Klar. Einmal Erdbeer, Malaga, Knobi. Es ist die Jutta Franke. Hallo, Jutta.
3: Hallo, Hans Werder.
2: Die Jutta spricht jetzt mit verstellter Stimme und das hat ja auch seinen Grund, nicht wahr, Jutta?
3: Sicher, Hans Werder. Ich möchte nicht, dass mich die Leute hier kennen. Ja. Ich genieße das, wenn ich mal einfach so auf die Straße gehen kann, einkaufen und so, ohne dass die Leute dann gleich ankommen und Autogramme wollen. Ne?
2: Das kann ich verstehen. Ich leide manchmal auch unter meiner Popularität, vor allem in meiner Stammkneipe. Aber sag mal, Jutta, wo und in welchen Serien hast du denn überall schon mitgespielt?
3: Ja, ich kann da jetzt nur mal ein paar aufzählen. Das war Schwarzwaldklinik, Schloss am Wörthersee, das Affenmädchen, die Reibekuchens und jetzt in der neuen Erotikserie Purzel und Ina oder auch jetzt ganz aktuell die Vorabendserie Fette Finger fühlen feuchter.
2: Ja, das ist ganz erstaunlich. Es gibt wohl kaum einen Fernsehzuschauer, der dich nicht schon irgendwann mal auf dem Bildschirm erlebt hat. Und trotzdem, ich sehe es ja hier im Café, ich gucke mich um, kein Mensch beachtet dich. Also wie machst du das?
3: Ja, man muss nur immer richtig in die Kamera gucken, so immer leicht am Zuschauer vorbei und das hat man dann entweder drauf oder nicht drauf.
4: Was ist so Bronze, alte rektale Kamel?
2: Aua! Hau mir die auf Schulter,
4: Mensch,
2: Idiot! Was willst du?
4: Mensch, Alter, wie geht's
2: so? Ja, ist gut,
4: hör mal,
2: ist gut. Ja,
4: hör mal, wie wäre das denn mit einem Autogramm?
2: Nein, was? Später, ich hab jetzt Sendung.
4: Oder noch besser, sag mal, du.
2: Ey,
4: oder,
2: lass mich los.
4: Gib mir doch mal gleich dein Hemd.
2: Ey, gib mein Hemd, ey, bist du bescheuert?
4: Los, lass dir die Hose aus.
2: Ah, bist du bescheuert, ey?
4: Gehst du hier einen Kaffee trinken und dann ist das hier Hans-Werner Brunks, die rektale Sau
2: ist ja
4: auf dem Frühstücksradio.
2: Ist ja gut, jetzt lass mich.
4: Ey, hör mal. Alles. Hör mal, sag mal, du kriegst doch immer einen an den Ballon, wenn du unterwegs bist.
2: Nein, krieg ich
4: ne?
2: nicht.
4: Mal komm, ich mach dir erstmal eben
2: nein,
4: fertig.
2: Ey, sag mal, bist du... Aua! Bist du denn die... Aua! Bist du... Aua!

0: Ja, Weichei, mach doch vielleicht mal die Klimaanlage an.
1: Die ist an. Die Kälte wird aber in den Kofferraum geleitet, damit der Salat frisch bleibt.
2: Oh. Ist eventuell noch Platz, neuer, sagen wir, im Kofferraum, dann Jaro legt sich dazu.
1: Nix gibt's. Mitgehangen, mitgefangen.
0: Im wahrsten Sinne des Wortes. Gefangen. Wir sind doch hier im Jemen.
3: Wieso? Die sind ja doch alle ganz nett. Guck mal da vorne. Da winken sogar welche ganz fröhlich.
0: Ach du Kacke. Sehr fröhliches Winken. Mit MPs in der Hand.
3: Ich glaube, wir sollen rechts ranfahren.
0: Hilfe, wir werden entführt. Montag.
2: Na und, wenn Deutsche in Jemen werden entführt, Roman Herzog ruft an, komme wieder frei.
0: Am Arsch. Die verstehen hier kein Schluchtenkacker Deutsch aller Herzog. 80 Tagen um die Welt. Warum nur?
3: Die kommen immer näher, ey.
1: Okay. Setze Geheimwaffe ein. Sprengung der Kofferraumklappe in 3, 2, 1 Sekunden. Hab ich mir es doch gedacht. Beim Anblick des Fleischsalats kommt Ihnen das Kotzen. Das Schweinefleisch. Sie ziehen ab.
0: Los, Kalle Gas. Allah war gnädig. Wir bedanken uns in Mekka.
3: Oh ja, auf nach Saudi-Arabien.

0: ferma.
1: Liebe, Intrigen, Portokosten.
2: Schicksale rund um das Wirtschaftsimperium des Fritz F. Niedmeier.
1: Lang haben wir darüber geredet, jetzt endlich passiert es. Die Titanic, an deren Bord sich unsere Firmenmitarbeiter befinden, hat sich nach einem heftigen Zusammenprall mit einem riesigen Eisbären zur Seite gelegt und sinkt. Noch bevor Niedmeier irgendwelche Versuche unternehmen kann, seine Ex-Gattin Suzette oder seinen Raucherdeckel Norbert zu retten, umgibt ihn völlige Dunkelheit. Er spürt eine kalte Feuchtigkeit am ganzen Leib und wird immer weiter in die Tiefe gerissen.
3: Fritz! Fritz! Was ist passiert? Bist du etwa schon wieder aus dem Bett gefallen? Wie oft habe ich dir schon gesagt, du sollst dir vor dem Einschlafen nicht immer deine Ehrenmagazine ansehen. Du schläfst danach doch immer so unruhig.
4: Was? Wo bin ich? Schon im Himmel oder noch unter Wasser?
3: Was? Unter Wasser? Mon Dieu, jetzt sehe ich es. Du hast ja wirklich Wasser unter dich gelassen. Deine ganze Schlafanzughose ist ja nass. Du darfst einfach keine Bier mehr trinken, bevor du ins Bett gehst. Du weißt doch, dass deine Blase etwas schwach ist, oder?
4: Susette, wie kommst du hierher? Warum liegst du nicht bei diesem blonden Hans im Bett?
3: Ich? Mit einem anderen Mann im Bett? Oh, Chérie, ich weiß doch, wie eifersüchtig du bist. Und schließlich bist du ja mein Ehemann.
4: Ich?
3: Natürlich, du, wer sonst?
4: Haben wir denn schon wieder geheiratet?
3: Was heißt denn ihr schon wieder? Das ist doch immerhin 20 Jahre her, hm?
4: Aber du hast dich doch von mir scheiden lassen, damals, kurz bevor wir nach Moskau gingen, Schatz.
3: Nach Moskau? Chérie, wir waren noch nie in Moskau.
4: Ja, doch waren wir. Und danach sind wir mit einem UFO durchs All geflogen. Und nur Frau Raumann kannte sich damit aus. Und die hat uns dann wieder zur Erde zurückgebracht. Aber dabei hat sie irgendwas verkehrt gemacht. Und wir sind in der Vergangenheit gelandet. Und zwar auf der Titanic.
3: Mein Süßer, du spinnst ein bisschen.
4: Nein, so war das. Wir waren alle zusammen in Moskau. Und da haben...
3: Ja, und wahrscheinlich stand deine Firma mitten auf die Rote Platz. Und du hast glänzende Geschäfte mit Michael Gorbatschow gemacht, was?
4: Ja, genau, hab ich auch.
3: Mein lieber kleiner Niedmeier, ich glaube, da hast du doch etwas viel geträumt heute Nacht, hm?
4: Niedmeier? Ich heiße Niedmeier?
3: Natürlich heißt du Niedmeier.
4: Und nicht Niedmeier.
3: Niedmeier?
4: Ja.
3: Niet. Oh, ich weiß, das war dieser große Teller Borscht gestern Abend in die russische Lokal. Borscht. Ich hab dir gleich gesagt, du sollst nicht so viel davon essen. Sowas liegt einem schwer in die Magen.
4: Susette.
1: Sollte er wirklich all die Abenteuer der letzten Wochen nur geträumt haben? Fritz F. Niedmeier kann es nicht fassen. Können Sie es? Ja, haben Sie es gut. Aber vielleicht passiert ja endlich auch für Sie mal etwas Unfassbares. Vielleicht sogar schon in der nächsten Folge von Die Firma.

0: bei Frieda und Anneliese.
1: Was willst du denn hier, Frieda? Stehst im Wege.
2: Ich dachte, ich komme auf einen gemütlichen Kaffee vorbei.
1: Gemütlich? Hier gibt es sowas nicht. Hier wird gearbeitet. Ich muss das ganze Haus picobello in Ordnung kriegen.
2: Kriegt ihr Besuch?
1: Der Prinz kommt doch zu uns mit Gefolge.
2: Willem und Kate haben nicht hier in London genug zu tun. 1500 Gäste. Ja, aber die haben ja auch Platz in den Buckingham.
1: An der Seite da. Kerl, du redest dumm Tüch und ich werde hier nicht fertig. Zu uns kommt Prinz Finn Rudolf III. Und seine Prinzgemahlin Gardena Jolie die Erste.
2: Was sind das denn für Kaputte? Sind das die von Monaco?
1: Nein, die heißen doch Albert und Charlene.
2: Nein, das sind die zu Guttenbergs.
1: Nein, die heißen Karl Theodor und Stefanie.
2: Und wer ist jetzt Finn Rudolf und Geranie?
1: Gardena, Wächter, ich putze ihr. Das ist doch das Prinzenpaar von Braun-Schwarz-Platten-Gülle. Karnevalsverein von 2010.
2: Aha. Und was wollen die bei euch?
1: Dieter ist bei denen die Jungfrau von Dreigestirn.
2: Kaspar, Melchior und Dieter. Ach,
1: du hast doch gar keine Ahnung. Dieter spielt nur die Jungfrau, weil die ja sonst keine mehr hatten im Dorf. Und das Dreigestirn sind Bauer, Prinz und Jungfrau. So ist
2: so,
1: das.
2: So. Und für den Prinzen hat es bei Pümmel Dieter wohl nicht gereicht. Was gibt's denn? Was bietest du denen an?
1: Eine Hauptsache Schluck.
2: Kann ich mit Einschenken helfen?
1: Dass du den halben Eierlikör selber in den Ballig schüttest, von wegen. Frieda, jetzt reicht es aber, du Ausgeburt an Dösigkeit. Jetzt kann ich alles von vorne anfangen. Scher dich weg.
2: Kann ich nicht. Ich sitze mit dem Fuß in Eimer fest. Nun muss ich ja sitzen bleiben, bis der Prinz kommt. Helau, helau.
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1: Galaxopoli oder der große Spieleabend.

0: Ah, so ein richtig gemütlicher Spieleabend. Ja, sag mal, viel schöner als immer nur in eine Glotze gucken. War beiden? Ja, ist ja auch viel kommunikativer. Ihr müsst ja noch nicht jede Folge von dieser Schundserie gucken. Ja, Lindengalaxis, was ist das schon für ein Name? Und diese blöde Familie Beamer. So ein Scheiß, ey. Komm, wir spielen jetzt hier Mutant ärgere dich nicht. Das habe ich nämlich von Zulu zu Weihnachten gekriegt. Da können wir uns viel schöner bei entspannen, ey, ne?
1: Na, ich hoffe, dass wir beide unter Entspannung dasselbe verstehen.
0: Ah, sicher. Los, komm, wir fangen jetzt an. Also, passt mal auf. So, das war eine 8,5. Mein Mutant rückt vor und kommt aufs Ereignisfeld. Und da steht, ein Klingone haut dir die Fresse dick. Beam dich ins Lazarett. Oh, schade. Ja, jetzt bist du dran, Spock. Los.
1: Was sagen Sie zur Königin auf A3?
0: Hä? Was ist denn für eine Königin? Ich glaube, du bist im falschen Spiel.
1: Nicht Schach, Mr. Spock.
0: Ja.
1: Poker.
0: Nee. Seid ihr denn total bescheuert oder was, ey? Hier, du sollst einfach würfeln, Spock. Komm, hier.
1: Ein faszinierendes Spiel. Poker. Hä? Das hat seine Vorzüge gegenüber Schach.
0: Ja, sag mal, wie bist du denn überhaupt Captain geworden, ey? Wenn du nicht mal so ein einfaches Spiel kapierst, ey. Pass auf, ich zeig's euch nochmal. Also, ich gehe jetzt aus dem Lazarett. So, und komme aufs Ereignisfeld. Und auf der Karte steht... Ein anderer Klingone haut dir die Fresse dick. Zurück ins Lazarett. Ach, scheiße, ey. Kirk, los, jetzt bist du dran hier.
1: Jetzt kommst
0: du
1: drauf an, ob wir erhöhen oder aufdecken. Das ist unlogisch. Nach einem Schachmatt, da gibt's keine Chance mehr. Und wir sind Schachmatt.
0: Ach, jetzt reicht mir das hier mit euch, echte Manno. Mit euch macht das überhaupt keinen Spaß. Da kann man mit euch eben gar nicht spielen. Oh, ich geh jetzt in meine Kabine. Körner sortieren, ey.
2: Also, was machen wir jetzt?
1: Ist Ihnen nicht schon aufgefallen, dass es nicht sehr sinnvoll ist, mich dauernd nach etwas zu fragen, über das Sie sich bereits völlig im Klaren sind? Ich will mich doch nur Ihrer bezwingenden Logik vergewissern. Faszinierend.

0: bitte? Dein Zimmer ist nicht aufgeräumt.
1: Aber ja, Mami, das habe ich dir doch schon letzte Woche, habe ich das doch schon zugegeben.
0: Und das ganze Geld hier, was ist damit?
1: Ja, das ist mein Taschengeld, das habe ich gespart.
0: Ach, Papalapap, so viel Geld kannst du gar nicht zusammenbekommen mit dem, was du kriegst. Also brauchst du das her?
1: Ich hab's geschenkt gekriegt.
0: Geschenkt gekriegt? Das wird ja immer schöner. Du lügst doch.
1: Nein, Mami. Sag mir so, ich hab davon nichts gewusst.
0: So, jetzt reicht's mir aber. Ab sofort wird die Pickelcreme gestrichen.
1: Nein, Mami. Alles nur das nicht.
0: Sei still. Irgendwie muss man dich doch zu einem anständigen Menschen machen können.
2: Das war aus der Reihe Große Momente der Weltgeschichte der hessische Ministerpräsident Roland Koch, kurz vor seinem 7. Geburtstag. Damals im Mai, kurz vor dem Schülerunion-Parteitag.

0: Horst Horstmann. Oder wie er sich selbst bescheiden mit seinem Nom de Plume nennt, Onkel Hotte. Wem käme da nicht Klopstock in den Sinn, meine Damen und Herren? Wer die Welt am Stab durchmessen und der Eigenmutterschoß nur durch Fremderzung erfuhr, die vierte Strophe, Vers 2 aus dem Messias. Da, wo die Gebrüder Grimm die Feder aus der Hand gelegt haben, da will er wieder anfangen. Unser Onkel Hotte. Und überall liebt man ihn dafür. Im fernen Japan ist seine Märchenstunde bereits zum Kult avanciert. Schulkinder laufen an Kaisers Geburtstag mit bunten Papphütchen herum, auf denen steht: Ich bin ein kleines Sackgesicht. Was kann ein deutscher Dichter mehr wollen? So verwundert es auch niemanden, dass sich an der Wohnungstür von Horst Horstmann die Sponsoren der deutschen Exportindustrie die Klinke in die Hand geben. Ihm, der so lange jegliche alltägliche Freude für die Kunst entbehrt hat, sei es von Herzen gegönnt. Hören wir jetzt das Märchen von Fiesel und Bösel aus dem Klassiker Die einsame Rapunzel oder Scheiß Kurzhaarfrisur.
1: Fiesel und Bösel, die gingen in den Wald rein. Und zwar deshalb, weil sie das mal mussten. Ja, Vater hatte nämlich plötzlich durch den erhöhten Diskontsatz und die angehobenen Leitungszinsen kein Geld mehr genug für sein Bier und die Kinder. Deshalb sägte er zu seinen kleinen Rackern Fiesel und Bösel: So, Kinders, war schön mit euch, aber irgendwann muss ja auch mal Schluss sein. Also, ab in den Wald mit euch. Und so zogen sich die zwei beiden Kinder von dannen weg von ihrem liebenden Vater hinein in den Forst. Damit sie sich aber nicht noch im Walde verirren täten tun, legten sie sich eine Spur aus belegten Brötern. Allerdings fraßen ihnen die gierigen kleinen Waldbewohner die Schnittchen einfach alle weg. Und Fiesel und Bösel freuten sich, dass sie wenigstens doch etwas Rattengift mit in die Stullen geschmiert hatten. Nun verliefen sie sich also dann doch. Aber plötzlich kamen sie an ein Lebkuchen-Eigenheim, in dem ganz alleine eine alte Oma drinne wohnte. Da rief Fiesel ganz laut: Knusper, knusper, knausch, Alte, komm mal raus. Ne? Was sie dann auch so tun tat. Aber Bösel hatte sich geschickt hinter einem Spekulatius versteckt. Und bevor die freundliche Alte noch eine Witzka sagen konnte, semmelte er ihr eins mit einer versteinerten Laugenbrezel über die Omme. Danach nimmten Fiesel und Bösel die putzige Alte hoch und warfen sie in die Zentralheizung. Dann übernimmten sie das Haus, legten die Lebkuchen in alte Milchbrötchen und machten einen Imbiss auf, den sie heiße Hexe nannten. Ja, und da sie nicht gestorben sind, leben sie noch heute. Und das ganz reich wie ein Stein in der Schweiz irgendwo, ne? Was? Also, man sagt mir ja gerade noch aus der Regie raus, dass ich noch sagen soll, dass sich Verbrechen trotzdem eigentlich nicht lohnen tun. Naja, kommt halt immer drauf an, ne? Jawohl.

0: reiten für Freiheit und Gerechtigkeit. Die drei Musketiere. Heute
1: der Praktikant.
2: Guten Tag, die Herren. Das Arbeitsamt schickt mich. Die sagen, ich könnte bei Ihnen ein Praktikum als Musketier machen. Na klar. Ha, ha, ha.
1: Das war die arbeitsmarktpolitische Folge der drei Musketiere. Sie hörten heute der Praktikant.

0: Der kleine Tierfreund.
1: Williams war als Kind eine Robbe wie viele andere auch. Er lag blödig am besitzenden Strand herum und wartete darauf, dass seine Eltern aus der brandenden See zurückkehrten, um ihrem Sohnemann einen toten Fisch zum Fraß vorzuwerfen. Doch schon bald zeigte sich, dass Williams den ewigen vergammelten Fisch gehörig leid war, und er heulte, sobald Mama und Papa Robbe damit aus den Fluten stiegen. Die Eltern waren verzweifelt. Just zu dem Zeitpunkt schnürten aber auch ein paar Robbenfänger über den Strand. Sie suchten eine Gruppe junger Heuler für die englische Hitparade. Am liebsten solche, die auch ordentlich im Takt mit den Flossen wackeln konnten. Als sie Williams Gejaule vernahmen, packten sie ihn in ein Fangnetz, warfen noch drei andere Heuler dazu und verschleppten die Jungen in ein Plattenstudio. Damit sie weiterhin so markerschütternd heulten wie am Strand, warfen sie ihnen jeden Tag tote Fische vor. »Nimm das«, höhnten die brutalen Robbenfänger, wenn sie wieder eine übelriechende Fischleiche in das Heulerbassin warfen. »Take that« sollte dann auch der Künstlername der vier Witzbolde werden. Schon bald war ganz England, dann die halbe Welt, entzückt vom Gehopse und Gejaule der besitzenden Heuler. Doch das Wunder, vier aalglatte Burschen auf der Bühne zu sehen, hielt nicht lange an. Take That löste sich auf und drei der Jungs tauchten wieder ab und fangen wahrscheinlich heute irgendwo an Englands Küste Heringe. Nur Williams, der lauteste von ihnen, machte unter seinem ursprünglichen Namen Robbe Williams eine Solokarriere und heult heute noch an allen Stränden dieser Welt wie um sein Leben. Kein schlechtes Los für einen Meeressäuger, einem englischen allzumal. Bis demnächst, ihr kleiner Tierfreund.

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0: Warum ich gerne FF Enterprise höre? Ja, weil ich gerne FF Enterprise höre. Deshalb höre ich gerne FF Enterprise. Immer? Nicht immer, aber immer öfter. 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
2: Hallo, Sie haben gerade Squash gespielt und hat's Spaß gemacht?
3: Ich würde sagen, das war ein rasantes Erlebnis.
2: Aber das strengt doch auch ganz schön an, oder?
3: Meine Muskeln tun mir weh, das ist alles.
2: Und was ist das hier? Junge, sportliche Praktikanten von heute essen Schokolade?
4: Na klar, ey. Irgendwie muss ich die Kalorien, die ich abtrainiert habe, wieder draufkriegen, ne? Aber nur mit der guten Urinette Heavy. Ja, dafür stehe ich manchmal sogar schon mittags auf, ey.
2: Urinette Heavy. Für alle, denen dick nicht fett genug ist.
4: Ich will so bleiben, wie ich bin.
2: Du musst.
4: Echt? Ach, scheiße, ey.
3: Faszinierend.
4: Ja.

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1: Moin, nicht mal mehr eine Woche und die WM fängt an. Doch jetzt, wo soweit ist, kriegen wir Schiss. Ist auch an alles gedacht, ist alles vorbereitet. Im Geiste gehen wir nochmal unsere Gefriertruhe durch. 2 Zentner Nacken, 400 Schinkengriller, müsste an sich reichen. Aber was ist mit Holzkohle? Am besten nochmal Fuder in den Flur kippen. Ein Glück jedenfalls wird Bier nicht im Iran gefördert. Da kann uns der Bekloppte da unten nicht in der Straße von Hormuz den Hahn zudrehen. So, das hätten wir. Jetzt noch Telefon aus der Wand ziehen, Türklingel abstellen, die Fenster von außen zunageln. Scheiße, was ist, wenn der Strom ausfällt? Das Notstromaggregat mal testweise anlaufen lassen. Ganz wichtig, fast vergessen, das Schild vor der Haustür. Achtung, Sie verlassen den WM-freien Sektor, es wird scharf geschossen. Postbote, Schwiegermutter, Zeuge Jehovas, Kurierfahrer müssten so vertrieben werden. Jetzt bloß auf den Fernsehsessel in optimale Position bringen, das Nationaltrikot über die Wampe ziehen und auf den Anpfiff warten. Sind ja bloß ein paar Tage, das Zittern lässt allmählich nach. Alles ist optimal, an jedes Detail wurde gedacht. Plötzlich zuckt ein Blitz durch das Großhirn des Fußballfans. Mist! Die Fußball-WM ist ja in Amerika, zum Teil nachts, und seit Katar, Infantini und diesen ganzen korrupten Mist können wir uns nicht mehr so richtig darauf freuen. Wieder ein Spaß weniger im Leben. Munter bleiben.

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1: Hallo, ich heiße Frauke und ich suche einen Mann. Ja, aber ihr habt an der Stimme schon gemerkt, eigentlich bin ich ja kein Mädchen. Ne? Und eigentlich heiße ich auch Ludwig und nicht Frauke. Ja, und eigentlich suche ich eine ganz stinknormale Frau, so vor allem für alles. Ne? Also, verstehst du, was ich meine, Frau da draußen? Ne? Also ich verspreche dir, ich gehe auch kaum weg. Und du Mädchen, du kannst alles machen, was du willst. Weißt du, ich will nur meine Ruhe. Ich habe ein geregeltes Einkommen, 2 Bausparverträge, eine Lebensversicherung, alles, was man so braucht. Ne? Ich würde sagen, ich koche auch für dich. Willst du das mitmachen? Und ich würde sagen, wenn du das mitmachen willst, Mädchen da draußen, das ich noch nicht kenne, schreib mir einfach unter dem Stichwort Frauke. Ade.

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2: Ja, endlich mal wieder für euch da draußen unterwegs. Immer nur im Studio rumhocken, das ist ja auch nichts für einen Vollblut-Journalisten wie mich. Und heute habe ich auch ein tolles Ziel. Wir sind hier in Schwedisch-Zabern im ersten Roy Black Museum Norddeutschlands. Und neben mir steht der Betreiber dieses Museums. Es ist Henrik Nordmann. Ich grüße Sie, Herr Nordmann. Guten Morgen.
3: Ich grüße Sie auch, Herr Bruns. Und ja, ich freue mich, dass Sie mit Ihrem Team den Weg zu uns gefunden haben.
2: Das ist doch selbstverständlich, denn Roy Black war und ist immer noch eine Person des öffentlichen Lebens.
3: Das ist richtig,
2: ja,
3: Herr
2: Bruns. Denn erst vor kurzem äußerte er ja eine Bildzeitung, dass er ja womöglich doch Selbstmord verübt hätte. Wie sehen Sie das denn, Herr Nordmann?
3: Ich sage immer, Tod ist tot, ne?
2: Ja, ein richtig praktischer Mensch, unser Herr Nordmann. Sie haben den Roy ja persönlich nie kennengelernt, oder?
3: Nee, das war ja auch nicht nötig,
2: nein,
3: oder?
2: Nein, nicht unbedingt, ja. Ich würde sagen, gehen wir jetzt aber doch mal rein ins Museum. Es befindet sich hier in der Garage. Der ist Herr Nordmann, er schließt jetzt mal auf für uns.
3: Ich hole meinen Schlüssel raus, Moment.
2: Nicht
3: so drängen, Herr Bronx, wir haben richtig Zeit.
2: Und hier sehen wir den Opel des Herrn Nordmann.
3: Ja, das ist ein Rekord, Baujahr 84. Nie was dran gehabt, nie, nichts, gar nichts.
2: Ja, und dahinter der Rasenmäher, sehe ich, da ist das ein Benziner oder Elektro?
3: Benzin, ja, bleifrei, ne? Zieht durch, wie verrückt das Ding, also Wahnsinn.
2: Ja. Und Wahnsinn. Hier, ja, neben dem Regal, das erste Exponat, wir sehen Roy Black. Lebensgroß, wunderbar, ein Starschnitt aus dem Jahre 72. Der rechte Fuß fehlt allerdings, wie das, Herr Nordmann.
3: Ja, ich hatte damals einen schweren Unfall und dann hat eben keiner das Heft gekauft. Ne?
2: Ja, macht ja nichts. Ja. Ich würde sagen, schauen wir mal weiter. Wo gibt's denn jetzt das nächste Ausstellungsstück?
3: Wieso?
2: Naja, Sie werden doch noch andere Sachen von Roy haben. Ich meine, Sie schließen ein Museum und nicht...
3: Drecksack.
2: Aber...
3: Das ist doch typisch, ne?
2: Ja, was?
3: Ihr Sensationsreporter. Ihr wollt doch immer mehr, ja? Immer das große Ding. Mit einfachen Dingen des Lebens darf man euch ja gar nicht mehr kommen, ne?
2: Ja, aber entschuldigen Sie mal, für so ein Museum ist doch ein Starschnitt ein bisschen wenig, oder nicht?
3: Ach so, ist ein bisschen wenig.
2: Ja.
3: Ja, aber du bist auch ein bisschen wenig, mein Lieber.
2: Jetzt hör doch mal zu, Kumpel.
3: Hier, da hast du ein bisschen mehr.
2: Ich sag mal,
3: du Reporter-Ratte.
2: Jetzt mal friedlich, ja?
3: Ich bin immer friedlich, aber Sackgesichter wie dich, die alles wollen, nicht? Also mit denen kann ich das ganz anders anfangen.
2: Hör mal, ich bin Journalist und ich mache hier nur mal...
3: Ach so, kriegst du noch extra einen drauf, weil du Drecksjournalist, du Ratte, du
2: Drecksack. Komm doch mal her.

0: Das hat aber wieder lange gedauert, bis endlich eine neue Folge unserer Pony Novela kommt. Na, welche ist es? Keine Frage, die Ponys von Innenhof natürlich, die beliebteste Kinderserie mit den kleinen Pferden auf der ganzen Welt. Dicky, Dalli, Oma und Ethelbert haben sich überall in die Herzen der Racker gespielt. Ja, und wer fehlt da noch? Richtig, die vielen, vielen Ponys, die eine Kleinpferdserie erst zu einer richtig runden Kleinpferdserie machen. Nun aber fein aufgepasst, liebe Zuschauer. Die heutige Folge heißt... Na, wie?
1: Flatrate-Saufen auf Innenhof!
0: Richtig. Und wie das geht, das erfahrt ihr jetzt.
2: Pepper Pissel-Ponys, die finden wir hick so toll. Heißa, ihr Witzke, alles voller Ponys, ich seh nur noch Ponys. Wohin ich auch schau, ja, ein Pony, das ist toll. Denn ein Pony ist niemals voll, weshalb verliert ein Pony auch nicht seinen Führerschein. Pony, Pony, Pony, so ein Pony, das hat Schwein und kotzt sich auch auf meinen Schuh. Das Pony leckt es ab im
3: Oma, guck mal, was ich hier hab!
4: Ist das nicht eine leere Schnapsflasche? Was war denn da drin?
3: Na, was glaubst du, Oma, was da drin war? Ponypipi etwa? Da war Doppelkorn drin! War das lecker!
4: Wo sind denn Dalli und Ethelbert?
3: Oh, die sind noch hinten am Kiosk. Da ist nämlich Flatrate-Saufen. Für 5 Euro darf man so viel Korn trinken, wie man will.
4: Ich mach mir Sorgen, Dicky. Wie kann denn Opa Kasunke bei solchen Preisen überleben?
3: Weiß ich auch nicht. Wir haben für Anhängerkupplung Frühling und Adolf Hitler 5 Euros bezahlt.
4: Was? Auch für unsere besten Deckhengste? Oh, Dicky, wenn das mal gut geht.
3: Die liegen alle drei ganz schön betrunken bei Opa Kasunke vorm Kiosk rum, Oma.
4: Ihr seid aber auch ein paar Lauser. Was soll man mit euch bloß machen?
3: Gib uns bitte noch 5 Euro, dann können wir Kinder uns noch mehr besaufen.
4: Hier hast du 10, Dicky. Bring Oma auch eine Flasche mit. Scheiß was auf den alten Kasunke, wenn er eben so blöd ist.
3: Juhu, noch 5 Euro, das macht Spaß. Ach übrigens, Oma, deine Titte hängt schon seit 4 Folgen aus dem Ärmelloch heraus. Sagt man richtig türkisch oder was?
2: So ein Pony, saufen, titten, geil. Und wer keins hat, das Name Schwein. Ein Pony ist ein Pony und du bist doof. Das Pieper-Pupsi-Pony-Lied, das singen wir jetzt jeden Tag. Und wer uns nicht macht, der gehört in Sach. Und du, Blaskuhhund, mein Pony, kommt im Nu.
0: Das war aber wieder mal eine super spannende Folge der spannendsten Kleinpferdserie der Welt. Dalli, Dicky, Ethelbert, Oma und die vielen, vielen Ponys. Besonders Anhängerkupplung, Frühling und Adolf Hitler haben uns wieder mal gezeigt, wie lustig das Leben auf Innenhof ist. Da zählen wir schon die Minuten, bis die nächste Folge der witzigen Pony-Novela kommt. Ach was, liebe Kinder. Heute lassen wir mal 5 gerade sein und zeigen sie euch schon jetzt. Hier ist endlich Kolonnenbumsen auf Innenhof. Hallo? Hallo Regie? Wo bleibt denn die Folge?
5: Die ist aus Gründen der Jugendgefährdung von der Programmleitung abgesetzt worden.
0: Naja, macht nix, liebe Kinder. Dann stellt euch einfach vor, wie Dicky, Dalli, Ethelbert, Oma und die vielen, vielen Ponys es zusammen treiben. Bis zum nächsten Mal. Euer Sprecher der beliebtesten Pony-Novela der Welt.

0: Radio FFN Serie.
1: Die Firma.
0: Liebe, Intrigen, Portokosten.
1: Schicksale rund um das Wirtschaftsimperium des Fritz F. Niedmeier.
0: Während Suzette immer noch in Schottland auf der Suche nach sich selbst ist, hat es Niedmeier und Schrage auf der Suche nach einem neuen Marketingkonzept nach Tokio verschlagen.
2: So, Chef, da wären wir, Flughafen Tokio, sozusagen direkt am Puls des Feindes, nicht?
3: Ja, ich kann mir nicht helfen, das sieht ja genauso aus wie in einem japanischen Schnellrestaurant bei uns zu Hause in der Yorkstraße. Ja. Was meinen Sie, Schrage? Ja. Ob es hier auch nur rohen Fisch gibt?
0: Aber noch bevor Schrage antworten kann, wendet sich ein ausgesprochen gut gekleideter Herr an sie.
3: Was meinen Sie, Schrage? Ja. Ist das der Kellner? Sagt nichts. Ja, also hören Sie, bringen Sie uns erstmal zwei Bier und dann die Speisekarte.
4: Ja, bitte, bitte, danke.
3: Von mir aus auch gerne Fisch, aber nicht wieder so roh, ja. Wie wäre es zum Beispiel mit Forelle Müllerin-Acht, ja?
2: Herr Niedmeier, das ist kein Kellner, das ist der Herr vom Außenhandelsministerium. Was?
0: Während sich dieses kleine Missverständnis aufklärt, werfen wir einen kurzen Blick auf das Geschehen im heimischen Büro der Firma. In Sarkowskis Büro nichts als gähnende Leere. Gut, schauen wir mal kurz bei Frau Graumann rein. Aber auch hier gähnt uns nur der leere Stuhl an. Tatsächlich hat Frau Graumann nach langer Pause die Abwesenheit ihres Chefs genutzt, um weiter an ihrer Karriere als Bauchtänzerin zu basteln. Und sie hat es schon ganz schön weit gebracht. Heute ist sie die Hauptattraktion einer türkischen Vatertagsfeier und sie heizt den sonst so zurückhaltenden Vätern ganz gehörig ein.
5: Danke, Jungs. Wäre jetzt im Schloss bei aller Liebe. Aber ich muss nochmal ins Büro und die Korrespondenz erledigen. Mein Gott, es ist ja schon mitten in der Nacht und Norbert muss ja auch nach Gassi geführt werden. Na gut, ein noch. Das ist jetzt aber wirklich der letzte.
0: Wird es wirklich der letzte Tanz für diesen Abend sein, wird Frau Graumann an diesem Abend wirklich noch die Korrespondenz erledigen und Norbert Gassi führen? Oder wird sie jetzt, wo sich endlich ihr Traum erfüllt und sie als Bauchtänzerin Erfolg hat, die Firma völlig vernachlässigen? Und Niedmeier und Schrage, was für einen Plan verfolgen sie eigentlich in Tokio? Und Suzette, hat sie weitere interessante Dinge über sich oder über Schottland herausgefunden? Und Rauhardeckel Norbert, was wird er tun, wenn Frau Graumann ihn heute nicht mehr Gassi führt? Wird er seine Geschäfte wieder auf Niedmeyers Herrenmagazinsammlung abwickeln? Verpassen Sie auf keinen Fall die nächste Folge von Die Firma.

0: kommt doch jeden Tag jetzt was über die 60 Jahre Grundgesetz.
1: Wir zahlen die schon lange nicht mehr.
0: Was, die Grundgesetz?
1: Nein, diese Grundsteuer, die in diesem Gesetz verlangt wird.
0: Ach du aules Sagebiel, hast doch von nix eine Ahnung. Adenauer, der hat 1949 das Grundgesetz eingeführt.
1: Aus was für ein Grund denn? Ging doch auch lange genug ohne.
0: Du weißt doch wohl genau, wie es hier aussah nach dem Krieg.
1: Wie bei euch hinterm Haus.
0: Ach, die paar alten Autos von unserem Dieter.
1: Was ist denn jetzt mit diesem Grundgesetz?
0: Da steht zum Beispiel drin, dass Frauen gleichberechtigt sind.
1: Wer hat sich denn den Blödsinn ausgedacht?
0: Die Väter des Grundgesetzes.
1: Schneiden sich ins eigene Fleisch, diese Dösköppe.
0: Meinungsfreiheit steht da auch drin.
1: Alle reden durcheinander. Ist ja wie bei Anne Will, fürchterlich.
0: Die Würde des Menschen ist unantastbar.
1: Reinhard hat gesagt, auf dem Flughafen, da würde man von oben bis unten durchgefummelt und begrabbelt.
0: Eigentum verpflichtet.
1: Und Eigenlob stinkt.
0: Das stimmt, steht aber gar nicht drin.
1: Und wenn einem die Mäse auf Grund geht, das nennt man auf Hochdeutsch dann Grundgesetz.
0: Kehr, Frieda, also was bist du doch alle albern heute? Wird den hochherrschaftlichen Anlass doch beileibe nicht gerecht.
1: Spricht denn der Bundespräsident, hier, der mit den gelben Wagen?
0: Och, Walter Scheel, der ist doch schon seit 30 Jahren weg vom Fenster.
1: Und wer hat denn das Geschäft weitergeführt, seine Frau?
0: Bundespräsidenten werden gewählt, laut Grundgesetz.
1: Von mir nicht.
0: Ja, zum Glück. Du darfst sie nicht wählen. Den wählt doch die Bundesversammlung.
1: Ja, das Versammlungsrecht, das steht im Grundgesetz. Hatte ich mal von gehört.
0: Sag mal, Frieda, warum gehst du nicht in die Politik? Die suchen noch Frauen, wie bekloppt.
1: Och, sind die gar nicht alle verheiratet?

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0: Heute der geheimnisvolle Virus oder Grippe an Bord.
1: Entschuldigung, ey. Eintrag ins Logbuch, Praktikant Hans-Jürgen. Sterntag kannst du ja sonst wohl stecken. Ich habe jetzt ganz andere Sorgen, ey. Wir haben hier voll die Herbstgrippe an Bord, ey. Alle total am Abschneuzen. Und das Schlimmste, Herr Bille ist gerade auf so einem Fortbildungskurs. Und der einzige Mediziner hier ist dieser Seelenklempner Dr. Müller-Fallus, der Bordpsychiater. Ey, der macht jetzt hier den Obermacker im Lazarett, ey. Hat mal wer ein Taschentuch, ey?
2: Na, Mr. Spock, wie geht's uns denn heute,
3: Ich fühle mich schwach, aber es ist nicht bedenklich.
2: Boah, das lassen Sie mal mich entscheiden, ja? Nehmen wir erstmal das Thermometer aus dem Ohr. 12 Grad, gar nicht mal so schlecht. Aber eins ist Ihnen hoffentlich klar, mein Lieber. Krankheiten sind immer nur Symptome für Probleme, die viel tiefer liegen. Meist tief unter der Gürtellinie. Seien Sie doch mal ganz offen. War es denn nicht so, dass Ihre Mutter Sie als Kind immer gezwungen hat, die alten Kleider Ihrer Schwester aufzutragen? Und hat Sie Ihr Vater nicht damals im Kinderzimmer erwischt, als Sie das erste Mal an Ihren Ohren herumspielten, also Ohren narnierten?
3: Ich kann Ihnen auf keine Ihrer Fragen eine Antwort geben.
2: Sehen Sie? Und genau deswegen sind Sie krank. Denken Sie mal darüber nach. Oder lesen Sie dazu mein Buch, Monogamie, der große Irrtum, Perversion als Therapie. Hier.
4: Faszinierend.
5: Herr Doktor.
2: Ja, Kadett, was gibt es denn?
5: Herr Doktor, ich habe immer noch diese entsetzlichen Halsschmerzen.
2: Aber das habe ich Ihnen doch schon erklärt. Das liegt alles an Ihren unausgelebten Oralverkehr-Fantasien.
5: Ja, also, aber an sowas habe ich doch noch nie gedacht.
2: Tja, sehen Sie, daran liegt es, keine Frage.
5: Ach, scheiße.
2: Was war das? Hä? Sie wissen doch ganz genau, dass ich keine schmutzigen Worte in meinem Lazarett dulde. Sie gehen ja sofort und waschen sich den Mund aus.
5: Ja, aber...
2: Mit Seife!
5: Ja, ja.
2: Drecksau.
4: Fasziniert.

0: das wieder gemütlich.
1: Das stimmt, Mirko Darling. Es gibt doch nichts Schöneres als Weihnachten mit der ganzen Familie.
0: Und eine leckere Weihnachtsgans.
2: Nein, guck mal, was ist denn das hier in der Füllung?
1: Sven Dieter, sag mal, Mirkolein, wo hast du denn eigentlich noch auf den letzten Moment diese tolle Ente hergekriegt? Hm? Die waren doch überall ausverkauft.
0: Ach, weißt du.
2: Guck mal, das sieht aus wie ein Stück blauer Anzug in meinem Essen, Mama.
1: Wir hatten doch schon alles versucht. Und da bekommst du noch eine direkt am Heiligabend. Also wenn das nicht ein kleines Weihnachtswunder ist, ne?
0: Ja, ja.
2: Guck mal, Mama, das sieht aus wie eine Matrosenmütze. Ach,
1: ja, dann iss einfach drumherum und leg sie zur Seite, mein Spatzi. Aber sei doch mal nicht so quengelig. Ach, ist das wieder gemütlich.
2: Mama, guck mal, eine rote Fliege.
3: Das war aus der Reihe Große Momente der Weltgeschichte die Wahrheit über das plötzliche Verschwinden des Donald Duck. Mittags am 24. Dezember 1998, Herford, nähe Entenhausen. Disco.

0: Passen Sie auf, ich kenne den Witz, total köstlich. Also, eine Polin, ein Vietnamese und ein Afrikaner treffen sich in der Lindenstraße. Sagt der Vietnamese, ach, jetzt habe ich es vergessen.
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0: Gehören Sie etwa auch zu den armen Gestalten, die in den Urlaub mussten, während hier die Lindenstraße ohne Rücksicht einfach weiterlief? Na, Sie haben ja mich, ich kläre Sie auf. Also, Bertha de Bergerac-Grise und ihr Lover Hajo Scholz haben Probleme mit Manuel. Dafür kommt der jetzt ins Internat zu Honey und Money. Aber vorher darf er noch einmal mit Bertha nach Mexiko in Urlaub fliegen.
4: Auf Wiedersehen, Frau Grise. Gute Reise. Tschüss, Manuel.
0: Ja, Bertha, bis die Tage. Die Dame, die da gerade mitschüsste, war übrigens Miss Lindenstraße herself. Ja, unser aller Mama Beimer, das Inge-Meisel-Konzentrat der 90er. Gerade hat sie sich mental so halb von ihrem Hansemann gelöst, da bekommt sie gleich wieder vom Schicksal eins mit der gusseisernen Bratpfanne ins Mutterkreuz. Geht sie ihren Benni zum Frühstück holen, da liegt der noch im Bett, aber nicht allein.
4: Entschuldigung.
5: Mensch, Mama, irgendwo muss man doch ungestört sein können.
4: Benni, ich warte seit 7:30 mit dem Frühstück auf dich.
6: Ich wollte sowieso gleich was für uns zu essen machen. Sie können doch gerne mit uns essen, Frau Beimer.
0: Hm? Ja, das wäre ja wohl noch schöner, ne? Was für ein Schock. Benni Beimer und die bereits betagte Blumenverkäuferin aus den 5 neuen Bundesländern. Das bedeutete natürlich ein unerbittliches Gespräch unter zwei Frauen bei einem Stück Kuchen.
7: Wirklich guter Kuchen.
0: Und eine Tasse knallhartem Tee.
7: Das ist übrigens guter Tee.
0: Und dann teilte Mutter Beimer mit uns ihr großes Geheimnis, wo sie diesen Tee zu kaufen pflegt.
4: Ja, wo kaufe ich den Tee?
0: Ja, weiß ich doch nicht, Helga, das machst du doch immer ganz geheim. Also sag schon wo, hä?
4: Im Supermarkt.
0: Wahnsinn, im Supermarkt. Alles hätte ich mir vorstellen können, nur jetzt das nicht. Doch, das war ja noch nicht der einzige Höhepunkt der gestrigen Folge. Ganz überraschend kam es zu einem weiteren kulturellen Highlight. Walze mit einer spontanen Dichterlesung für den depressiven Gung. Meine Damen und Herren, in unserer Reihe Walzgedanken hören Sie jetzt Valerie Zenker mit einem Auszug aus dem Werk von Kurt Tucholsky.
8: Was möchten Sie denn? Fragte die Prinzessin. Ich möchte am liebsten Murmeltierschwanzsuppe.
0: Was?
8: Wie bitte? Kennt ihr das nicht?
0: Nee, nee.
8: Also, Murmeltierschwanzsuppe wird im hohen Norden von den Eskimos gewonnen.
0: Ach so.
8: Sie jagen das Murmeltier, bis es seinen Schwanz verliert.
0: Halt, Schluss! Jetzt wird es mir doch langsam zu heikel. Dabei weiß ich ganz genau, dass den geneigten Zuhörer jetzt zwei Fragen im Gehirn brennen. Erstens, wo gibt es Murmeltierschwanzsuppe?
4: Im Supermarkt.
0: Ja, genau, danke Helga. Und zweitens, warum ist Gung, der sympathisch vietnamesische Briefträger, so fertig, dass man ihn mit sowas aufheitern muss? Ganz klar, Liebeskummer, denn sein Mädchen aus dem Polenstädtchen, die Urschula, ist ihm untreu mit David, dem vitalen Afrikaner. Dabei hat schon die große Philosophin Else Kling immer gewarnt.
9: Wehret den Anfängen, heißt es, auch im Intimbereich, gell?
0: Eben. Und dabei hat sich der gute Gung wahrlich, den, Sie wissen schon, wen ich meine, aufgerissen, um der Urschula eine Freude zu machen. Neues Auto, Reistafel, sogar Geld hat er jetzt geklaut. Und das hätte ich von ihm nun wirklich nicht gedacht, nicht wahr?
9: Ich sag's ja. Weil dich schlecht.
0: Ja, richtig, Else. Ich glaub's ja sowieso, du bist doch die einzig richtige und zuverlässige Frau in der ganzen Straße. Früher stand ich ja mehr auf die Beimer, aber jetzt, sag mal, wie wär's mit uns, hä? Mit uns?
9: Lassen Sie mir doch mal Ruhe, Sie Schickolosi,
0: was?
9: Windiger Schickolosi.
0: Ja, dann eben nicht, geh ich halt zurück zu Mutter Beimer. Also, Helga, heute Nacht, ne, wie immer, weißt ja wo, nicht?
4: Im Supermarkt.
0: Ja, genau, also bis dann, Küsschen, tschüss.
9: Schleimiger Giftzwerg, schleimiger.
0: Immer, weißt ja wo, nicht?
4: Im Supermarkt.
0: Ja, genau. Also bis dann. Küsschen. Tschüss.
9: Schleimiger Giftzwerg. Schleimiger.

0: Sie reiten für Freiheit und Gerechtigkeit. Die drei Musketiere. Heute
1: im Sägewerk.
2: Harr, harr, harr.
3: Die Säge klingt wie wir, Musketiere.
4: Nun, Säge, sei willkommen bei den Getreuen des Königs.
5: Harr, harr, harr, harr, harr, harr, harr, harr, harr.
1: Das war die 1378. Folge der drei Musketiere. Sie hörten sie heute im Sägewerk.

Marmorklage reckt der Eichbaum sein Gerippe in den Himmel. In die umgekehrte Richtung weist der Shetland-Ponys ausgefahrener. Kahl und trostlos liegt der Forst im Morgendunst. Hirsche forkeln um der Hindin Gunst. Kreidler-Mopeds freigeboren, nässen aus dem Hahne unverfroren auf Waldesmulm und Ackerrein, als sollte es genauso sein. Es ist Herbst, nun ruhen alle Wälder. Wer kein Moped hat, hat nur noch sich selber. Auf weiter Flur krächzt die Krähenherde, Shetland-Pony-Hengste finden keine Pferde. Die Iltis-Zippe, weder schön anzusehen noch geruchsneutral, schreitet zur Miss Iltis-Wahl. Am Anger liegt dahingestreckt ein Kanin im eigenen Blut verreckt. Die Jäger ziehen wieder übers Feld, wenn einer stirbt, der Drahthaar bellt. Es ist Herbst. Nun ruhen alle Wälder. Wer kein Moped hat, hat nicht mal sich selber. Drum schaue, wer sich jetzt noch bindet, ob nicht er ne Kreidler findet. Der kleine Tierfreund sagt, wer kennt die Zahl? Zum wohl 333. Auch heute bis zum nächsten Mal.

0: Und jetzt die Lemkes. Eine Familienserie in vielen Teilen mit Papa Grappa Lemke.
1: Hallo.
0: Mit Fernet Lemke. Das finde ich echt nicht gut. Mit Bianca Lemke.
2: Hab schon, Freund.
0: Und Mutter Lemke.
3: Ach, wie sehen meine Hände wieder aus?
0: Und jetzt viel Spaß mit den Lemkes.
3: La la la la la. Meine Güte. Schau mal, sieht der Papa nicht toll aus da als Tannenbaum verkleidet? Hm?
4: Und warum sagt er nichts, Mama? Haben, tun, sein, gekonnt haben können werden.
3: Hast du schon mal einen Tannenbaum reden hören, blöde Gans?
4: Nee, aber mein Freund sagt, ich hab nämlich schon einen Freund.
3: Pappelapapp, so gut hat mir dein Vater schon lange nicht mehr gefallen, mein Kleines.
4: Guck mal, Mama, da läuft dem Papa Kerzenwachs in den Ohren.
3: Ach, ist doch nur Wachs, mein Kleines. Ach, jetzt werde ich so richtig melancholisch, so feierlich gehabt werden können, tun wollen, was?
4: Wann gibt's denn die Geschenke, Mama?
3: Das musst du den Papa fragen.
4: Aber der darf doch nicht sprechen. Mama, gehabt tun werden sollen sein.
3: Siehst du, da müssen wir halt warten, bis Papa kein Baum mehr ist, ne?
4: Und dann gibt's was zu essen, Mama?
3: Ja.
4: Mama?
3: Ja.
4: Zu essen, Mama?
3: Hä?
4: Wann gibt's was zu essen?
3: Musst du auch Papa fragen, tun werden sollen.
4: Dann will ich jetzt zu meinem Freund. Ich hab nämlich schon einen Freund.
3: Hör auf zu holen. Erst räumst du den Essenstisch sauber.
4: Aber es gibt doch nichts zu essen.
3: Und deswegen bleibst du auch hier.
4: Menno.
3: Kein Wort mehr. Ich liebe dieses Weihnachten. Und sieht dein Papa nicht toll aus?
4: Menno.
3: Ach, ist das gemütlich. Kratz mir doch mal die Füße da vorne.
4: Immer ich.
3: Sei nicht so unleidig. Jetzt ist Weihnachten und Schluss.
0: Freuen Sie sich auf die nächste Folge von Familie Lemke. 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

0: doch, ja, doch. Entschuldigen Sie bitte.
1: Ja?
0: Diese Schrankwand, ja. Freunde, das ist doch ein Ausstellungsstück.
1: Mhm.
0: Können die vielleicht etwas billiger?
1: Aber nein, wieso denn auch? Die ist doch noch tadellos. Naja, tadellos.
0: Nein, vielleicht doch.
1: Ja, pass auf, ich mache Ihnen ein ganz anderes Angebot. Ja?
0: Ja.
1: Sie beide nehmen das hier alles mit,
0: ja?
1: Jetzt sofort, und Sie kriegen, sagen wir mal, 8%, ach was soll's, 10%. Ist das nichts, hä?
0: Was meinst du, Wildhut? Was meinst du?
2: Da überlegst du noch?
1: Ja.
2: Natürlich machen wir das. Jetzt, gib ihm das Geld und fass an, komm.
1: Meine Verehrung, Gnädigste.
3: In der Reihe Große Momente der Weltgeschichte hörten Sie heute: Die Idee der Abholmöbel wird geboren. In einem Möbelmarkt in Deutschland am Anfang der 60er Jahre.
4: Heben, nicht schieben, Wildhut, stell dich nicht so blöd an!
2: Halt an! Nein! Wer wollte denn diese beschissene Eiche fangen?
1: Wir können Ihnen das Möbel gegen eine kleine Gebühr natürlich auch nach Hause bringen. Dann muss ich Ihnen allerdings den alten Preis berechnen. Sollen wir es so machen, ist vielleicht besser, was?
4: Was meinst du, Wildhut?
2: Halt!
1: Ha ha ha.

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1: Ah, ist das herrlich! Oh, richtig in der Sonne ausspannen!
2: Guten Tag!
1: Ja, da.
2: Guten Tag, ja, ich hab gemerkt, Sie sind auch Deutscher, ja?
1: Ja, Winkelmann, Dortmund, ne?
2: Ah, was? Niklowein!
1: Ja, oh, schön, Dortmund, ja.
2: Oh, das ist ja super. Dinge, ne? Ja. Sagen Sie, sind Sie denn auch schon öfter hier in den Tropen gewesen?
1: Ach ja, ja. Aber ich kenne die ganze Küstenregion, ne? Lumumba, Batida, Bounty, Kunika, Bacardi sowieso. Also bis Maracuja runter im Grunde, ne?
2: Ja, ist ja auch herrlich hier, ne?
1: Ja.
2: Mein Gott, den ganzen Tag Sonne, da würde ich aber auch nicht arbeiten wollen, ne?
1: Und wenn ich daran denke, ne? Tut mir richtig leid, ne? Also wie mein Chef, der zu Hause im Dieselregen am Wirken ist.
2: Ich hab ja auch eine ganze Zeit sogar bestellt.
1: Ja.
2: Ne? Für ganze Winter.
1: Das ist doch richtig, ne?
2: Lohnt sich ja nicht, ne? Wenn man hier ist. Ich bleib mir jetzt hier, bis es zu Hause wieder schön ist. Vorher fällt ich wieder heim, ne?
1: Herr Bantu, für mich noch ein Bild und nochmal so einen Kokos trinken, ne?
2: Jo, und ich tue eine Banane aus.
1: Ja. Ist das herrlich, richtig in der Sonne ausspannen. Ja.
2: Guten Tag.
1: Ja, Tag.
2: Ich hab gemerkt, Sie sind auch Deutscher, ja?
1: Ja, Winkelmann, Dortmund, ne?

0: Brochi und Erwin.
1: Moin Brochi, ich sag nur, niemand hat die Absicht, eine Mauer zu errichten.
2: Guck an, der Erwin nimmt gerade die jüngere Geschichte in der Schule durch.
1: Was heißt denn hier jünger? Der 13. August 1961 ist fast 50 Jahre her. Die Leute, die das noch mitgekriegt haben, ne, die sind doch größtenteils im Pflegeheim oder auf Station.
2: Was? Ich erinnere mich noch sehr gut daran, als er...
1: Ja, sag ich ja.
2: Als der Stacheldraht mitten durch Braunschweig gezogen wurde.
1: Hä? Es liegt doch im Westen, du Vollhorst.
2: Nicht die Stadt Braunschweig, das Land Braunschweig.
1: Ich glaube, das war eher das Land Helmstedt, was du meinst.
2: Du hast überhaupt keine Ahnung von den deutschen Grenzverhältnissen seit 1648.
1: Quizfrage, Pavi. Welches Jahrhundert haben wir jetzt?
2: Das 20. Wieso?
1: Falsch. Nächste Frage. Wer hat die Mauer gebaut?
2: Qin Shi Huang Di, 214 vor Christus.
1: Mensch, was will denn der Chinese in der Zone und vor allen Dingen so früh?
2: Die große Mauer meine ich, nicht den antifaschistischen Schutzwall. Den hat nämlich Walter Ulbricht gemürkert.
1: Alleine?
2: Quatsch, da haben tausende von Zonis mitgeholfen.
1: Okay, da stellt sich ja für mich als vernunftbegabtes Säugetier die folgende Frage. Warum sind die tausend Maurer nicht einfach rübergesprungen, statt sich selbst einzumauern, hä? Wie doof kann man eigentlich sein?
2: Die waren nicht doof, die wurden bedroht von Volkspolizisten.
1: Ja, die hätten doch mit rüberspringen können.
2: Nein, dahinter standen ja noch die Angehörigen der NVA, auch mit Waffen.
1: Ach du Scheiße, Frauen und Kinder alle mit dabei. Ja, und warum sind die nicht alle rübergehüpft?
2: Das ging nicht, die wurden auch bedroht, weil dahinter stand ja noch die Gruppe der sowjetischen Soldaten in Deutschland.
1: Die Ruskis hätten doch mit rüber machen können. Jetzt sind sie doch sowieso alle hier.
2: Nein, das ging nicht, denn dahinter stand ja...
1: Ich weiß es, die Chinesen.
2: Nee, da war dann ja die nächste Mauer.
1: Ach so, alles klar. Ja, jetzt habe ich die deutsch-chinesische Mauerbaupolitik aber voll begriffen.

0: Ja, bitte, was kann ich für Sie tun?
1: Ich suche einen Job als Weihnachtsmann. Das hier ist doch die Weihnachtsmann-Vermittlung von Jobcenter,
0: ja,
1: ne?
0: Da sind Sie richtig, aber Sie haben da wohl das falsche Kostüm an.
1: Wieso?
0: Ja, das ist doch wohl das Kostüm vom Osterhasen.
1: Ich bin der Osterhase, du blöde Ziege.
0: Nun werden Sie mal nicht ausfallen, ja? Alles wird gut. Ganz ruhig bleiben, Moment.
2: Hallo, Sicherheitsdienst. Ich habe hier eine 51. Bitte sofort kommen, ja?
0: So, wo waren wir stehen geblieben?
1: Ich will einen Job als Weihnachtsmann. Nur von der Saisonarbeit im April kann ich meine Familie nicht ernähren.
0: Ja, dann nehme ich Sie doch mal in unsere Kartei auf. Moment. So. Wie ist denn der Wertename?
1: Osterhase.
0: Vorname?
1: Cäsar.
0: Herr Cäsar Osterhase, so. Wann sind Sie geboren?
1: Im März, wann sonst? Da wären doch alle geboren.
0: Also ich nicht.
1: Du bist ja auch kein zarter Hase, sondern eine blöde Ziege.
2: Wo bleibt der Sicherheitsdienst? Ich habe hier immer noch diesen 51er.
0: Ja, und wie haben Sie sich das mit den Ohren gedacht in dem Job? Die müssen dann ja wohl ab.
1: Und Ostern klebe ich sie wieder dran. Das ist total besäuert, was?
0: Ja, dann fürchte ich mal, kommen Sie nicht in Frage für den Job als Weihnachtsmann.
1: So, jetzt hör mal zu, Alte, ja? Hast du mal was von Antidiskriminierungsgesetz gehört? Bloß weil ich ein Osterhase bin, darfst du mich nicht ablehnen, ne?
0: Aber Osterhasen gibt's doch gar nicht in Wirklichkeit.
1: Hier, siehst du das, Torte? Sieht das nach nichts aus?
2: Sicherheitsdienst! Wird es bald! Der 51er entblößt sein Glied!
1: So, nun hör mal zu, Schatz. Ich hole gleich die Gleichstellungsbeauftragte und dann heißt es, Osterhasen müssen bevorzugt als Weihnachtsmänner eingesetzt werden, solange bis sie eine Quote von 50% ausmachen.
0: Ach, das ist doch vollkommener Schwachsinn.
1: Na und? Hab ich die Scheißgesetze von euch Menschen gemacht oder ihr selber? Weißt du überhaupt, was hier läuft, ja? Knecht Ruprecht ist eine Frau, das Jesu-Kind ein Türke und der Nikolaus ist ein Siamesischer Sinti und Roma. Also rück den Mantel raus und ich mache hier eine Sicht als der rote Rentierwämser.
0: Wissen Sie denn überhaupt, wie das geht? Weihnachtsmann?
1: Ja, sicher. Rentiere, Hinterbeine in den Stiefel stellen und dann gib ihnen Saures.
0: Hier, bitte, hier ist der Mantel.
1: Danke, Sätzchen.
3: Guten Tag. Wir sind gerufen worden. Wo ist hier der 51er, der Sie bedroht?
0: Der ist gerade raus. Der muss Ihnen doch auf dem Flur entgegengekommen sein.
3: Nee, da war doch einer von den Weihnachtsmännern.
0: Nein, das war der Osterhase. Das war der doch, der Osterhase.
3: Ja, sicher, sicher. So, du kommst jetzt mal mit uns. Einfach die Hinterbeine hier bei mir in die Stiefel stellen. Nee. So, ja, ist gar nicht schlimm. Ist gleich vorbei. Ja. Nein, stille Nacht, Mama. Ja, komm, Mama, du kommst mit uns jetzt mal.

0: ferma.
1: Liebe, Intrigen, Portokosten.
0: Schicksale rund um das Wirtschaftsimperium des Fritz F. Niedmeier.
2: Der offizielle Erzähler der Firma hat 3 Wochen Resturlaub genommen und jetzt bin ich da und da wollen wir mal schauen, wie das geht. Ach ja, die Frau Graumann hat auch gleich 3 Wochen genommen und es passt dem Chef Fritz F. Niedmeier eigentlich gar nicht, dass diese Stützen der Firma ihn einfach bei einer sehr brenzlichen Situation im Stich lassen. Die russische Mafia ist bereits mit ihrer Vorhut in Obelgönne-Schlenhausen angelangt und versucht Schutzgelder von Fritz F. Niedmeier zu erpressen. Es geht um das Projekt Schwarzi, eine Schwarzbrotscheibe aus Plüsch, die als Maskottchen für die Hilfsaktion des Westens für das hungrige Russland von der Firma vertrieben wird.
3: Also Fritz, oder darf ich Niedmeier sagen? Wer kriegt bis jetzt Prozente für Schwarzi, hä?
4: Also 1% geht an die hungernden Russen.
3: Ja,
4: 5% kriegt der Bundespräsident als Schirmherr der Aktion, tja. Und den Rest teilen sich die Universal Consulting und ich, ja, nach Abzug der Kosten, selbstverständlich.
3: Also jetzt hör gut zu.
4: Ja, ja.
3: 50% ab sofort was? Für meine Organisation, aber, ist das klar?
4: Aber das ist unmöglich. Überlegen Sie mal, was Sie da sagen.
3: Ich weiß genau, was ich da sage. Wer trägt denn ab heute das größte Risiko, von der Polizei geschnappt zu werden? Sie oder meine Organisation, hä?
4: Aber das geht
3: doch... Nicht da! Sie haben genau 1/2 Stunde Zeit, sich die Sache zu überlegen. Dann komme ich wieder, ist das klar?
2: In höchster Verzweiflung trommelt Niedmeier die Belegschaft zusammen.
5: Aber Herr Fried, was ist denn los? Ist dieser schreckliche Mann wieder weg? Naja, ein bisschen grob war er zwar, aber er hatte trotzdem eine gewisse Wärme.
6: Was machen wir denn?
4: Ruhe! Ruhe, verdammt nochmal! Also, herhören. Wir werden von der Russenmafia erpresst.
6: Oh, aber Chef, das können wir doch nicht zulassen. Wir leben doch in einem Rechtsstreit.
4: Kann das sein, Schrare, dass Sie Rechtsstaat meinen?
6: Ja, ja, natürlich.
4: Ach so,
6: wir
4: ja.
6: Wir dürfen uns das aber jedenfalls nicht gefallen lassen,
4: ja,
6: Chef.
4: Ja, natürlich dürfen wir uns nicht. Natürlich. Na gut, da sind wir uns einig. Aber was tun wir dann?
5: Oh, wir kümmern uns um privaten Personenschutz. Also ich persönlich würde da einen großen Schwarzen nehmen.
6: Oh. Keine schlechte Idee. Ich kenne da sogar eine Organisation, ganz neu, aber gut. Aha. Alles Ex-Stasi-Leute, arbeiten diskret, effektiv. Aha. Ja, war in Kontakt über Frau Graumann. Moment, wie heißen die noch? Ach ja, erste nicht volkseigene Personenschutz GmbH und Co. KG. Moment, hier ist auch die Nummer, Chef.
4: Geben Sie mal her, geben Sie mal her. So, ja. Ja, ja, hier Niedmeier. Sagen Sie, wir würden für unsere Firma einen umfassenden Personenschutz beantragen wollen. Was würde uns das wohl kosten?
7: Um was geht es denn, Herr Niedmeier?
4: Also, die Russenmafia, die will uns erpressen und ja, es geht da um das Projekt Schwarzi.
7: Ja, ich weiß Bescheid. Ja. 55% vom Reingewinn, das ist unser Kurs.
4: Aber das sind ja noch 5% mehr, als da, wo die Russen haben wollen.
7: Ja, aber dafür sind das aber gewöhnliche Kriminelle, ne? Und wir stehen auf der Seite des Gesetzes. Das ist immer etwas teurer. Hallo? Hallo?
6: Chef!

0: Frieda und Anneliese.
1: Frieda, du hast ja was Grünes zwischen den Zähnen. Gab's Brackela zum Frühstück?
2: Nee, ich hatte noch Grünkohl von gestern.
1: Morgens zum Frühstück auf Brot?
2: Ja, ich rühre da immer ein bisschen Zucker unter und dann ist das wie Kiwi-Marmelade.
1: Ja, Heinz und ich, wir hatten mal bloß ein Brötchen zusammen. Wir mögen so früh noch nicht so viel und Heinz muss dann ja auch sehen, dass er an eine Kiste kommt.
2: Ja, eine Flasche Bier ersetzt 7 Brötchen.
1: Sonntags, da gönne ich mir aber ein Stück Butter statt Margarine.
2: Und ich hol mir gerne Lachsersatz.
1: Was für ein Satz?
2: Den von Lachser.
1: Und nach was schmeckt das?
2: Nach Salz auf geräucherte Plastikfolie.
1: Ach, das meinst du? Lachsersatz? Nee, bin ich nicht für. Dieter bringt uns ab und zu Cresson mit aus der Stadt.
2: Mach ich alles nicht. Bagels, Cresson und Muffins kannst du mich mitjagen.
1: Ist aber modern und das hat man heute so.
2: Cappuccino und Latte Macchiato, Hauptsache schmeckt nicht, gell? Was war früher Frühstücken noch schön?
1: Oh, wenn wir nach einem Kartoffel suchen um 5 Uhr auf dem Felde, eine Tasse lauwarm Muckefuck und einen Kanten Schwarzbrot mit einer dicken Speckschwarte kriegen. Oh.
2: Das war herrlich. Oder Sonntagmorgens als Kinder vor der Kirche, wenn unsere Mutter den Zuckerkuchen in den Doppelkorn stippte.
1: Köstlich. Und was ist heute Frühstück? Man steht nüchtern wieder auf den Tisch. Das ist alle nix mehr.
2: Soll ich uns einen einschenken?
1: Ja, ist ja auch egal. Tag ist sowieso schon gelaufen, ne?

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0: Logbuch.
1: Wer in Deutschland von der Bahn spricht, beklagt zumeist deren notorische Unzuverlässigkeit. Über 30% der hiesigen Eingeborenen versuchen Fahrten mit der Bahn unter allen Umständen zu vermeiden.

0: Rockgeschichte.
1: Ja, Frau Böttermann, am Fließband habe ich im Moment gar nichts. Auch Fabrikarbeit, das ist ganz schlecht im Moment. Aber warten Sie mal, wir haben da was reingekriegt. Da sucht so eine Filmgesellschaft, die sucht so einige gut aussehende Damen für Kopulation, Penetration, Kunilungus und dergleichen.
2: Was ist das denn?
1: Das weiß ich jetzt auch nicht, aber das hört sich doch nach sauberer Arbeit an, ne? Und wird auch noch gut bezahlt.
2: Tja, hier, sehen Sie mal. Warum nicht? Wann kann ich mich da vorstellen?
1: Also gleich morgen. Sie brauchen also auch nur saubere Handtücher mitbringen. Hier ist die Adresse. Und melden Sie sich, wenn Sie die Arbeit annehmen, ja?
3: Aus der Reihe Große Momente der Weltgeschichte hörten Sie heute: Die Bundesanstalt für Arbeit geht Pornografieproduzenten auf den Leim, die mit dubiosen Angeboten ahnungslose Frauen in das schmutzige Geschäft mit der Lust hineinzogen. Deutschland am Ende der 50er Jahre.

0: Kalkofen-Mattscheibe. 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
1: Ja, hallo, meine Damen und Herren. Sie werden es nicht glauben, ich bin hier wieder mal auf einer dieser mega öden Gala-Empfänge. Langweile mir einen Wolf, Schuhe voll Champagner, Schrimps quellen mir schon aus den Ohren. Und da plötzlich macht es Puff und Peng, im Schritt wird's eng und da sitzt Erika Berger. Hallo, Frau Berger, ganz kurz mal ein paar intime Fragen. Sie fummeln doch gerade wieder an der neuen RTL-Show rum. Wie soll die denn heißen diesmal? Der heiße Schlüpfer, nur die Libido zählt, Erikas Ferkel-Mattscheibe oder was?
2: Nein, meine Sendung heißt nicht Mattscheibe, heißt Phantasmen. Wissen Sie, was Phantasmen heißt?
1: Im Moment nicht, nein.
2: Das kann ich mir denken. Denken Sie mal die vorderen Buchstaben weg und machen Sie ein O dran.
1: Ja, Orasmen
2: ja.
1: Oder Orphasmen?
2: Phantasmen, mein Lieber.
1: Orphantasmen dann
2: ja,
1: vielleicht.
2: Ja, Orphantasmen, wunderbar. Ein neuer Titel, super.
1: Also kurz gesagt, hübsch gemachte Fickelfilme heißt das doch.
2: Fickelfilme will ich nicht sagen, weil es geht ja nicht ums Ficken, es geht ja um die Fantasie.
1: Ach, schade.
2: Man müsste sich etwas selber ausdenken. Und wenn man gut drauf ist, kann man das auch.
1: Wie jetzt? Also das heißt, angezogene Leute laufen dösig durch die Gegend und ich muss mir dabei was Schweinisches denken? Das ist doch langweilig, oder?
2: Also ich muss jetzt sagen, nicht ganz angezogen, aber halb angezogen und das ist viel schöner. Weil wir wissen doch alle, auch Sie wissen das, mein Lieber.
1: Nein, ich nicht.
2: Dass halb angezogen besser ist als nackert, ne?
1: Ja, vor allem in der Straßenbahn, ne? Aber ich stehe ja übrigens auch sehr auf Wintermäntel, ja?
2: Wintermäntel?
1: Mhm.
2: Ich stehe auf Trenchcoat.
1: Ja, ja, habe ich übrigens auch noch was in meinem Schrank, glaube ich, zwischen den Gummisocken und der Persianer-Unterwäsche. Wäre das nicht was?
2: Ja, ne, können wir uns mal irgendwann treffen. Aber
1: gerne,
2: um Trenchcoats geht es in meiner Sendung nicht. Es geht
1: schade.
2: Einfach um Erotik, schlicht und ergreifend um Erotik.
1: Schön, okay. Dann also mal weg von diesem ganzen Schweinkram und kommen wir zu was Anständigem, zu meiner Sendung. Also die heißt Kalkofes Mattscheibe.
2: Ja, das macht nichts.
1: kein Champagner mehr für die Dame, ja? Aber was gibt's eigentlich darüber so albern zu gackern, Frau Erika? Gefällt dir der Name nicht oder was ich mache? Oder?
2: Ja, wenn man Kalkofen heißt, kann man das sowas machen.
1: Warum das denn, hä?
2: Nein, ich meine, Kalk ist bleich, Ofen ist heiß oder kalt.
1: Ja, und manchmal steckt man auch einfach kichernde Hexen rein, ne? Ich weiß. Aber trotzdem, was ist los mit meinem Namen? Muss ich deswegen psychische Störungen haben oder Bettnässer werden? Oder?
2: Nein, müssen Sie nicht, denn ich finde es köstlich. Ich meine, wenn Sie jetzt noch frei wären, weiß ich ja nicht, oder ich noch frei wäre und Sie würden mich heiraten, dann würde ich mit Freuden Kalkofen annehmen, weil ich es einfach geil finde.
1: Ey, ups, Herr Bergelein, ich mein Zaubermäuschen, ich glaube, da preschen wir ein bisschen schnell vor, ne? Gleich heiraten, könnten wir uns nicht vielleicht erstmal zum Kaffee trinken treffen oder kegeln gehen oder
2: irgendwas? Nein, das ist ja auch, ich bin ja auch, ich will ja kein Bigamist sein, keine Bigamistin, bitteschön. Aber wir treffen uns zum Kaffee und überlegen, wie wir unsere beiden Namen unter einen Hut kriegen könnten.
1: Ja. Okay, Bergofen oder Kalkberger würde ich da vorschlagen.
2: Auch nicht schlecht, ne? Bergerkalk.
1: Ja, aber eins noch, Erika, bevor derselbige zu rieseln beginnt. Schnell ein kleines erotisches Wortspiel. Sag doch mal, 20 Zwerge zeigen Handstand, 10 im Wandschrank, 10 am Sandstrand.
2: Bitte, was soll ich machen?
1: Nur aufsagen, ist nichts Schweinisches, nur unausziehen.
2: Also 20 Zwerge zeigen Handstand?
1: Ganz angezogen, 10 im Wandschrank.
2: 10 im Wandschrank?
1: Ja, sind anständige Zwerge. 10 am Sandstrand noch.
2: Also 10 im Wandschrank, 10 am Sandstrand.
1: Genau, und jetzt im ganzen Satz?
2: Ich kann mir den Satz nicht merken. 20 Zwerge ja. Zeigen Handstand. Handstand. 10 im Wandschrank, 10 im Zahnstand.
1: Ja, sehr schön, das geht doch, ne, Erika? Und sag mal, fandest du das irgendwie sexuell erregend oder so?
2: Das ist super. Ja. Und vor allem Sandstrand.
1: Ja, dann mein Zuckerbergilein, würde ich doch sagen, in 5 Minuten in meinem Zimmer. Hm? Zweiter Wandschrank von vorn. Du bringst Eimerchen und Schippe. Los, sag schnell Tschüss zu den Hörern. Ne?
2: Ich sage jetzt, hallo, hier ist Erika Berger. Einen schönen Gruß an Kalkofens was?
1: Mattscheibe heißt das. Eigentlich.
2: An Kalkofens Mattscheibe und Radio FFN.
1: Ja, alles klar, ne, dann los. Ich habe auch ein Latex-Zwergenkostüm oben. Ne? Ups, die böse Hand. Erika, nicht schon anfangen, die Leute gucken ja schon. Erika.
2: Wunderbar, super.

0: Sie reiten für Freiheit und Gerechtigkeit. Die drei Musketiere. Heute
1: in der Pubertät.
2: Potzblitz, wer sitzt denn da an unserer Tafelrunde?
1: Das war die pubertäre Folge der drei Musketiere von Markus Buchwald aus Hildesheim.

0: Der kleine Tierfreund.
1: Indianer müsste man sein. Mit der Kreidler über die Prairie streifen und Zündabs jagen. In den großen Wäldern mit Puma und Adidas leben. Am Ratsfeuer sitzen und, ja, und so manches mehr. Heldenhaft wollten wir jede Marter ertragen. Unsere Pfeile würden sich zielsicher durch regendichten Nylon der Jogginganzüge bohren. Ja, wir wären edel, treu und tapfer. Die Tiere wären unsere Geschwister. Muckte der Bison auf, würden wir ihn genauso vermöbeln wie einst den jüngeren Bruder. Indianer müsste man sein, liebe Zuhörer. Die Politesse, die sich erdreistet, einen Strafzettel unter den Schwanz unseres Zweitakt-Broncos zu stecken, würden wir über den Rio Grande nach Sachsen-Anhalt verschleppen und auf dem Sklavenmarkt in Irksleben verhökern. Jeden Sonnabendvormittag preschten wir auf dem wilden 50er Mustang in den Supermarkt und raubten alles, was an Fischbüchsen und Repetiergewehren in den Regalen läge. Sagten wir dann, heißa, wär das ein Spaß. Jeden Abend überfielen wir ein Bräunungsstudio, damit sich die Bleichgesichter nicht mehr tarnen könnten. Und am Wochenende lauerten wir den großen LKW-Herden auf den Rastplätzen auf, versuchten das eine oder andere schwächere Exemplar von der Herde zu isolieren und zu erjagen. Von einer erbeuteten Ladung Fischstäbchen könnte der ganze Stamm ein Jahr lang satt werden. Ja, Indianer müsste man sein. Creaky Wit, Ticketee, liebe Tierfreunde.

0: Und jetzt die Lemkes. Eine Familienserie in vielen Teilen mit Papa Grappa Lemke.
1: Hallo.
0: Mit Fernet Lemke. Das finde ich echt nicht gut. Mit Bianca Lemke.
2: Hab schon, Freund.
0: Und Mutter Lemke.
3: Ach, wie sehen meine Hände wieder aus?
0: Und jetzt viel Spaß mit den Lemkes.
3: Lalala. Du, Papa?
1: Was ist haben, tun, sollen, sein?
3: Naja, es geht uns zwar ganz gut, bis auf die vielen Schulden und unbezahlten Rechnungen, nicht? Und auch das, was der Wohnung raus müssen, ist eigentlich gar nicht so schlimm, nur weil wir ein Jahr lang keine Miete mehr bezahlt haben. Aber,
1: was willst du? Können gekonnt haben werden. Raus damit, Mama.
3: Naja, ich meine ja nur, vielleicht könntest du mal wieder etwas arbeiten gehen. Nur so ein bisschen vielleicht. Nicht zu viel jedenfalls, nicht?
1: Kommt gar nicht in Frage, tun, sollen, haben, sein, Mama.
3: Naja, war ja auch nur so eine Idee. Gut, was meint ihr Kinder? Sollen wir den Papa mal wieder baden? Das ist doch immer so lustig, hä?
2: Oh
1: nee, Mama.
2: Ich hab schon einen Freund und der spritzt auch immer alles nass.
1: Und ich finde das auch überhaupt nicht gut, ey.
3: Ach, seid doch nicht immer so ungefällig. Komm, anfassen!
0: Freuen Sie sich auf die nächste Folge von Familie Lemke. Schon bald in diesem Radio.

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0: Wo bist du denn? Heiner?
1: Na hier oben, guck mal, das ist meine neue Erfindung.
0: Ja, ja, Heiner, das kannst du mir aber auch hier unten zeigen. Jetzt komm bitte endlich von dieser Planke da oben herunter, sonst tust du dir doch weh. Das sind ja mindestens 3 Meter.
1: Ja, aber das ist doch gerade, was ich dir zeigen will. Also, pass mal auf, ich springe hoch und hoch und nochmal und dann, komm mal.
0: Och, Heiner.
2: Das war aus der Reihe Große Momente der Weltgeschichte, Heiner Brett. Er findet das posthum nach ihm benannte 3-Meter-Brett. Leider 7 Jahre vor Erfindung des Swimmingpools. Damals in einem besonders trockenen Sommer.

0: Buckwood Castle in London, in England, in City Nähe. Chief Inspector Evan Longer, Scotland Yards Superermittler der 80er und 90er Jahre, befindet sich auf der Jagd nach dem Wixxer, dem Megaschurken der 60er und 70er. Der Tipp eines wahnsinnigen Informanten führte ihn schnurstracks in das muffige alte Schloss des Fuckwood-Clans, wo er nun im Flurbereich ganz allein auf eine Falltür tritt.
1: Der Wixxer. Ein Kriminalhörspiel in mehreren tausend Teilen. Nach keinem Roman von Edgar Wallace. Heute
2: der nackte Abt.
0: Den Sturz in eine 30 Meter tiefe Fallgrube, die zudem noch mit vergifteten Speeren und spitzen Krokodilen gespickt ist, kann selbstverständlich kein Mensch überleben. Es sei denn, man kommt erst gar nicht unten an. Dem geistesgegenwärtigen Chief Inspector Evan Longer gelang es, sich an einem herumhängenden Spinnennetz festzuhalten und zurück nach oben zu klettern.
3: Inspektor, was machen Sie denn da? Sind Sie etwa auf unsere Falltür getreten?
4: Ich glaube, irgendjemand hat etwas dagegen, dass ich mich einmal ein bisschen umschaue. Vielleicht ja sogar Sie, Fräulein.
3: Ich? Aber ich kenne diese Falltür ja nicht einmal. Und außerdem bin ich nur Karin Dorr, die junge, bezaubernde Sekretärin des Grafen. Und ich bin sehr arm.
0: Die gute Seele. Ein reines Gewissen, ein edles Herz. Karin Dorr, gespielt von Uschi Glas, hat ihr Leben ganz der Stenografie und der Pflege überfahrener Igel gewidmet. Doch die kleine arme Tipse ahnt nicht, dass sie in Wirklichkeit die Tochter und rechtmäßige Alleinerbin des Earl of Fuckwood ist. Chief Inspector Evan Longer verliebt sich auf der Stelle in die rehäugige Büromaus und bekommt einen mörderischen Ständer.
4: Entschuldigung, ist hier wohl irgendwo eine Toilette?
0: Zur beinahe selben Zeit befindet sich Longers Kollege, Inspector Very Long, bei seinem obersten Chefvorgesetzten, Sir John, und erstattet Bericht.
5: Und Inspektor, wie kommen Sie im Fall des Wixxers voran?
6: Sehr gut, sehr gut. Ganz ausgezeichnet. Noch ein Tag und wir haben ihn.
5: Das klingt ja großartig. Aber stimmt das auch wirklich?
6: Nein. Ich wollte mich nur etwas wichtig machen.
5: Ach so. Aber Sie haben schon eine Spur.
6: Ja, ja.
5: Ehrlich?
6: Nein, nein.
0: Wieder in Schloss Fuckwood. Leider wurde Chief Inspector Evan Longer auf dem Örtchen doch etwas länger aufgehalten, als er gedacht hatte. Als er in den Flurbereich zurückkehrt, ist Fräulein Dorr verschwunden. Dort, wo sie einst so glücklich stand, liegt jetzt nur noch eine teuflische Notiz.
4: Lieber Inspektor, während Sie sich einen runterholten, habe ich Ihre Freundin entführt und werde sie jetzt heiraten. Haha, du Wixxer. Ach nein, der Wixxer. Verdammt!
0: Oh je, Mine. Das sieht nicht gut aus für das junge Glück. Wird die mandelnasige Karin Dorr den Schurken etwa wirklich heiraten? Oder wird sie sich lieber selber umbringen, um ihre Beziehung zum Chief Inspector zu retten? Versäumen Sie nicht die nächste Folge. Der Puff mit dem Rätselschloss.

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1: Brunks unterwegs.
2: Ja, grüß Gottle allerseits, liebe Stehhörsalen. Hier ist der Heinz Wägle. Jetzt hätt's ihr endlich mal Gelegenheit so richtig zum Skifahren, gell? Die weiße Prachtlok, gell? Ganz einfach ist es aber nicht. Und deswegen machen wir heute für euch mal eine Skischule hier im Radio mit dem Herrn Brunks. Der ist jetzt schon unterwegs mit seinen Brettern. Ganz weit unterwegs, der wird gleich hierher kommen. Und dann machen wir zusammen für euch die Skischule. Ich stehe schon mal hier am Wilseder Berg. Wir fangen klein an mit dem Langlauf, gell? Die Bretter für den Langlauf sind ein bisschen länger als wie für zum Springen. Aber wenn sie kürzer wären als zum Springen, dann hieß es ja Kurzlauf, gell? Ja, genau. Jetzt nehmen wir einen Ski und schnallen ihn fest, gell? Unten am Fuß schnallen wir den fest und dann den anderen. Dabei müsst ihr aber aufpassen. Genau. Genau das meine ich. Mit einem Ski ist natürlich schwer zum Fahren, gell? Aber es geht halt auch, gell? Versucht's halt mal und wir werden es dann zusammen feststellen, ob es geht. Man stellt jetzt uns mit beiden Füßen auf einen Ski, nehmen die Skistöckel und stampfen sie fest in den Boden, damit wir richtig halten. Au! Verflixt nochmal, wenn das Stöckel auf den Fuß stecken, dann zieht ihr halt wieder raus, gell? Als nächstes suchen wir dann eine Loipe, gell? Eine Loipe, das ist, wo schon mal ein anderer hergefahren ist, sozusagen eine Spur gelegt hat. Hier sehe ich vor mir eine wunderbare Spur. Jetzt nehmen wir einen 100-Mark-Schein, rollt ihn zusammen und haltet ihn an die Nase und mit dem anderen End an die Spur. Nein, Moment mal, da ist was falsch an der Gebrauchsanweisung, was mir der Herr Brunks ja gegeben hat. Auf jeden Fall müsst ihr immer schräg am Berg stehen, sonst rutscht ihr nämlich brutal weg mit den Skiern, gell? Wenn ihr nämlich gerade steht, dann kann es passieren, dass ihr wegrutscht, wie schon gesagt, gell? Und wenn ihr erstmal ins Rutschen kommt, jetzt sehe ich gerade, der Herr Brunks kommt, gell? Herr Brunks, hier nicht langfahren, gell? Fahrt sie doch an mir vorbei, nicht in dieser Spur, nicht! Herr Brunks!

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0: Nein, nein, nein, Willem! Nicht hol wieder Nickel die ganze Nacht! Wie wird Muren, Frauen und Kirchen! 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Und ich bin nur 54!
1: Was soll Griebenstroß Oma denn schenken? Die ist auch übernigen dich! Und der Aule Fritken geht auch immer noch, Dummi!
0: Jümmer noch? Jümmer?
1: Hey, Hefzeck! Solange ich noch Zack 4 und über die Eis strecken kann, go ich da noch wie! Und dann zeig ich die! An Minen! Da kannst du auch noch eine Melkkanne anhangen!
0: Jau, jau, jau, wenig, Olle! Der kommt rein und der lädt uns am Küst 8 Uhr bringen! Aber dann ist endlich Bescherung, seh!

als er draußen auf der Straße stand, fiel ihm ein, dass er fast alles bei sich trug. Den Pass, die Euro-Schecks und etwas Geld. Vielleicht ging heute Abend noch ein Flug.

0: Radio FFN Serie.
1: Die Firma.
0: Liebe, Intrigen, Portokosten.
1: Schicksale rund um das Wirtschaftsimperium des Fritz F. Niedmeier.
0: Während Frau Graumann unbeschadet von ihrem Ostblock-Rundflug zurückkehrt und Suzette Niedmeier einen Heiratsantrag von dem ominösen Zimmerkellner mit der Bissverletzung bekommt, flacht die Erfolgskurve der Firma Niedmeier auf einmal deutlich ab. Woran liegt's?
2: Ich glaube, der Markt ist gesättigt.
0: Ja, das ist er.
3: Gut, aber wir können nicht warten, bis er wieder Hunger hat. Vielleicht hat er sich ja schon zu Tode gefressen, so wie seinerzeit der Noppenmarkt. Frage, was wir brauchen, ist ein neues Produkt.
0: Auf diesen Augenblick hat Heinz Bärbel Schrage gewartet. Denn schon seit Monaten hat er ein völlig neues Produkt in petto.
3: In petto? Das liegt ja am Arsch der Welt. Wie lange brauchen Sie, um es hierher zu schaffen? Und was zum Teufel ist es?
4: Es ist der erste bügelfreie 1500 Markschein.
5: Absolut bügelfrei.
4: Absolut, Frau Graumann.
5: Genialer Schrank, einfach genial. Sie können sich ja gar nicht vorstellen, wie viel Zeit ich jeden Abend am Bügelbrett verbringe, seitdem die Geschäfte etwas besser laufen.
3: Und wie hoch sind die Produktionskosten?
6: Nun, das ist ein Problem. Also, ja, sie liegen im Moment noch bei rund 2000 Mark das Stück.
3: Lassen Sie sich denn wenigstens bei Serienproduktion senken.
6: Wohl kaum, aber das ist ja auch nur ein Prototyp, nicht? Und mit etwas Entwicklungsarbeit können wir vielleicht bald einen bügelfreien 2,5 oder sogar einen bügelfreien 5000 Markschein auf den Markt bringen.
5: Und im nächsten Jahr zur Messe Bargeld 89, eine Jubiläumsausgabe. Den Traum jeder Hausfrau, den kochfesten 10.000.
3: Ja, wunderbar ist das.
0: In diese Stimmung der aufkeimenden Euphorie mischt sich das Klingeln des Telefons. Wer ist es?
7: Hier ist der Clemens Maria Niedmeier.
0: Jener Niedmeier also, der vor Jahren mit seiner Mofa in die große weite Welt aufbrach, um neue Märkte für den Noppenanbau zu erschließen.
3: Ja, Clemens Maria, liebes Bruderherz, wo bist du denn?
7: Ich bin in petto. Ich habe hier den Prototyp von Schrages bügelfreiem 1500 Markschein. Was ist jetzt damit? Soll ich ihn euch schicken?
0: Natürlich soll er. Ein weiterer großer Erfolg liegt vor der Firma Fritz F. Niedmeier. Ein Erfolg, der den des tragbaren DAT-Rekorders noch weit übertreffen und allen eine sorgenfreie Zukunft bescheren wird.
3: Das war ja vielleicht eine Folge. Überhaupt keine Probleme. Also von mir aus kann das immer so weitergehen.
0: Wird es aber nicht. Denn was Fritz F. Niedmeier nicht ahnt, das Unheil naht bereits. Diesmal in der unscheinbaren Gestalt des Briefträgers. Was wird er bringen? Etwa schon den 1500 Markschein? Wohl kaum. Wenn die Post 5 Tage braucht, um einen Brief von Köln nach Isernhagen zu befördern, wird auch ein Wertbrief aus petto seine Zeit brauchen. Also was ist es dann? Versäumen Sie nicht die nächste Folge von Die Firma.

0: Dieser.
1: Gell, gell, heute ist der letzte Tag des Monats und ich hab noch ganz viel Rente.
2: Wo bleibst du denn jetzt mit auf die Schnelle? Friseur hat zu, montags, der Bus nach Stadt ist schon weg. Kannst du bloß auch nach Tankstelle hin?
1: Was soll ich da denn, Benzin kaufen?
2: Bei Tankstelle gäbe es ja auch Schluck für euren Heinz, theoretisch.
1: Also Heinz trinkt nicht und wenn doch, dann hätte er auf alle Fälle genug in Hause. Getränke, Kerl war ja gerade da.
2: Ja, so ist das mit dem Februar, da fehlen einem die 3 Tage. Man wird einfach die Rente nicht los.
1: Kerl, ich werd ganz nervös. Kommt nicht heute noch irgendein Wagen, dass man sich Kuchen oder Fisch kaufen kann?
2: Ich meine, ich hätte einen Zettel im Flur gefunden, dass der Lumpensammler heute seine Runde im Dorf dreht.
1: Kann man dem was abkaufen?
2: Oh, wenn man dem ordentlich was auf den Tresen knallt, dann rückt der bestimmt den Sack alte Schuhe raus.
1: Ja, zur Not müsste ich das machen. Oder ich gehe, wenn alle Stricke reißen, du, dann bring ich's nach dem Pastor hin.
2: Kannst du dir nächste Woche in Gottesdienst ja schön wieder aus dem Klingelbeutel rausnehmen.
1: Ja, dies viele Geld, nicht? Wir Rentner, wir kriegen einfach zu viel Geld. Man weiß nicht, wohin damit.
2: Anita hat mir so ein Anlagederivat aus Dubai mitgebracht.
1: Liegt das bei Sinai?
2: Ja, da hinten irgendwo. Und wenn du da einzahlst, da vernichtet sich das Geld wie von selbst.
1: Och, wie schön, das muss ich mal ausprobieren. Gleich mal nach der Zweigstelle hin.
2: Musste ich aber beeilen, die hat werktags nur von 8.11 Uhr bis 8.13 Uhr geöffnet.
1: Ja, wo ist das Portemonnaie? Ich muss nach Kasse. 1,30 nach Kubai oder wie hieß das, überweisen?
2: Dubai.
1: Dubai, Sinai, Kubai, doch egal, wo diese Aufständischen überall sind.

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1: Hallo.
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4: Du, Mama, Thun?
2: Ja.
4: Hast du je darüber nachgedacht, dass wir uns mal scheiden könnten, tun, machen, haben, werden, sollen, sein?
3: Wenn ich ehrlich bin? Nein, Papa!
4: Na, guck mal einer an. Ich schon. Haben, sollen, sein, werden, können. Mal daran gedacht, Mama. Das ist doch lustig, was? Haben, tun, machen, sollen, sein, können?
0: Freuen Sie sich auf die nächste Folge von Familie Lemke. 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

0: Geisel.
1: Herr Scharping, was kann ich für Sie tun?
0: Ich vermisse meine Brieftasche.
1: Oh.
0: Die hatte ich vorhin während der Kabinettssitzung noch in meinem Sakko.
1: Und jetzt?
0: Ja, jetzt nicht mehr.
1: Aha, und warum erzählen Sie mir das?
0: Ja, ich dachte nur, weil Sie doch neben mir saßen, vorhin.
1: Und?
2: Das war aus der Reihe Große Momente der Weltgeschichte, Bundestagskantine Berlin im Herbst 99. Bundesfinanzminister Hans Eichel lässt nichts unversucht, um die 30 Milliarden für sein Sparpaket zusammenzukratzen.

0: Hier ist Willi Deutschmann.
1: Nächsten Donnerabend kommen sie wieder zu klingeln an der Tür. Die blagen alle aus der Siedlung. Diese Flitschen aus dem Kindergarten treiben die unehelichen Krakeler durch den Bierkornweg. Und da klingeln sie mal ein. Wehe, du machst die Bude auf, fängt dein Pack sofort an zu krähen. Und dafür wollen sie Süßigkeiten zu fressen, die Rotzlöffel. Und wenn du nichts gibst, dann schmeiße dir der Molotow-Cocktail in die Bude, ne? Was denn jeder von die mickrigen Terroristen hat den Knüppel in der Hand und obendran brennt schon der Molotow-Cocktail. Ein falsches Wort und die Bolschewicken-Brot fackelt dir die Bude ab. Aber jetzt sind bei mir eine falsche Adresse, ne? Achtung, Martin Singer, Schusswaffengebrauch. Das Schild habe ich mir schon vor Jahren machen lassen bei Gevatter Minnet in Baumarkt. Wen das nicht abschreckt, für den lasse ich den Brocken von der Kette. Seit 2 Wochen wird der schon nicht mehr regelmäßig gefüttert. Bloß morgens 3 Glas Würstchen, dass der Darm keine Luft zieht. Ansonsten strenges Fütterungsverbot. Das Mastodon ist fertig mit der Welt. Und gestern beim in Fernsehen reingucken, hat es 2 Sofakissen aufgeknabbert. Ne? Aber kein Pardon. Bis St. Martin läuft die Maschine auf Standgas. Und 2 Tage vorher zeige ich ihm Kotelettprospekte, ne? Habe ich aus der Zeitung ausgeschnippelt, diese rosanen Fleischklumpen, die zeige ich dem Kaiser. Was meinst du, was der dann wild wird? Der täte ein lebendiges Meerschweinchen so aus der Pelle lutschen, vor lauter Schmacht. Und nun lasset mal sein, dass diese Blagen dann meine Tür am Singen am Tun. Und in ihren Körbchen alles voll mit Diebesgut. Ich sage dir, meine Tür ist doch keine Handbreit auf, da schießen. Aber 3 Kubikmeter Brockenmasse aus der Kulisse. Und das Gequieke hört immer sofort auf, ne? Sofort, sofort! Weiß man denn überhaupt, ob da tatsächlich Blagen sind in diese Verkleidungen? Das können doch genauso gut zwergwüchsige Kuffjucken sein. Die, wer weiß was, aus Baldowal auf Deutsch gesagt, ne? Zack, geht der Brocken von der Kette, meine Meinung. Von wegen St. Martin, St. Nimmerlein. So sieht das hier aus im Bierkundweg.

0: reiten für Freiheit und Gerechtigkeit. Die drei Musketiere. Heute
1: die Kampagne.
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1: Das war eine leichte Folge der drei Musketiere. Sie hörten die Kampagne.

0: Der kleine Tierfreund.
1: Die Arbeitslosigkeit wird auch im Tierreich immer größer. Sogar die Igel liegen schon auf der Straße. Sollte die Natur demnächst ganz dicht machen, sehen wir uns einem Heer deprimierter Tiere gegenüber, die morgens nicht wissen, wohin. Die Umwelt hat die Tore geschlossen und nicht jede Assel oder Schnake lässt sich zum Computerfachmann umschulen. Bei mir in der Nähe hat neulich ein kleiner Bach Konkurs angemeldet. Ja, und nun liegen die Forellen faul an der Böschung und warten auf den Sozialplan. Vor Jahren schon wurden die Tauben arbeitslos und lungern seitdem besoffen in unseren Fußgängerzonen herum. Was aber, wenn beschäftigungslose Wildschweinrotten nachrücken und den Eingang der Kaufhäuser zukoten? Und was soll erst geschehen, wenn die Regenwald-AG ihre Pforten schließt und Krokodile, Tapire und schwarze Panther bei Edusho rumlungern? Nicht auszudenken. Schon dürfen längst nicht mehr alle Tiere aus der dritten Welt in die Bundesrepublik einreisen. Schönfärberisch spricht man hier vom Artenschutz. Mit dem Neger geht man da ruppiger um. Da heißt es dann klipp und klar Einreiseverbot. Nun, ich kann das verstehen. Ich würde auch lieber einem Neger die Einreise verwehren, als zum Beispiel einem schwarzen Panther oder einer Vogelspinne. Gerade bei letzterer wäre es doch fatal, wenn sie auf den bundesdeutschen Arbeitsmarkt drängte. Der Markt für Tiervergiftungen mit Todesfolge ist sehr klein. Seit Jahren teilen ihn sich die Salmonelle und die verdorbene Fischkonserve. Wenn nun aber die sehr schnell arbeitende Vogelspinne auf den Markt drängt, haben die heimischen Fachkräfte kaum noch eine Chance. Ja, selbst der Mensch muss an seinen angestammten Platz fürchten. Welcher Penner legt sich schon gerne vor der Chibo-Filiale zwischen die Krokodile? Kann er etwas dafür, dass der Orinoco schließen musste? Weltweit gehen die Arbeitsplätze in der Natur zurück. Doch im Zeitalter der Düsenflugzeuge steht das Löwenrudel bei uns vor der Haustür, wenn die Serengeti die Löhne nicht mehr zahlen kann. Ich finde es lächerlich, wenn heutzutage Bürger dieses Landes bereits von Überfremdung sprechen, nur weil sie mit Ausländern in einer Straße wohnen. Wenn erst auf der Gemeinschaftstoilette auf halber Treppe ein Pavian sitzt und nebenan eine Termitenkönigin mit 3 Millionen nervenden Kindern wohnt, dann wird sich so mancher noch umgucken.

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3: Aus Versehen in den Müll getan. Und jetzt kommt Fernet im Hof nach, ob er noch da ist.
2: Ey, Manno!
4: Hey, Mama! Das finde ich eigentlich nicht gut. Aber der Papa war in der organischen Tonne und die Leute von der Müllabfuhr haben ihn nicht mitgenommen.
3: Aber Papa, komm, Kinder, lass uns eine Dose Thunfisch aufmachen und feiern!
1: Mama, ja. Aber mit Erbsen. Ja. Dann werden wir machen. Schön.
2: Oh ja! Oh ja!
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1: Moin, nicht mal mehr eine Woche und die WM fängt an. Doch jetzt, wo soweit ist, kriegen wir Schiss. Ist auch an alles gedacht, ist alles vorbereitet. Im Geiste gehen wir nochmal unsere Gefriertruhe durch. 2 Zentner Nacken, 400 Trinkpiller, müsste an sich reichen. Aber was ist mit Holzkohle? Am besten nochmal Fuder in den Flur kippen. Ein Glück jedenfalls wird Bier nicht im Iran gefördert. Da kann uns der Bekloppte da unten in der Straße von Hormuz den Hahn zudrehen. So, da senden wir. Jetzt noch Telefon aus der Wand, 10 Türklingel abstellen, die Fenster von außen zulagen. Scheiße, was ist, wenn der Strom aufhält? Das Notstromaggregat mal testweise anlaufen lassen. Ganz wichtig, fast vergessen, das Schild vor der Haustür. Achtung, Sie verlassen den WM-freien Sektor, es wird scharf getroffen. Postbote, Schwiegermutter, Zeuge Jehovas, Kurierfahrer müssten so vermieden werden. Jetzt bloß auf den Fernseher setzen, in optimale Position bringen, das Nationaltrikot über die Wampe ziehen und auf den Anpfiff warten. Sind ja bloß ein paar Tage, das Zittern lässt allmählich nach. Alles ist optimal, an jedes Detail wurde gedacht. Plötzlich zuckt ein Blitz durch das Großhirn des Fußballfans. Mist! Die Fußball-WM ist ja in Amerika zum Teil nachts und seit Katar, Infantini und diesem ganzen korrupten Mist können wir uns nicht mehr so richtig drauf freuen. Wieder ein Spaß weniger im Leben. Munter bleiben!

0: Autogebrauchstipp. Dich zu lieben.
1: Liebe geht durch den Wagen. Wer wollte dies angesichts der in den unterschiedlichsten Rhythmen zuckenden Fahrzeuge an Straßen mit so bezeichnenden Namen wie Pagenstecherweg oder Stöpselchaussee bestreiten? Auch die Autoindustrie freut sich über den zunehmenden Trend zum fahrenden Schlafzimmer. Ob Kleinwagen, Offroad-Schlitten, Kombi oder Luxuslimousine, mit ein wenig Geschick, angemessener Beleuchtung und roten Plüschüberziehern für die Hinterbank, lässt sich im Nu die banalste Sitzgelegenheit in einen Triebwagen verwandeln. Mit der passenden Musik aus dem Autoradio untermalt, stellt diese bestechende Variante selbst das modernste Hightech-Schlafzimmer in den Schatten. Wir vom Frühstücksradio meinen, eine gelungene Abwechslung, die auch so manche Vollzeitgewerbetreibende ihrer Mietsorgen und der Stechuhr des Zuhälters enthebt.

0: Jochi und Erwin unterwegs.
1: Sag mal, Brochen, ich bin ein bisschen down und groggy. Sag mal, warum müssen wir denn heute hinfahren? Weißt du, eigentlich habe ich auch nämlich gar keine Zeit, ne?
2: Was hast du denn schon zu tun auf den Sonntag, Erwin?
1: Du, ich hab was bei eBay laufen, ne?
2: Ja.
1: So eine ultra seltene Scheibe vom Meister, ne? Die steht da bei 6 Euro und die läuft um 11:56 aus, ne?
2: Ja,
1: Punkt,
2: ja?
1: DJ Asshole featuring Johnny Lück. Du, da müssen wir unbedingt zurück sein, ja?
2: Blödsinn! Erst haben wir heimatkundlichen Anschauungsunterricht.
1: Oh, nee, nicht das schon wieder. Muss ich mir wieder angucken, wie du in den Wald scheißt, oder was heißt das?
2: Bist du ruhig, Rotzlöffel? Das eine Mal. So, und jetzt aussteigen.
3: Kommen Sie näher zu unserem heimatkundlichen Anschauungsunterricht. Hier ist der famous Pavian Meyer zu Brochterbeck, der jetzt vor Ihren Augen in den Wald scheißen wird.
2: Verdammter Bengel! Das zahle ich dir heim. Na, warte. So, da wären wir.
1: Was denn das denn?
2: Das ist das Mittener Wasserstraßenkreuz und die Schachtschleuse.
1: Ey, Alten, wie krank ist das denn, ey? Habe ich jetzt einen Flash oder von dem Ecstasy gestern? Oder fahren da tatsächlich hier irgendwie so Chips über die Brücke, ey?
2: Hier kreuzen sich die Weser und der Mittellandkanal.
1: Ja, ja, schon gut. Du, ey, sag mir mal lieber, dass ich keine Hallus habe, ja?
2: Was?
1: Das stimmt doch, dass da hinten Schiffe über die Brücke fahren, ja? Ist das richtig, oder? Das siehst du auch, Paven, ne?
2: Was für Schiffe?
1: Was für Schiffe, was für Schiffe? Hier da hinten, über diese verkackte Betonbrücke da, ne? Da schleppen irgendwelche durchgeknallten Lilliputaner, die tragen da so ein Schiff eins nach dem anderen rüber, ne?
2: Sicher, sicher, Erwin. Eine verkehrte Welt ist das. Unten ist der Fluss und auf der Brücke, da sind die Schiffe, ja, ja.
1: Genau, Brocho. Du siehst das auch, stimmt's? Sag, dass du das auch siehst.
2: Und auf den Schiffen, da tanzen 10 Skelette Lambada und saufen Becksbier, ja. Du hast es doch nicht mal, Erwin.
1: Oh, fuck, ey. Das Zeugs von gestern Nacht, das muss mit Möwenscheiße verschnitten gewesen sein, wenn ich jetzt schon Schiffe auf der Brücke sehe.
2: So, Erwin, wir fahren jetzt besser wieder nach Hause. Du trinkst einen warmen Kakao und legst dich in die Haier. Schlaf jetzt ein bisschen.
1: Pavi, was ist das denn? Da oben auf dem Berg, du... Da steht so ein riesiges Partyzelt und da steht einer drin, eine Hand am Sack und mit der anderen grüßt er die Schiffe unten auf der Brücke.
2: Das ist Kaiser Wilhelm.
1: Was? Kaiser Wilhelm? Das bissende Riesenmonster in dem Baumarktpavillon? Paven, weißt du was? Ich will hier weg aus diesem Country. Das ist ja voll abgespaced, voll der Horrortrip. Ey, lass uns nach Hause fahren, ganz schnell, ja? Wie hieß das eigentlich eben, wo wir gerade gewesen sind?
2: Das war die Porta Westfalica.
1: Ja, und dahinter fängt dann gleich Mordor an, ne? Nix wie weg, bevor die Orks hinter uns her sind.
2: Das Land heißt nicht Mordor, das ist NRW.
1: Hä? NRW? Kommt das im vierten Teil? Kenn ich gar nicht. Jedenfalls will ich da nie wieder hinbrochen. Bitte, versprich mir das, ja?
2: Kein Problem, Erwin. Wir bleiben ab jetzt schön in Niedersachsen.
1: Danke.

Hallo und willkommen bei Musik für Jedermann. Ja, wie nur die Zeit vergeht, ruckzuck ist eines unserer modernen elektronischen Melodiemacher, nämlich der Sequenzer, 30 Jahre alt geworden. Ja, erfunden wurden diese hüpfenden elektronischen Klangkaskaden wie so manches am Max-Planck-Institut für angewandte Bioakustik. Es sollte per Sequenzermusik das Pflanzenwachstum angeregt werden. Hier, ich habe noch ein Originalsignal von damals da. Naja, das Ganze war nur mäßig erfolgreich. Die Pflanzen sind anfänglich wirklich schneller gewachsen, dann aber plötzlich erschlafft und schließlich eingegangen. Das Patent wurde dann für 2 D-Mark, ja, damals noch Mark, an einen Alleinunterhalter weitergegeben. Der hat dann mit dem Sequenzer rumexperimentiert und bald war die Menschheit in der Lage, per MIDI und Sequenzer hunderte von Musikinstrumente gleichzeitig zu spielen. Segen oder Fluch, naja, das müsst ihr beurteilen. Ach ja, wisst ihr eigentlich, dass in der Musiktheorie der Vorläufer der Sequenzer das australische Didgeridoo ist? Hört man doch gleich, oder? Hier in unseren Breiten pflegt man stattdessen bis heute das melodische Lippenbrabbeln zur Musik. Hier ein kleines Beispiel.

Nun will ich zum Abschluss dieses Beitrages dem Sequenzer ein kleines Jubiläumständchen bringen, indem ich die Moderne mit der Oldschool der Sequenzer zusammenbringe. Ich habe mir da ein Lied von DJ Ötzi ausgesucht, das heißt der Moment, ein Stern oder so. Wer es nicht kennt oder nichts damit anfangen kann, schaut einmal im Internet nach. Ich werde also nun dieses Liedchen, das zu 85% aus Sequenzern besteht, mit den Ursequenzen mischen, also mit Didgeridoo und Lippenbrabbeln. Ein Genuss für den aufgeschlossenen Musikfreund, glaube ich. Bis bald und viel Spaß bei Musik für Jedermann. Euer Tim.

0: Firma.
1: Liebe, Intrigen, Portokosten.
2: Schicksale rund um das Wirtschaftsimperium des Fritz F. Niedmeier.
1: Chefkonstrukteur Schrage ist übers Wochenende mal wieder fleißig gewesen, sodass er jetzt vermelden kann.
3: Mein Manierengurt ist fertig.
4: Ah, Manierenjocht?
3: Ja.
4: Was ist denn das schon wieder?
3: Eine Art Hosengürtel, der höflich und freundlich macht. Ah. Selbst den allergrößten Rabauken kann man damit die Flötentöne beibringen.
4: Ah, Flötentöne, so. Und das soll funktionieren.
3: Mal sehen, Chef. Ich gehe gerade in die entscheidende Testphase. Kommen Sie schnell, wir gehen ins Labor.
4: Ja.
3: Es geht gleich los, Chef. Geduld.
4: Ah, machen Sie es jetzt nicht so spannend, Schare. Legen Sie los.
3: Achtung! Sie kommen! Ein Trupp brandgefährlicher Rocker!
4: Aber Schare, das ist ja die berüchtigte Schädelspalte-Jäger Wolf von Bütow. Sie sind lebensmüde, Schare.
3: Vielleicht, Chef. Aber die Wissenschaft verlangt ihre Opfer. Achtung, sie haben uns entdeckt.
5: Hey, ihr beiden Schießbudenfiguren. Sollen wir Hackepeter aus euch machen?
4: Schare, ich hab Angst.
3: Nur Mut, Chef. Wir werden die Bestien jetzt provozieren. Meint ihr etwa uns, ihr langhaarigen Sackgesichter? Dann kommt doch her! Wir drehen euch eure Köpfchen um, dass sie gar ausig zurückschnellen.
1: Bekanntlich darf so kein Wolfenbüttler Rocker beleidigt werden. Schon erteilt der Rockerpräsident seine Befehle.
5: Achtung, Leute! Erstmal einen Schluck Feuerwasser und dann machen wir sie alle!
3: Ich warne euch, ihr Pflaumen! Ich und mein Kumpel hier...
4: Schare, halten Sie den Mund!
3: ...sind nämlich brandgefährlich! Ich rate dringend, euch warm anzuziehen. Zum Beispiel mit diesen Manierengurten hier.
1: Schrages riskante Rechnung geht auf. Gleich einem Rudel hungriger Schakale stürzen sich die Rocker auf Schrages Manierengurte, um sie sich umzuschnallen und schlagartig ihr Verhalten zu ändern. Es grenzt an ein Wunder.
6: Kameraden, lass uns jetzt den beiden Herren ein fröhliches Liedchen zu Gehör bringen. Wie ich überhaupt vorschlage, uns fortan der Pflege deutschen Liedgurt zu widmen und einen Männergesangsverein zu gründen, der den Namen Wolfenbüttler Brüllaffen führen soll. Findet das ihren Beifall?
7: Ja, ganz toll.
6: Kameraden, dann möchte ich um eine Probe unseres Könnens bitten.
7: Mi.
6: Jo, fangen wir an. 1, 2, 3, 4.
3: Ist das nicht rührend, Chef? Aber Chef, Sie sind ja kreidebleich. Beruhigen Sie sich, Chef. Die Gefahr ist doch längst vorbei. Die Rocker sind doch jetzt fromm wie ein Rudel Päpste.
4: Schara?
3: Ja?
4: Dieser Gesang. Schrecklich. Mir wird Hunde Elend davon.
3: Aber Chef,
4: aufhören.
3: Beruhigen Sie sich.

0: Frieda und Anneliese.
1: Frieda, ich war den ganzen Tag in der Erde.
2: Ach, hast du schon geübt für die Ewigkeit?
1: Du freches Stück!
2: Ich meine bloß, ich hab mir eure Grabstelle neulich mal so angeguckt. Ich weiß gar nicht, wo du da noch zwischen willst, seitdem ihr alles unterverpachtet habt.
1: Ich? Ich bin doch nicht dick. Hier, guck, noch alles in Form.
2: Dann willst du dich am Ende türkisch begraben lassen.
1: Was? Wieso sollte ich das denn wohl wollen?
2: Einfach in ein Bettlaken wie so ein Hindu oder wie die bei Türken heißen und dann...
1: Ja, das ist ja jetzt auch erlaubt. Habe ich neulich im Radio gelesen.
2: Ich wollte dich nur warnen. Einen ganzen Sarg passt da nämlich nicht mehr drauf bei euch.
1: Doch, hochkant. Ja, und ich stell mich da denn schön rein. Immer noch besser, als wie du mit Nivönos in eine Kiste liegen. Übereinander womöglich.
2: Hauptsache, ich lieg oben.
1: Hexenbrett. Wer zahlt denn eigentlich den Sarg? Wer zuerst geht, hat verloren. Oder wie habt ihr das mit Nivönos geregelt?
2: Was meinst du wohl, warum ich mich so krampfhaft am Leben halte? Mit Tabletten und Einläufe und alles. Den Triumph, den gönne ich Nivönos nicht.
1: Hast du überhaupt gefragt, ob das nach der Friedhofsordnung erlaubt ist? Mit zwei Mann in einen Sarg?
2: Wieso? Zizi Olkas? Die liegen da zu fünft auf einer Grabstelle.
1: Ja, aber als Urne.
2: Das stimmt doch gar nicht. Da guckt doch noch ein Fuß raus.
1: Och was, das ist ein Gesteck.
2: Nein. Urnen muss man nicht begraben. Bietendübels, Verwandte aus dem Ruhrgebiet, da ist das auch so eng wie bei euch. Die haben ihren Opa in ein Machglas im Keller stehen.
1: In eins? Das passt doch gar nicht.
2: Nicht eingekocht, verschnöttgött, ist bloß noch so ein kleines Häufchen, sieht aus wie so ein Staubsaugerbeutel.
1: Davon den Inhalt?
2: Ja, steht direkt zwischen die Pflaumen im Regal. Soll ja auch früher ein richtigen Weiberheld gewesen sein, den Opa.
1: Nee, das glaube ich, dass denen das gefällt, den Opa. Du Frieda, den müssten sie dich alten Giftzahn ja zwischen die Kellerkartoffeln streuen, damit die im Winter nicht keimen.
2: Ich lebe in den Herzen meiner Lieben weiter.
1: Da würde ich nicht wohnen wollen. In deinen speckigen Reinhard ihn seine verfettete Pumpe und in den halben Haaren Anita.
2: Bäh. Immer noch besser als hochkant bis zum jüngsten Gericht stehen müssen. Zwischen einem Untermieter und einem andersrummen Sohn.

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0: Gedanken zur Zeit. Es spricht Akademiker AD Cassovat von Sondermühlen.
1: Welch wunderbares Geschöpf ist doch der Kronkorken. Und dennoch werfen wir ihn achtlos in den Abfalleimer. Sollten wir den anderen nicht mehr beachten? Bewegen Sie diesen Satz in Ihrem Herzen. Bis bald, liebe Freunde.

0: zwei große Helle für meinen Kumpel und mich. Ne?
1: Nee, lass mal, Emanuel, ich muss los.
0: Wie los?
1: Ja, los.
0: Was soll denn der Blödsinn? Es wird hier weitergetrunken.
1: Nee, du, wirklich. Ich muss morgen früh raus. Ne? Und du? Du solltest auch mal vernünftig sein. Du hast morgen doch schon um 8 Uhr dein Seminar.
0: Ach, jetzt komm mir doch nicht so, du Spießer. Sei vernünftig, sei vernünftig. Vernünftig, du musst schon hören, ne? Scheiß doch auf deine dämliche Vernunft. Wollen wir jetzt da vernünftig sein? Oder uns besaufen wie richtige Männer?
1: Schnauze.
0: Oder was?
2: Das war aus der Reihe Große Momente der Weltgeschichte. In einer Königsberger Kneipe formuliert der Gelehrte und Philosoph Immanuel Kant zum ersten Mal seine berühmte Kritik der reinen Vernunft.

0: Kleidung für das neue Jahr, hm?
1: Moment, ich muss erstmal ins Bier reinwichsen.
0: Ja, okay. Oh, lala. Dann muss ich vielleicht auch noch mal ein bisschen Nachschub reinflößen.
1: Das neue Jahr. Was ich mir da vorgenommen habe.
0: Ja, das war meine Frage, Kurt.
1: Heiraten, zwei niedliche Kinder und ein Eigenheim im Grünen.
0: Ja, da tut sich aber im Moment doch noch eine, sag ich mal, winzige Finanzierungslücke auf. Was, Kurt? Um dieses Projekt in die Wege zu leiten. Wie sagen, der Rochen, die Blagen und die Hütte, ne? Die fressen ja auch ganz schön Kohle.
1: Quatsch, du Idiot. Ich erwähle nur Sonnenrochen, der ordentlich Mücken ran schafft, ne? Und der füttert unser einen mit durch. Dafür, dass er nachts an meinem Bedienteil spielen darf. Schlauer Plan, ne?
0: Was?
1: Ich bin den Rochen sein Sexobjekt. Funktioniert umgekehrt doch auch. Fütter noch zig alte Säcke, ne? Fütter noch eine scharfe Schnitte mit durch dafür, dass sie den Wurm drin verstecken dürfen. Ist doch korrekt.
0: Ja, ganz sicher, gut, das gibt's. Aber wie der Terminus scharfe Schnitte schon andeutet, ist die sexuelle Gegenleistung für Kost und Logis, also gemeinhin Ehe genannt, ungleich höher als du
1: bitte,
0: sie
1: ja.
0: Jetzt, sag ich mal, als,
1: ja, bitte
0: als
1: sprich
0: quasi
1: aus.
0: Verlebter Geschwürträger zu leisten vermöchtest.

0: Du naive Sau. Der Rochen. Der Tag für Tag. In der eisigen Kälte des modernen Geschäftslebens schuftet. Der will abends zu Hause keinen Stromlinienstecher, sondern ein wenig menschliche Wärme vorfinden.
1: Ja, aber nicht erzeugt durch die Darmkoliken seines räudigen Gatten. Ne?
0: Sehr witzig.
1: So Karriere zischen, Kurt, ja? Die wollen in eine aufgeräumte Designerwohnung kommen und nicht knietief durch die Göbelmasse warten.
0: Was weißt denn du, kleiner Ferkelwämser, von den Bedürfnissen einer modernen Frau? Ich wette, da sind genug perverse Trullers in den Chefetagen, die schreien innerlich danach, dass sie abends einer zugöbelt. Oder einfach nur Hacke in der Wohnung liegt.
1: Ja.
0: Dass da einfach einer ist, ein Mensch. Nicht so ein Lackaffe. Ja. Jemand, der auch mal stinkt.
1: Ja.
0: Zum Beispiel.
1: Ja, ja.
0: Der sich nicht dauernd wäscht.
1: Nö.
0: Auch mal auf den Tisch kackt.
1: Ja. Wenn's passt.
0: Das ist doch normal.
1: Ja.
0: Eben ein Stück lebendiger Natur.
1: Ja, sicher.
0: Ja. Ja, genau.
1: Wie die hier alle.

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0: 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Heute
1: der Nebenverdienst.
2: Hey, guter Mann! Man sagte uns, wir könnten hier auf dem Schlachthof ein paar Louisdor dazu verdienen?
3: Ja, was sollen wir tun?
4: Da vorne, geradeaus, da ist die Hackfleischabteilung. Ihr könnt's gleich anfangen.
2: Ja, wunderbar, auf geht's, Musketiere!
3: Ha, ha, ha, ha!
1: Das war die 2001. Folge der drei Musketiere. Sie hörten heute Der Nebenverdienst nach einer Anregung von Rainer Giermann aus Hannover.

0: Der kleine Tierfreund.
1: Jetzt werfen die wieder ihren ganzen Müll in die Gegend, die Laubbäume. Und zehren sich einen Jack darum, wer es beiseite räumt. Seit Jahrmillionen haben sich die Umweltmuffel nicht weiterentwickelt. Doch immer praktizieren sie eine Entsorgungstechnologie, die seit der Einführung der Teerstraße nun wahrlich überholt ist. Aber Tausende von Zweiradpiloten setzen in jedem November ihr Leben aufs Spiel, wenn sie ob laubverseuchten Asphalt ihre Maschine in die Kurvenlage zwingen. Würden unsere heimischen Atomkraftwerke ähnlich gedankenlos mit ihren Abfällen umgehen, wie groß wäre dann wohl das Geschrei? Den Bäumen hingegen sieht man jede Sauerei nach. Doch sollten wir dieses umweltpolitische Fehlverhalten unkritisch hinnehmen, nur um keine Arbeitsplätze in der Laubsaugerindustrie zu gefährden, liebe Tierfreunde? Wohl kaum. Bei mir vor dem Haus steht eine Kastanie. Seit Jahren schon kritisiere ich den unkontrollierten Blätterabwurf, doch die griechische Einwanderin ist unbelehrbar. Selbst die Amputation großer Teile ihrer Extremitäten durch die Motorsäge führt nicht zum Einlenken. Doch in diesem Jahr wurde mir unverhofft Hilfe zuteil. Die mazedonische Kastanienmotte, gleichfalls ein Emigrant aus der Ägäis, zeigte der senitenten Umweltsünderin, wo der Hammer hängt. Schon im Spätsommer perforierten die kleinen Kobolde den Blätterschmuck der fetten Balkanschlampe. Und siehe da, jetzt im November ist der größte Teil des Abfalls bereits entsorgt. Fräulein Kastanie wird sich demnächst überlegen müssen, ob sie mit uns Gartenbesitzern konstruktiv zusammenarbeiten will oder weiterhin ihre Laubemissionen unkontrolliert auf den Waschbeton fallen lässt. Ich hingegen habe eine neue Freundin gewonnen, die mazedonische Kastanienmotte. Bis zum nächsten Mal, ihr kleiner Tierfreund.

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1: Moin, Herr Pastor.
2: War das schön
3: gewesen? Sind alle erkältet.
1: Und du den Mund.
3: Soll wieder schlechter werden morgen.
2: Das
4: Wenn es weihnachtet in der kleinen Ortschaft Bunkenstedt, dann scheint alles wie verwandelt. Der Pastor, der gestern noch gegen die Versuchungen des Fleisches gewettert, streichelt der Drallenmagd vom Meierhof leutselig über die Schenkel. Auch der Dorfschmied, dieser finstere Gesell, vergisst für ein paar Tage das dumpfe Schlagen auf dem Amboss und schlägt seine halbwüchsigen Belger. Längst hätten sie es nötig gehabt, doch allein die Arbeit in der Schmiede ließ eine sofortige Züchtigung nicht zu. Auch drunten, in der bescheidenen Karte der Witwe Jaromeit, mischt sich weihnachtliche Andacht in die Tränen um den jüngst verstorbenen Gatten.

Erst vor 2 Tagen war der alte Jaromait auf dem Gutshof vom Grafen mit dem Trecker überrollt worden. Absichtlich, wie man im Dorfe munkelt. Auf die gute Ertragslage des gräflichen Schweinemastbetriebes anspielend, hatte Fritze Jaromait um 50 Groschen Weihnachtsprämie beim Herrn nachgesucht. Doch dieser hat ihn ein Lumpenhund geschimpft, ja sogar der Sozialdemokratie bezichtigt und mit dem 200 PS starken Schlütertraktor überfahren. Er sei ja kein Unmensch, betonte der Graf nach der Tat gegenüber dem Gemeindegendarmen. Er wolle mal sehen, ob er der Witwe Jaromait nicht einen formidablen Sarg spendieren könne, sozusagen als kleine Geste. Dankbar verabschiedete sich der Gendarm, froh, die Sache noch vor dem Feste ad acta legen zu können. Gehört es doch zu seinen Lieblingsbeschäftigungen, am heiligen Abend mit der Autobild aufs Häuschen zu verschwinden und sich auf die Bescherung einzustimmen.

weit vom Gendarmerieposten Bunkenstedts liegt das Verkaufskontor des greisen Videospenglers Abraham Rullmann. Schon seit Jahrzehnten repariert er die Rekorder im Dorf und wird von Alt und Jung nur liebevoll Fickelatze genannt. Wohl deshalb, weil er unterm Ladentisch immer eine Handvoll lebensgeisterweckende Filme bereithält. Nicht selten kommt es vor, dass der Gesangverein vor dem Chorabend noch eben vorbeischaut und ein Dutzend Kassetten mit in die Dorfschule nimmt. Jetzt, vor Weihnachten, hält er ein paar besondere Leckerbissen für seine Kundschaft bereit. Zum Beispiel Heiligabend auf Schloss Fickelstein. Eine heitere Burleske mit 30 nackten Schwedinnen und einem strammen Weihnachtsmann.

So ist denn überall Frieden eingekehrt in Bunkenstedt. Die Familien hocken um den Weihnachtsbaum und laben sich am traditionellen Hundebraten, während überall von den Höfen die Dorfköter erleichtert die Lichterketten an.

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0: wie gut, soll ne? ich mich ausdrücken? Nun, es hat mir gut gefallen, also dass wir uns da nicht toll. Gleich am Anfang missverstehen. Also ich persönlich, wie gesagt, fand es äußerst interessant. Ich wage aber doch zu bezweifeln, ob diese Geschichtensammlung in dieser Form bei unserer derzeitigen Verlagspolitik, Sie verstehen...
1: Nein, nicht wirklich. Ich meine, was meint sie denn genau?
0: Nun, ja, genau. Eine Sammlung erotischer Kurzgeschichten ist vielleicht doch für diese Zeit noch etwas, sagen wir mal, gewagt. Da mutet man dem Publikum vielleicht doch etwas zu viel zu, meinen Sie nicht? Also zum Beispiel die erste Episode hier, Hans und Grete, Wollust unter Kiefer.
2: Oh, toll, oder?
0: Oder auch nehmen wir nur der Wolfgang und die sieben Schwedinnen.
2: Ja.
0: Das ist doch unter Umständen ein klein wenig zu freizügig.
2: Ja, freizügig, aber es handelt sich hier ja schließlich auch um eine Form der Kunst.
0: Ja, genau, ja, ja, ja, selbstverständlich. Und wie bereits gesagt, ich persönlich bin damit Ihnen völlig d'accord.
2: Na bitte.
0: Nur ich denke, meine Vorgesetzten werden Geschichten wie hier Rosa Dorn im Bett für 100 Jahre, nicht? Oder Draller Arsch und dicke Tittchen, die Freier nannten sie Schneewittchen. Also ich glaube, die werden das einfach nicht durchgehen lassen.
2: Ach,
0: die Charaktere an sich sind ja ganz ausgezeichnet. Also ich meine, wenn Sie das Ganze vielleicht ein bisschen umarbeiten könnten. Es gibt da momentan zum Beispiel einen ganz großen Markt für Kinder- und Jugendbücher. Da sucht man händeringend nach guten Autoren.
1: Also ich weiß nicht, Jakob, was meinst du?
2: Ist ja doch eigentlich jetzt auch eine ganz andere Richtung. Will ja,
1: stimmt.
2: Nicht,
1: aber ich meine, andererseits, Geld stinkt nicht.
2: Ne? Nee, das stimmt.
1: Dann kannst du mal versuchen. Ne?
3: Das war aus der Reihe Große Momente der Weltgeschichte, wie die Gebrüder Grimm zum Schreiben von Märchenbüchern kamen. Verlagshaus Rumpelstilz, 14. Dezember 1811, Büro der Geschäftsleitung.

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1: 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Schare?
2: Ja?
1: Was meinen Sie, gibt es da drüben noch Leben?
2: Wo denn, Herr Direktor?
1: Na da, in der DDR.
2: Nein, Chef, da ist nichts mehr los. Da sollten wir die Finger von lassen.
1: Aber warum das dann, Schrare?
2: Chef, das rechnet sich nicht da drüben.
1: Nee?
2: Da will kein Mensch mehr investieren. VW nicht. Kommt hier nicht. Opel nicht. Alle haben sich zurückgezogen, ja.
1: Aber Schrare, wir sind doch nicht irgendeine Firma. Wir sind die Firma.
2: Ja, Chef, aber die Preise sind da drüben viel zu hoch. Und dann die ganzen Abnehmerverträge. Da schneiden die DDR-Produkte doch ziemlich schlecht ab.
1: Ach, das ist doch jetzt nicht Arschrare.
2: Aber die sind doch dann alle arbeitslos, wenn da keine neuen Arbeitsplätze mehr geschaffen werden.
1: Pappelapapp, Schrare. Arbeitslosigkeit. Das ist doch die Chance, Schrare. Das hat doch Zukunft. Außerdem ist das doch der absolute Jenseits zum Arbeiter- und Bauernstadt. Der Freizeit- und Faulenz-Naturpark.
2: Ach ja, ha? der FFN.
1: FFN?
2: Aha.
1: Schrare?
2: Ja?
1: Das ist genial. FFN! Mensch, Schrare! Wie sind Sie bloß darauf gekommen? Das ist ja super!
2: Ja, danke, Chef!
1: Das ist ja fantastisch! Wie haben Sie das
2: bloß? Moment! Aber wie packen wir es denn an, hä?
1: Was?
2: Aua!
1: So, ganz einfach. Wo nicht gearbeitet wird, da fallen auch keine Späne. Ach, Quatsch! Wo nicht gearbeitet wird, da kann gefeiert werden, klar?
2: Nein.
1: Mensch, Schrare, die ganze DDR wird zum Freizeit- und Faulenz-Naturpark umgerüstet.
2: Ach so, Chef, ist ja klar. Dann könnten wir ja vielleicht gleich im nächsten Jahr...
1: Was heißt hier nächstes Jahr, Schrare? Das müssen wir gleich angehen.
2: Aber wo denn?
1: Stimmt. Ja, wo fangen wir an?
2: Ah, ich weiß schon, Schrare.
1: Nehmen Sie den Pizza da vorne...
2: Den hier?
1: ...und werfen Sie ihn auf die Wand.
2: Aber Chef, das ist doch die Nadel von Ihrem Sohn Boris.
1: Das ist doch jetzt ein Jahr, Schrare. Der Bengel soll die Dinger sowieso nicht mehrfach benutzen. Los, werfen Sie das Ding auf die Wandkarte, Schrare.
2: Ja, ist gut, ja.
1: Und, wo ist es gelandet?
2: Moment, Chef. Stendal, ja, Stendal!
1: Na gut, dann gehen wir da eben zuerst hin. Und zwar gleich nächste Woche. Sagen wir Samstag, der 15.09. Können Sie da, Schrare?
2: Ja, und aber was machen wir denn da?
1: Na, ist doch klar, einen bunten Abend, Schrare. Dann nehmen wir den Jünter, den Treckerfahrer und den kleinen Tierfreund mit. Und ein paar wertvolle Preise. Da machen wir dann eine Verlosung. Und natürlich Produkte.
2: Natürlich, ja klar.
1: Wir zeigen denen mal unsere neuesten Produkte mal rum.
2: Ja,
1: und Sie, Schrare?
2: Hä?
1: Sie machen da ein bisschen Musik.
2: Was? Ich weiß nicht.
1: Keine Widerrede, Schrare. Ich sag immer, was brauchen wir? Industrie und Arbeitsplätze. Hauptsache, man hat Spaß. Was, Schrare?
2: Ja, aua. Ja, ja, direkt und genau. Also, aua. Sonnabend, 15.09. in Stendal eine FFN-Party mit der Firma. Aua.
1: Ja, genau, Schrare. Aber wie sind Sie bloß darauf gekommen, Schrare? FFN,
2: ja.
1: Freizeit- und Faulenz-Naturpark.
2: Na ja, Gott.
1: Genial, Schrare.
2: Direktor, aua.
1: Genial.
2: Nicht wieder. Aua. Nicht.

0: Man munkelt ja in der Journalistenszene, dass sie an einem ganz finsteren Plan zur Machtübernahme im Bund sitzen. Wenn die Regierung 98 von Bonn nach Berlin umzieht, soll der ganze Konvoi auf halber Strecke in Hannover abgefangen werden, die A2 für ein halbes Jahr gesperrt werden und so der ganze Apparat zur Ansiedlung in Hannover gezwungen werden. Ein verwegener Plan nach dem Motto.
1: Das ist Geheimplan bisher. Ja. Ich finde nicht gut, dass der hier kundgetan hat. Können wir das schneiden, bitte?
0: Schneiden wir nachher raus, nur für mich privat. Also diese Nummer, wenn ich nicht ins Kanzleramt komme, kommt das Kanzleramt eben zu mir. Ist schon super, also schlau ausgedacht, ne? Ist aber was dran.
1: Ist was dran, aber wir wollen es noch ein wenig geheim halten.
0: Ja, schneiden wir nachher raus. Die Landesregierung will sich an einer Auffanggesellschaft für 6 Millionen Legehennen von Pohlmann beteiligen. Auch ein Huhn braucht einen Arbeitsplatz, sollen sie gesagt haben. Man fragt sich ja, warum machen die sowas? Kommt das Stimmrecht für Hühner bei der nächsten Landtagswahl?
1: Jedenfalls für Hühner ab einer gewissen Altersgrenze, ab 16.
0: Hühner ab 16.
1: Das ist ja ein neuerer Plan, den wir bei anderen auch eingeführt haben. Warum sollen wir den nicht dort auch? Aber bei der Auffanggesellschaft dafür geht es um mehr. Es geht darum, dass von Niedersachsen der Ruf ausgeht, Freiheit für die Hühner.
0: Ja, Freiheit für die Hühner, nachher für die Schweine. Da ist eine Menge zu machen. In der Zeitung stand es, Hannover will die Landesregierung verklagen, weil sie nicht mehr genug Mücken kriegen. Also bei aller Liebe, ich kann mir nicht vorstellen, dass Havanna meinetwegen Fidel Castro verklagt hätte. Was ich sagen will, ist da nicht genug Zug in Ihrem Laden in Hannover? Was geht da vor?
1: Naja, wenn Sie schon mit nichts anderem sich beschäftigen können, als über Geld nachzudenken, dann zeigt das erstens einen Mangel an Fantasie.
0: Ja.
1: Man muss ja, wenn man kein Geld hat, braucht man viel Fantasie. Man sieht das ja an der Landesregierung, wie die agiert, ohne viel Geld, mit viel Fantasie. Und die Hannoveraner haben Angst, die Hannoveraner Führung hat Angst, dass es ihr an Fantasie fehlt und will deswegen Geld von uns haben. Das ist ein bisschen wie die da in Bonn auch.
0: Ja.
1: Mehr gäbe es aber nichts.
0: Ja, deshalb nennt man ja auch den Haushalt der Landesregierung das Luftschloss an der Leine. Sagen Sie mal, aber der eine aus Hannover, der posiert doch sogar mit einer aus der Regierung. Da ist aber nichts irgendwie zu machen als Verbindung, oder?
1: Ja, wie eng die Verbindung ist, das entzieht sich selbst meiner Kenntnis. Ich kümmere mich auch nicht drum. Aber ich hoffe, dass diese sehr enge Verbindung disziplinierende Wirkung hat.
0: Ja, ist auch. Sind alles Erwachsene, sage ich immer. Können machen, was sie wollen. Schneiden wir nachher auch raus. Zum Schluss eine persönliche Frage. Wie kriegen Sie das eigentlich immer hin, dass Sie jede Woche im Spiegel, Stern oder in Mein Heimtier stehen? Egal, was man aufschlägt, Praline oder die Metalloberfläche, überall ein Bild und ein Bericht über Gerd Schröder. Wahnsinn. Ich stehe nie in der Zeitung. Wie macht man das?
1: Darüber reden wir nach der Sendung mal. Das ist eine Form von Beeinflussung der Medien, die ich bewusst geheim halte.
0: Ja.
1: Weil ich nicht möchte, dass das meine Genossen kopieren, das muss man doch verstehen.
0: Nein, das verstehe ich sehr gut und ich möchte auch nicht Scharping in Mein Heimtier sehen, wenn ich ehrlich bin. Vielen Dank, dass Sie hier waren. Noch viel mehr Dank, dass Sie wieder gehen. Bis zum nächsten Mal. Das war der Ministerpräsident des scheidenden Landes Niedersachsen, Gerd Schröder.

0: mal, Fanny, gucke mal, Fanny, Fanny, Fanny, Fanny, was guckt denn aus dem Gebüsch? Was guckt denn aus dem Gebüsch?
1: Was wird da schon rausgucken aus so einem Gebüsch?
0: Na, na gucke doch mal, Fanny, Fanny, Fanny, das ist ein Gebüsch. Was guckt denn da so? Was guckt denn da so?
1: Na, sag bloß, sind das nicht drei Fiese voller Toten?
2: Der Kommissar. Die Tote mit den drei Füßen.
3: Gucken Sie mal, Chef, hier, die Tote hat drei Füße.
4: Sieht nach einer dreifüßigen Toten aus, Chef.
3: Ja, Walter und Robert, kann selber bis drei zählen.
5: Aber sagen Sie mal, Chef, haben Tote nicht für gewöhnlich nur zwei Füße, Chef?
3: Harry hat recht, das ist ein wichtiger Hinweis. Ah, hier können wir nichts mehr tun. Lasst uns in die Gaststätte dort drüben gehen.

0: Herr Wirt, bringen Sie uns mal jeder eine Flasche Bier und eine Flasche Cognac.
1: Wird gemacht, Herr Kommissar.
2: Für mich lieber eine Flasche Whisky.
0: Robert, am frühen Morgen schon Whisky trinken? Weiß deine Mutter davon?
3: Frau Heines säuft selbst wie eine schwedische Ostseefähre, Chef.
0: Dann ist ja alles in Ordnung. Ist euch bei der Toten was aufgefallen?
4: Sie hatte drei Füße, Chef.
0: Und sonst?
2: Nur ein Bein, Chef.
0: Ja, und weiter, Robert?
2: Da fehlten also zwei Beine, Chef.
0: Richtig. Der Mörder hat der Toten also beide Beine abgesägt.
4: Aber eins war ja noch da, Chef.
0: Ja, ein verdammt kniffliger Fall, Harry. Rehbeinchen, suchen Sie mir mal alle unsere Kunden raus, die ihren Opfern die Beine abgesägt haben.
5: Mache ich sofort, Chef.
0: Und du, Harry? Du knöpfst dir mal die Vermisstenliste vor und guckst nach, wo überall dreifüßige Frauen vermisst werden.
4: Aber sowas vermisst doch keiner, Chef.
0: Du hast recht, Harry.
5: So, hier sind die Säge aus dem Verzeichnis, Chef.
0: Danke, Rehbein.
5: Ja, da hätten wir den Zwergsäger, Mergus albellus, den Mittelsäger, Mergus serrator und den Gänsesäger, Mergus merganser.
0: Verdammt, Rehbein! Wie oft soll ich dir das sagen? Du sollst nicht immer in Timex Tierleben nachsehen!
3: Chef, ich glaube, Sie haben gerade Rehbein erschossen.
0: Lenk mich ab, Walter. Hier geht es um Mord und nicht um Rehbeinchens Privatleben.
4: Wäre es nicht mehr an der Zeit, jemanden zu verhaften, Chef?
0: Du hast recht, Harry. Wen schlägst du vor?
4: Die beiden Alten, die Tote gefunden haben. Sonst haben wir bisher mit niemandem gesprochen.
2: Doch, Chef. Mit dem Gastwirt-Chef. Chef.
0: Was meinst du, Walter?
3: Ich bin für den Gastwirt, den Schalupke. Dem können wir auch den Mord an Rehbein in die Schuhe schieben.
2: Stimmt, Chef. Er hat zusammengewachsene Augenbrauen. So einen wuchtet der Staatsanwalt garantiert ein.
0: Boah, warten wir da noch.

0: Da spielt es auch Schalupke.
1: Sie sind verhaftet. Treten Sie mit erhobenen Händen hinter der Theke vor.
2: Sind wir Ihnen doch noch auf die Schliche gekommen, Schalupke? Was für ein teuflischer Plan. Erst erschießen Sie eine dreifüßige Frau, sägen ihr zwei Beine ab und damit die Zahl der Beine wieder stimmt, erschießen Sie auch noch Rehbein. Macht exakt zwei Tote auf Ihrem Konto. Verdammt teuflisch, Schalupke.
0: Chef, ein Fuß wäre jetzt noch zu viel am Tatort, Chef.
2: Na, dann guck mal runter an dem Schalupke, Harry.
0: Oh, verdammt, da fehlt ja ein Fuß, Chef.
2: Den hatte er bei der Toten liegen lassen.
1: Also hatte die Frau gar keine drei Füße, sondern einer gehörte dem Täter, Chef?
2: Jeder Mörder macht einen Fehler. Und wenn er noch so winzig ist, meine Herren. Kommt, lass uns zurück aufs Revier fahren.
3: Aber, Chef, der Cognac ist alles, Chef.
2: Gut, dann machen wir Schluss für heute. Ja.

0: ferma.
1: Liebe, Intrigen, Portokosten.
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2: Es ist Heiligabend in der Firma. Alle haben sich im Wohnzimmer des Chefs versammelt. Alle? Nein, nicht ganz. Frau Graumann hat zum ersten Mal in 40 Jahren Urlaub über Weihnachten genommen. Sie wird schmerzlich vermisst. Hat sie doch stets die Rolle des Weihnachtsmannes vortrefflich gespielt. Trotzdem, heute hat man die Sorgen des Alltags zurückgestellt und Sorgen gibt es ja leider genug. Die Russenmafia im Haus, Erpressung und. Aber was soll's? Gleiches Bescherung im Hause Niedmeier.
3: Also los, Rara, machen Sie den Baum an und dann ran an die Geschenke.
4: Moment mal, Chef.
3: Mein Gott, Rara, warum nehmen wir denn nicht normale Kerzen? Ist doch jedes Jahr dasselbe. Mit Ihrem selbstgebastelten elektrischen Tannenbaum. Nie funktioniert das Mistding.
4: Tut mir leid, Chef.
3: Na gut, dann machen wir das Licht eben wieder an.
4: Ja.
3: So, und Bescherung ab.
5: Ihr, mein Schatz, für dich und alles Gute.
3: Ach, das ist ja nett. Was ist das? Der neue Herrenkalender 91 mit Topmodellen drauf. Oh, das erste Mal auch Mädels aus dem Osten. Danke, Schatz. Das ist ja mal was ganz anderes.
4: Hier, Chef, das ist von mir. Ich hoffe, das war das Richtige.
3: Aha. Danke, Schare, danke. Ach, das ist aber nett. Ein Schweinefideo.
4: Ja.
3: Wie heißt das? Prokuristen gönnen immer.
4: Ja. Oh,
3: danke, Schrare. Das habe ich noch ja nicht.
4: Ja,
6: hier, Opa. Das hier ist von mir.
3: Ein Buch? Ach, was schön. Ja, wie heißt es? Neue Stellungen für den Büroalltag. Ah, da hat sich aber einer Gedanken gemacht. Danke, mein Kleiner.
6: Habe ich alle schon mal ausprobiert. Sind ein paar ganz gute dabei.
3: Wunderbar. So, jetzt toll gemacht, Erwinchen. Danke.
7: Hier, Herr Niedmeier. Ich hoffe, dass Sie das auch mögen.
3: Ja. So. Mein Gott. Das ist ja das Norbertchen. Sieht ja aus, als ob er leben täte. Wie haben Sie das dann hingekriegt?
7: Ich dachte mir, der wird hier ja doch nicht unter die Erde gebracht. Und da habe ich ihn ausstopfen lassen. Und hier, wenn Sie auf diesen Knopf drücken, dann knurrt er sogar.
3: Oh, Sie sind eine Schatz, Fräulein Edith. Schön, dass wir Sie haben.
5: Guck mal, Fritz, ein Paket von Frau Graumann für dich.
3: Oh. Die gute Seele, sie denkt auch immer an uns. So, was ist das dann?
4: Vorsicht, Chef, das hört sich aber komisch an.
3: Was denn?
4: Hören Sie nicht das Ticken? Das könnte...
3: Ja.
4: Ja, um Himmels Willen. Das ist eine Paketbombe!
3: Was? Raus! Raus! Ja, raus! Raus! Ja,

0: Frieda und Anneliese.
1: Winter Ade, Scheide tut weh.
2: Bei dir doch wohl seit 50 Jahren nicht mehr, du Aule Fierken.
1: Nein, ich freue mich nur so, dass jetzt endlich Sommer wird.
2: Sag mal, hast du noch alle Würste auf dem Wiem? Es wird noch nicht mal Frühling.
1: Den überspringt dies Jahr. Ich mach gleich mit Sommer weiter.
2: Na, du vielleicht, dösiget Wief, aber das Wetter doch noch lange nicht. Es ist nass, kalt und ungemütlich.
1: Winter Ade.
2: Mit der Nase in Schnee. Du meinst wohl, wenn du das bloß oft genug vor dich hinsingst, dann geht der Winter weg. So eine Art Negertanz, was?
1: Jetzt wird's mal wieder richtig Sommer. Ein Sommer, wie er früher einmal war.
2: Frieda, du spinnst. Guck doch mal aus dem Fenster. Da. Hm? Was siehst du?
1: Dreckige Scheiben.
2: Ich hab keine Zeit zum Putzen. Da ist kein Blatt an Baum, da blüht nix, da mäht keiner einen Rasen, da schert keiner den Heck und da heckt keiner, da macht keiner die Schere, nix.
1: Das kommt alles noch heute Nachmittag. Der Sommer ist ja gerade erst ausgebrochen.
2: Ich glaub, du bist ausgebrochen aus dem LKH. Wie kommst du bloß auf all diesen Blödsinn?
1: Guck doch in den Kalender, da steht's 21. Sommeranfang.
2: 21. Juni, du doofes Schwein. Heute ist der 21. Februar.
1: Wer sagt das?
2: Guck in Kalender, in der Zeitung, mach Radio an oder Internet. Die sagen dir alle, dass heute der 21. Februar ist.
1: Mein Kalender behauptet was völlig anderes.
2: Ja, weil du und Reinhard jeden Tag 5 Blatt auf einmal abreißt für nach den Lokus hin. Deswegen seid ihr jetzt schon bei Mitte Juni.
1: Und ich dachte noch, was ist das für ein kalter Sommeranfang? Das hatten wir seit Jahren nicht mehr.

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0: hätte nicht gern, aber ich muss es leider.
1: Was denn?
0: Wir können uns das nicht mehr leisten, so zu essen. Jeden Tag die neuen Messer und Gabel und die teuren Teller. Das wird zu teuer. Ab morgen essen wir wieder wie früher einfach so vom Tisch mit den Händen.
1: Aber so. Purzel, es war doch so schön mit dem Besteck und so stilvoll. Und beim Suppeessen haben wir uns endlich auch nicht mehr die Hände verbrannt. Ja,
0: aber wir haben einfach nicht die Kohle, jeden Tag neue Teller und Löffel zu kaufen.
1: Und wenn wir sie einfach wieder mehrfach verwenden?
0: Nein, das schmeckt doch widerlich. Immer wieder vom gleichen Teller mit den Resten vom letzten Mal dran. Und Oma hat letztes Jahr sogar davon noch eine Salmonellenvergiftung gekriegt.
1: Aber wir könnten doch versuchen, die dreckigen Reste irgendwie wegzumachen oder so.
0: Wegmachen? Ja. Wie stellst du dir das denn vor? Sollen wir denen gut zureden? Sollen wir uns hinstellen und sagen, Soße, verpiss dich oder was?
1: Nee, aber vielleicht mit Wasser oder so.
0: Also ich weiß nicht. Das klingt mir doch irgendwie ein bisschen zu verrückt. Ne? Das ist ja Science Fiction.
2: Das war aus der Reihe Große Momente der Weltgeschichte die Erfindung des Abwaschs. Irgendwann vor langer Zeit, kurz nach dem Mittagessen.

0: Es war einmal, vor vielen Hunderten von Jahren im Mittelalter, quasi der Midlife-Crisis der Menschheitsgeschichte, ein kleiner doofer Ritter mit Namen Kunibert von Kackenreiz, der allerdings wegen seiner Turniererfolge im Bockspringen und Bodenturnen überall nur Rittersport genannt wurdete. Mit seinen Kollegen Ritter Dando und Ritter Süßmut brach er eines Tages wieder einmal auf den Weg, um im Wald Ratten für das königliche Ratatouille zu jagen. Gerade aber, als er während einer kurzen Pullerpause umständlich versuchte, mit einem Dosenöffner den kleinen Schniedel aus der Alurüstung zu prokeln, hörte er ein jämmerliches Rufen.
1: Hilfe! Ich bin eine schöne, junge, unverheiratete Prinzessin mit einer traumhaften Figur und prallen Möpsen, viel Geld und Ländereien und einem Getränkemarkt. Und ich werde von einem bösen Drachen in einer Höhle festgehalten. Hilfe!
0: Da ließ sich der kleine Ritter Sport nicht zweimal bitten, denn das klang wahrlich nach einer guten Partie. Schnell wie ein Blitz im Blechmantel rennte er mit gewetztem Säbel in Richtung Königstochter, bis sein mutiger Lauf plötzlich von einer riesigen Drachenpranke rabiat gestoppt wurde, die ihn packte und hochhebte. Du bist ja schön doof, lachte das fiese Vieh mit rauchenden Nüstern. Genau in die Falle gelatscht. Und das alles für die olle dicke Schabracke da unten. Guck nur. Und als der Ritter die hässliche alte Sumpfkuh erblickte, die ihn grinsend hergerufen hatte, da wurde ihm mit Grausen gewahr, dass ihn die zwei beiden ganz schön angeschissen hatten. Doch gerade als der Drache sein stinkiges Kariesmaul zum Verspeisen der ritternen Blechmilchschnitte öffnete, sägte der kleine Sport zu dem Monster: Hey, Drachenkopf! Sag mal, peilst du das denn nicht? Die Alte da verarscht uns doch beide. Mir lügt sie vor, sie wäre hübsch und holt mich außerdem aber nur hierher, damit ich dich totstechen soll. Warum willst du eigentlich mich fressen, wo ich zudem noch ziemlich scheiße schmecke? Nimm doch sie! Tja, das leuchtete ein. Und so murmelte der Drache noch schnell ein: Ich habe auch die Schnauze voll vom Dosenfutter, ließ den Ritter los und verspachtelte stattdessen das verräterische Weibsstück. Der kleine Ritter Sport bleibte daraufhin bei ihm, eröffnete mit dem Drachen am Grill einen Schnellimbiss für Tracker- und Kreuzzugteilnehmer an der Autobahn zum Orient, stellte noch ein paar Wohnmobile mit knackigen Jungfrauen an die Böschung, vermietete stundenweise Zweitschlüssel für ihre Keuschheitsgürtel und wurde innerhalb kurzer Zeit genauso reich wie dick. Und wenn er nicht gestorben ist, dann ist er heute wahrscheinlich noch reicher und dicker. Jawohl.

0: 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Die drei Musketiere. Heute
1: die Überprüfung.
2: Musketiere, ich bitte hiermit offiziell um die ordentliche Überprüfung der Akte d'Artagnan, bevor seine Aufnahme in den höchsten Musketierrat beschlossen wird.
3: Wieso denn das? D'Artagnan war doch immer ein vorbildlicher Praktikant.
4: Ja, schon, Porthos. Aber mir ist zu Ohren gekommen, dass er bei der Musi war.
1: Das war die Gspusi mit der Musi-Folge der drei Musketiere.

0: Der kleine Tierfreund.
1: Für die tierfreunde Jugend ist das Gewölle auf die erste Bekanntschaft, die unsere kleinen Rangen mit der faszinierenden Welt des Lebendigen machen. Ja, ich erinnere mich noch sehr gut daran, wie ich als Dreikäsehoch, damals noch in Pommern, abends vorm Zubettgehen die Gewölle meines Großvaters nach kleinen Schrauben und Glasmurmeln durchsuchte. Ja, liebe Tierfreunde, nicht nur die Nachtgreife produzieren diesen haarigen Speiball, sondern auch jeder Säuger, der alles mit Haut und Haaren verschlingt, würgt am Abend gern die unverdaulichen Reste wieder hoch. Ein mir bekannter Dobermann-Pinscher zum Beispiel verschlingt gern Yorkshire-Terrier am Stück. Schon oft habe ich in seinem Revier die filzig grauen Klumpen auseinandergeprokelt und das verräterische rosa Schleifchen entdeckt. Jedem Tierfreund kann ich die Untersuchung von Gewöllen nur dringend ans Herz legen. Wir erfahren hier eine Menge über die Tiere, ohne uns von der Zentralheizung, diesem treuen Freund, entfernen zu müssen. Heißer, was ich in diesen Speiklumpen schon alles entdeckt habe. Kronkorken, Münzen, ja sogar alte Fahrräder. Bei letzterem stellte sich allerdings nachträglich heraus, dass es sich gar nicht um ein Gewölle, sondern um einen Sperrmüllhaufen gehandelt hatte. In der großen Freude, das Gewölle eines Flugsauriers gefunden zu haben, kam es zu dieser bedauerlichen Verwechslung. Ja, liebe Tierfreunde, da sollten wir Acht geben, dass wir nicht jeden Haufen Unrat mit nach Hause schleppen und nachher stellt sich heraus, dass es sich dabei gar nicht um einen animalischen Speiballen gehandelt hat. Immer wieder trage ich aus Versehen zentnerschwere, verfilzte Klumpen in meine Wohnung. Bei der nähereren Untersuchung stellt sich der Meister heraus, dass ich leider kein Mastodon-Gewölle gefunden hatte, sondern lediglich einen übelriechenden Stadtstreicher mit in meine Wohnung geschleppt habe. Vorsicht also beim Gewölle-Sammeln. Oft lebt der Speiballe noch. Ich möchte noch einmal an den Ausgangspunkt meines heutigen tierkundlichen Beitrags zurückkehren. Gewölle von alten Leuten werden in unseren Familien immer seltener, weil der alte Mensch heute vorwiegend in Seniorengehegen gehalten wird. Mein Tipp deshalb an euch, liebe jugendlichen Tierforscher, schaut euch doch mal um in der Nähe eines Altersheims. Dort findet man Seniorengewölle zuhauf. Und wenn ihr ganz viel zusammen habt, dann untersucht sie doch einmal auf ihren Inhalt. Ihr werdet feststellen, dass der Senior ein harmloser Nützling ist. Wenn ihr dann einmal hört, dass noch jemand behauptet, die Alten müssten abgeschossen werden, weil sie schädlich seien, so zeigt diesen Leuten eure Gewölleuntersuchung. Besser kann man die Wahrheit wohl nicht beweisen.

0: Gedanken zur Zeit. Es spricht Akademiker AD Cassovat von Sondermühlen.
1: Als ich heute Morgen das Haus verließ, sah ich ein paar Kinder, wie sie einen kleinen Hund mit grüner Farbe überlackierten. Ach, dachte ich da, wehmütig. Wie schön war doch die Kindheit, als man sich die Welt aus eigenen Träumen erschuf, und wie öde ist hingegen die Erwachsenenwelt mit ihren Normierungen und Zwängen. Aufmunternd winkte ich den wackeren Rangen zu und ging meines Weges. Lackieren Sie doch auch mal jemanden über. Sie werden sehen, es wird Ihnen Freude bereiten. Einen schönen Tag wünsche ich Ihnen noch.

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0: Papier umschlungen, stirbt in unserem Arm die rege Zeit. Und es wechseln schon des Lichtes Dämmerungen, starb schon gestern, wird schon wieder heut.
1: Clemens! Clemens!
0: Ja, doch!
1: Dann wird schon wieder hell! Meine Fresse! Die ganze Nacht brennt ein Feuer! Wenn du glaubst, dass ich da gegen Holz hacken kann, hast du dich aber geschnitten, wa? Komm jetzt endlich im Bett!
0: Ja, noch ein Vers! Wenn die lieben Sterne schon ermatten, wechseln wir noch heimlich Seligkeit.
1: Komm jetzt endlich bei mich bei! Das wird zu teuer mit dem ganzen Holz und dem Petroleum! Scheiß Romantiker!
0: Ich weiß es auch nicht, wie mir das alles immer einfällt bei der Schabracke!
2: Das war aus der Reihe Große Momente der Weltgeschichte. Der Dichter Clemens Brentano verfasst ein Gedicht, inspiriert von seiner Muse. 1799, kurz vor dem Morgengrauen. Im wahrsten Sinne.

0: Ein Deutscher, ein Amerikaner und ein Dobermann.
1: Wer kennt sie nicht? Die klassische Eröffnung des ostpreußischen Witzes. Erstmals angewandt 1356 in Marienwerder im damaligen Deutschordensgebiet. Aus einem alten Kirchenbuch ist uns die ursprüngliche Form bis heute überliefert.
0: Ein Vater, ein Sohn und ein Heiliger Geist.
1: Schon hier erahnen wir etwas von der schelmischen Kraft des ostpreußischen Witzes. Die klassische Eröffnung, in der Sekundärliteratur auch masurische Reihung genannt, steuert schnurstracks auf das Plateau des Witzes zu. Hier entwickelt sich sein Bouquet. Hier spüren wir die Weiten der masurischen Seen.
0: Ein Vater, ein Sohn und ein Heiliger Geist fahren mit einem Moped von Tauroggen nach Allenstein.
1: Typisch auch für das Witzplateau ist die Einbindung ostpreußischer Ortschaften in einen fiktiv-dokumentarischen Gesamtentwurf. Weder existiert zwischen Tauroggen und Allenstein eine Moped-Verbindung, noch ist es wahrscheinlich, dass die drei genannten Personen sich einer solchen bedienen würden. In seinem dritten Teil, nach Eröffnung und Plateau, in der Engführung, explodiert der ostpreußische Witz in einer Kaskade unerwarteter Ereignisse.
0: Plötzlich muss der Russe pissen.
1: Welcher Russe? Für den Laien muss diese abrupte Wendung überraschend kommen. Dem Fachmann ist sie jedoch bekannt. Genau wie das ehemalige Ostpreußen steht auch der ostpreußische Witz seit 1945 zum Teil unter sowjetischer Verwaltung. Jeder Witz seit Kriegsende hat seither einen russischen Besatzer, der sich mehr oder weniger harmonisch einreiht. Hören wir dazu noch einmal den Gesamtwitz.
0: Ein Vater, ein Dobermann und der Heilige Geist fahren mit einem Moped von Tauroggen nach Allenstein. Plötzlich muss der Russe pissen.
1: Ja, das ist humoristisches Urgestein. Was hätte aus dieser genialen Eröffnung, aus diesem artistischen Witzplateau und der explosiven Engführung nicht alles entstehen können? Doch leider wurde seit 1919 mit dem Versailler Vertrag der ostpreußische Witz durch den Korridor von seiner Pointe getrennt.
0: Ein Deutscher, ein Amerikaner und ein Dobermann.

0: Meine Güte, nochmal, was ist denn jetzt schon wieder los hier? Das gibt's doch überhaupt nicht. Hans-Werner Bruns vom Frühstücksradio, was gibt's denn?
1: Guten Tag, Sie strahlen doch immer so Witze aus in Ihrer Sendung. Und ich hätte mal so einen Vorschlag. Na, warten Sie. Ein Amerikaner, ein Russe und ein Dobermann fahren in ein Opel Kadett durch die Sahara.
0: Nein, das halte ich nicht aus. Diese Höreranrufe machen mich noch wahnsinnig. Ja, was ist denn jetzt schon wieder? Hier ist Hans-Werner Brunks von FFN Frühstücksradio.
1: Plötzlich muss der Dobermann pissen. Nein. Aber weit und breit kein Baum.
0: Nein.
1: Da sagt der Amerikaner zum Russen.
0: Bochterbeck, komm sofort zurück ins Studio, sonst vergesse ich mich.

0: Sie reiten für Freiheit und Gerechtigkeit. Die drei Musketiere. Heute...
1: Was machst du für unsere Umwelt? Fragen an die Musketiere.
2: Nun, ich heiße Arthos und mein Beitrag zum Tag der Umwelt ist... Der besteht darin, dass ich mich ab sofort beim Urinieren hinsetze.
3: Nun, ich heiße Porthos. Ich wasche ab sofort meine Socken nicht mehr jeden Tag. Einmal im Jahr tut's auch.
4: Und ich heiße D'Artagnan und ich wasche mich überhaupt nicht mehr.
3: Das soll doch erst mal sehen, verdammter Praktikant. Nimm das und nimm
1: das. Das war eine Folge der drei Musketiere zum Tag der Umwelt.

0: Der kleine Tierfreund.
1: Liebe Zuhörer, viele Menschen wollen mehr als nur die Tiere beobachten oder schützen. Das Tier ist zu einem aktiven Freizeitpartner geworden und teilt mit uns die Freude an den Wochenendvergnügungen. Land auf, Land ab spielen Sportfischer mit Hecht und Karpfen ein lustiges Fangspiel. Wer tot ist, hat verloren. Auch der Weidmann beobachtet nicht ohne Hintergedanken den stolzen Hirsch am Waldesrand. Gern brennt er ihm von Mann zu Mann auch eins auf den Pelz. So sind mittlerweile viele Sportarten entstanden, an denen die Tiere aktiv teilnehmen können. Auch der weiße Sport, die Chirurgie, öffnet die Labore für das Tier. Unterm Skalpell entsteht so manche lebenslange Bindung zwischen Mensch und Tier, oft über 5 Minuten lang. Und wenn ein paar Katzen pudelnass draußen im See auf einem dümpelnden Surfbrett vor Freude lauthals schreien, so mag uns das zuversichtlich stimmen, dass immer mehr Tiere in unsere Freizeitgesellschaft hineinfinden. Letztens erst sah ich einen stark übergewichtigen Langhaardackel, der sich einen Rollschuh unter den Bauch geschnallt hatte. Alle Achtung, dachte ich. Mit der Wampe noch Sport treiben, davon könnte sich so mancher Zweibeiner eine Scheibe abschneiden. Längst sind Kaninchen, die über den Friedhof joggen, zu einem gewohnten Bild geworden. Millionen Mastschweine machen täglich Bodybuilding mit einer Gewichtszunahme, von der unsere möchtegern schwarzen Eggers nur träumen. Die Teilnahme von Igeln am Motorsport ist gerade in den Sommermonaten nichts Ungewöhnliches. Jährlich nehmen Hunderttausende von Zugvögeln an der Rallye Paris-Dakar teil, um sich letztlich in der Speisefolge des Italieners oder gar des Negers wiederzufinden. Sport ist für Tiere in der Regel immer noch Mord, liebe Zuhörer, genau wie für uns Menschen. Aber im Gegensatz zu den geschossenen oder geangelten Tieren hängen die Dopingopfer nicht als Trophäe in den Empfangsräumen der Pharmakonzerne. Bis zum nächsten Mal, Ihr kleiner Tierfreund.

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0: oder nieder mit Monopol, Diktatur und Aggression. Jetzt Streik für die ökonomischen und demokratischen Rechte der unterdrückten Massen.
1: Was soll dieser ganze Hokuspokus hier? Hm?
2: Das ist kein Hokuspokus, Kollege Captain.
3: Richtig.
2: Das ist unsere jährliche Betriebsversammlung.
3: Ja.
2: In Anwesenheit der Geschäftsführung.
3: Ja. Richtig, ganz richtig, Kollege Hausmeister Bottrop. Und wir wollen heute endlich mal ganz offen über alles reden, ja?
4: Vulkanischen Brandy habe ich da, der spricht alle Sprachen.
2: Nein, dieses Mal machst du uns nicht so einfach besoffen, Kollege Chef. Wir wollen antworten.
3: Jawohl.
2: Los, dicke Kollegin Hilliard, die erste Frage.
5: Also, mein Schnuckelkollege, wo bleibt endlich die 0,2%ige Gehaltserhöhung, die du uns schon seit 80 Folgen versprochen hast?
6: Es ist weder ein Witz noch Romantik, wenn ich sage, es steht in den Sternen.
3: Ausbeuter,
2: wir fordern endlich den versprochenen Reisekostenzuschuss für Beamen über 200 Lichtjahre für alle Kollegen
5: und Kolleginnen
2: und von allen Planeten
5: und Planetinnen
3: und die versprochene Kaffeepause bei vollem Kuchenausgleich.
6: Jetzt sage ich es mal mit aller Deutlichkeit. Sie werden in Ihrem Leben leider noch auf vieles verzichten müssen. Das ist sicher nicht immer leicht, aber es lässt sich nun mal nicht ändern.
3: Oh, lässt es sich wohl, Kollege Sklaventreiber, ne? Und wie kommt es, dass du hier keinem Weihnachtsgeld bewilligst, ne? Wir aber sogar ein 18. Monatsgehalt, hä?
6: Das ist bei mir eine Frage der Inspiration.
5: Ach, findest du das einfach richtig?
6: Na, richtig ist es bestimmt nicht, aber was sollen wir machen?
2: Wir haben endgültig genug davon, dass wir uns jeden Tag die unbezahlten Kollegen und Kolleginnen-Ärsche aufreißen, während sich der Kollege Kapitalistenkapitän nur in der Nase bohrt.
6: Ja, gucken Sie sich doch mal, das ist gar nicht so leicht.
3: Kollege Menschenschinder, hier bläst jetzt der Wind des Wechsels. Jawohl!
6: Dann lassen Sie ihn mal wieder blasen.
2: Und das bedeutet, ich, Benno Bottrop, Orbitsvorsitzender der IE-Mutanten, rufe auf, legt die Werkzeugkästen nieder und setzt euch die Korthüte des Arbeitskampfes auf. Wir steigen!
3: Bravo, Benno, nieder mit dem Kapitänismus.
5: Die Hüpfer!

Aus der Reihe Große Momente der Weltgeschichte hörten Sie heute, der 15-jährige Leimner Patrick Meyer hängt nach einem Treffer in die männlichen Weichteile den Tennisschläger für immer an den Nagel. Er galt nach Expertenmeinung übrigens als weitaus talentierter als sein Vereinskamerad Boris Becker. Leim im März 1981, kurz nach dem Mittagessen.

Ein hartes Stück Arbeit. Doch jetzt ist alles vorbei. 3 Stunden Frühstücksradio grasen friedlich auf der Koppel. Den ganzen Vormittag waren sie geritten und hatten von den Hörern alles verlangt. Brunks und Brochterbeck hatten danach ihre Broncos abgesattelt und lehnen jetzt mit sich und der Welt zufrieden am weißen Gatter der FFN-Ranch. Ivan Shooter, der alte chinesische Koch, hatte jedem eine Tasse heißen Eichelkaffee hingestellt. Eine Köstlichkeit für die Männer hier draußen, nach einem harten Arbeitstag. Während Brunks seine erschöpften Augen über den Horizont schweifen ließ, holt Brochterbeck seine alte, verdreckte Mundharmonika aus der Tasche und spielte die einsame Melodie, die er immer spielte.

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1: Ja, hallo liebe Zuhörerinnen und Hörer, ich bin heute mal unterwegs bei mir zu Hause. Ja, es ist Sommer und das Sommerloch geht natürlich auch am Frühstücksradio nicht spurlos vorbei. Es ist einfach nichts los da draußen in der großen weiten Welt, habe ich gesagt, Ü-Wagen hierhin. Und deswegen bin ich jetzt bei mir im Garten beim Grillen und bei mir ist mein Nachbar Jens Sägehengst. So Jens, jetzt kannst du mal was sagen, hä? Jetzt?
2: Was soll ich denn da jetzt sagen, ganz vorne?
1: Ach, irgendwas jetzt. Pass auf, ich lege mal schon eine neue Lage Bauchspeck drauf, ne, auf den Grill.
2: Geh du. Ja, was war ich denn, was Sie jetzt hören wollen? Was sag mal, Hans-Werner?
1: Ja?
2: Du kennst doch bestimmt den Thomas Gottschalk, ne?
1: Ja, sicher. Thomas Gottschalk oder so ein Kollege, da kennt man sich schon, ne?
2: Sag mal, was ist denn das eigentlich für einer?
1: Naja, oh Gott, ich meine...
2: Nee, sag mal, was ist das denn eigentlich? Ich meine, was ist das denn eigentlich für einer?
1: Tja, ich weiß auch nicht so genau.
2: Nee. Weißt du nicht? Ich denke, du kennst den.
1: Ja, sicher kenne ich den.
2: Ja, komm, dann sag mal. Was ist das denn eigentlich für einer dieser Gottschalk?
1: Was soll ich denn jetzt sagen? Ich
2: meine, nee, sag mal. Was ist das für einer?
1: Also, weißt du jetzt, du kannst vielleicht Fragen stellen,
2: Also,
1: du
2: kennst ihn gar nicht, ne?
1: Doch.
2: Ja, komm, dann sag mal. Ich meine, der ist ja jetzt schon berühmter als du, ne?
1: Ja, sicher. Das ist der König von Deutschland im Showbusiness.
2: Ja, und?
1: Weißt du doch.
2: Was ist das für einer?
1: Also wirklich, Jens, ey.
2: Ich hab da noch ein Foto von ihm gesehen, yeah, in der Zeitung, ne?
1: Ja. Yeah.
2: Ich weiß auch nicht, wie der da geguckt hat. Irgendwie so, oder... Ich meine, was ist das denn für einer?
1: Du, pass auf. Ich glaube, ich gucke doch gerade mal nach dem Grill jetzt.
2: Nee, nix da. Du bleibst jetzt mal hier, ne, Hans-Werner. Sag mal, was ist denn das für einer?
1: Also Jens, jetzt hör doch mal auf mit dem Scheiß.
2: Nee, was heißt der Scheiß, hä? Gibst du dir mal irgendwie so ein Stück Mist, wär's beim Rundfunk? Und jetzt kannst du nicht mal die einfachsten Fragen beantworten, oder was?
1: Ey! Aua, hör mal Jens, jetzt hör der Spaß aber auf. Ich dachte, wir wollten ganz friedlich grillen hier. Au!
2: Ich hab doch noch eine ganz einfache Frage gestellt, hä? Was ist denn das für einer, der Gottschalk, hä?
1: Ja, hör mal, au!
2: Ja, da kann ich doch wohl auch eine Antwort erwarten,
1: jetzt
2: oder?
1: Jetzt hör doch auf, Jens! Aua! Okay, ich bin Journalist! Ich kenne doch nicht
2: gerade deshalb kriegst du auch noch einen extra hier.
1: Hör auf,
2: was ist denn das für einer, hä? Was denn?

0: Lass mal lieber sein mit dem Singen. Ich will keinen Ärger kriegen.
1: Ich hab Hunger.
2: Ja, du auch.
0: Okay, wir suchen jetzt erstmal einen schönen McDonald's, okay?
3: Entschuldigung, muss dir ein Mecker der nächste McDonald's?
4: Tja, was hast du nun davon? Nicht singen dürfen, aber in Mecker nach McDonald's fragen.
0: Schnauze!
1: Boah, diese Hitze. Ich zieh mir erstmal einen anderen BH an. Und alten eben mal weg hier.
4: Du, Gysi, ich glaube, das sehen die Passanten hier.
2: Die gucken schon komisch, Gysi. Ich halte lieber zu, ha?
4: Jetzt gucken sie noch komischer. Los, Kalle, gib Gas.
1: Mello, das darf doch wohl nicht wahr sein. Nicht mal seine verschifften Klamotten kann man hier wechseln.
4: Schnauze jetzt.
1: Wieso? Wir sind doch in Mekka. Da darf man ja wohl mal meckern.
4: Mit drei Vollidioten durch die Golfregion. Warum nur, warum?
0: Weil wir eine Mission haben. Kurs auf Irak. Codewort Salat für Saddam. Yeah.

0: Radio FFN Serie.
1: Die Firma.
0: Liebe, Intrigen, Portokosten.
1: Schicksale rund um das Wirtschaftsimperium des Fritz F. Niedmeier.
0: Der alkoholfreie Wodka setzt sich immer mehr durch. Sogar an den Kreml sind die ersten Flaschen geliefert worden. Und auch dort scheint man begeistert zu sein.
2: Lieber eine Flasche Wodka von Niedmeier als ein Glasnost von Gorbatschow. Ja, zdrowie!
0: Durch diesen Boom ist die ganze Firmenbelegschaft natürlich ständig betrunken. Denn immer noch hat Schrage keine bessere Methode gefunden, an leere Wodkaflaschen zu kommen, als volle zu kaufen und diese auszutrinken. Aber inzwischen arbeitet man an diesem Problem.
3: Und was wäre, wenn wir den Wodka statt zu trinken einfach ausschütten würden?
4: Oh Mann, da merkt man, dass Sie überhaupt keine Ahnung haben, wenn wir den Wodka ausschütten, würde so viel Alkohol verfliegen, dass wir alle nach kürzester Zeit völlig alkoholisiert werden.
3: Aber sind wir doch auch so.
4: Ja, eben, also können wir genauso gut trinken. Prost, Frau Raumann.
0: Aber natürlich bleibt das nicht ohne gesundheitliche Folgen. Am deutlichsten anzumerken ist das Norbert, dem Rauhaarteckel. Sein erster Kater hat zu einer markanten Wesensveränderung geführt.
5: Miau.
2: Norbert, was ist eigentlich los mit dir? Seit Tagen sitzt du da vor dem Mauseloch und außerdem frisst du nur noch Katzenfutter. Stell dir mal vor, dort sieht einer vom deutschen Teckelverband. Die schmeißen dich doch achtkantig raus.
0: Aber selbst dieser Gedanke scheint Norbert nicht weiter zu beeindrucken.
5: Miau.
2: Frau Jaumann, was sagen Sie denn zu Norberts Verhalten, ne?
3: Also von mir aus kann er ja miauen, wer will. Aber dass er mir vergangene Nacht den ganzen Rücken zerkratzt hat.
5: Miau.
0: Halt, noch einmal. Haben wir da richtig zugehört?
3: Wer will, aber dass er mir vergangene Nacht den ganzen Rücken zerkratzt hat.
0: Wer hätte das gedacht? Die Affäre zwischen Norbert und Frau Graumann dauert also immer noch an. Aber schlug Frau Graumanns Herz nicht eigentlich immer heimlich für Fritz F. Niedmeier? Wir werden es nicht erfahren, zumindest im Moment nicht. Denn gerade ist die örtliche Gruppe der anonymen Alkoholiker eingetroffen, die sich ansehen will, wie ihr Lieblingsgetränk, der alkoholfreie Wodka, denn hergestellt wird.
2: Ja, da will ich mich mal um unseren Besuch kümmern. Aber hier wird ja völlig weitergearbeitet.
3: Klar, Scheiße. Was denn sonst? Prost auf die Arbeit. Trink, Niedmeier, trink, lass deine Sorgen.
0: Als Suzette Niedmeier, die Arm in Arm mit Nummer 1, die Gruppe der anonymen Alkoholiker anführt, sieht, wie ihre Kinder und der Rest der Firma hemmungslos dem Alkohol frönen, verschlägt es ihr die Sprache. Aber auch Fritz F. Niedmeier verschlägt es die Sprache, als er sieht, welch plumpe Vertraulichkeit der Gruppenleiter der anonymen Alkoholiker Suzette gegenüber an den Tag legt.
6: Nummer 6, fick die. Mein kleines Fixilein, was ist denn mit dir?
0: Ja, was ist mit Suzette und was war mit ihr? Und vor allen Dingen, was wird mit ihr sein? Fragt sich das auch Fritz F. Niedmeier? Und wenn ja, wieso sagt er nichts? Und warum sagt auch Suzette nichts? Haben beide ein Schweigegelübde abgelegt? Und mal abgesehen davon, wird Rauhaarteckel Norbert jemals seine Maus fangen? Und wenn, wird sie Frau Graumann ins Bett legen? Verpassen Sie auf keinen Fall die nächste Folge von Die Firma.

0: Frieda und Anneliese.
1: Und? Wie nimmt das auf?
2: Oh, Heinz ist ja einiges gewohnt. Damals, als er den Unfall hatte mit dem Moped. Seine erste Frage war, ist dem Moped doch wohl nichts passiert?
1: Da hat er noch jahrelang einen steifen Fuß gehabt.
2: Ich war froh, dass man bloß der Fuß war.
1: Ja, man hatte es oft nicht leicht als Frau.
2: Ja, du. Ja, aber an dem Moped, da ist noch immer alles drum und dran, nicht? Da steht noch eine Scheune.
1: Das ist ja die Hauptsache. Aber ich meine, Heinz, wie nimmt das denn auf?
2: Och, Frieda, es ist ja noch gar nicht raus, ob man nicht vielleicht doch noch was machen kann.
1: Ja, oft wird es auch noch von alleine besser.
2: Ja, und ich sag auch immer, Heinz hat schöne Jahre gehabt mit mir. Der soll sich mal nicht beschweren.
1: Nein, da gibt's, weiß Gott, noch schlimmere.
2: Ja, weißt du noch damals? Zuerst poussierte unseren Heinz doch mit Düvelmeiers Henriette. Wenn er die gekriegt hätte, wie ständ der heute wohl da?
1: Ja, sie wäre da vielleicht schon nicht mehr und Heinz hätte das ganze Dübelmeiersche Hühnerimperium unter sich, ne?
2: Ja, wenn auch. Geld allein macht ja auch nicht glücklich. Und die schönen Gespräche mit mir, die hätte er dann auch alle nicht gehabt.
1: Gespräche? Du bögst ihn doch bloß an.
2: Wer weiß, ob er am Ende nicht an eine hängen geblieben wäre, die ihn jeden Tag zweimal verwallackt.
1: Da ist er bei dir mit einmal pro Dach hier noch sehr gut bedient.
2: Ja, das will ich meinen. Nein, nein, nein. Heinz hat ein schönes Leben gehabt. Man soll auch nicht unverschämt werden.
1: Heute die Jugend, die will immer mal bloß glücklich werden, was doch nen Blödsinn.
2: Waren wir glücklich?
1: Nee.
2: Siehste, und dabei doch so alt geworden.

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0: Und jetzt die Lemkes. Eine Familienserie in vielen Teilen mit Papa Grappa Lemke.
1: Hallo.
0: Mit Fernet Lemke. Das finde ich echt nicht gut. 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
2: Hab schon, Freund.
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3: Ach, wie sehen meine Hände wieder aus?
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3: Juhu, Kinder. Heute wird gefeiert. Heute ist ein ganz besonderer Tag.
1: Ich finde das irgendwie nicht gut, ey. Ich weiß eigentlich gar nicht, warum.
2: Ich auch nicht. Ich hab zwar schon einen Freund, aber warum sollen wir gerade heute feiern, Mama?
3: Heute, vor 30 Jahren, meine lieben Kleinen, hat euer Papa mich zu seiner Frau genommen, ja?
4: Hab ich nicht haben tun.
3: Hast du doch, mein kleines Papagei.
4: Hab ich nicht können werden.
3: Hast du doch.
4: Hab ich nicht.
3: Hast du doch.
4: Hab ich nicht.
3: Hast du doch.
2: Hab ich nicht.
3: Hast du doch.
1: Wow, immer dieselbe Geschichte am Hochzeitstag. Finde ich echt nicht gut, ey.
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0: well, well. Und jetzt? Ficken?
1: Okay.
0: Na dann, ab dafür!
2: Das war aus der Reihe Große Momente der Weltgeschichte Shakespeare in Love Teil 2, Stratford-upon-Avon 1603 und ziemlich bald mit vielen Oscars im Kino.
0: Und? Willst du nochmal?
1: Nö.
0: Scheiß Kuh.

0: Papas Presseschau.
1: 57-Jähriger lag 6 Wochen lang tot in seiner Wohnung. Polizei musste die Tür aufbrechen. Unverschämtheit. Ist doch seine Wohnung. Kann doch so lange drin liegen, wie er will.
2: Pass du mal auf, dass du nicht auch tot in der Wohnung rumliegst, Balde, du alten Stinker.
1: Ah! Was ist denn jetzt los, blöde Kuh?
2: Da eine Zeitung, was da steht.
1: Hab ich doch gerade vorgelesen.
2: Nee, da drunter.
1: Karstadt ist pleite, Insolvenz gestern beantragt.
2: Oh Gott, oh Gott, oh Gott. Und ich hab da gestern noch einen 10er-Pack Schlübbers gekauft. Bei Karstadt.
1: Na und?
2: Für dich in rosa. Sind aber viel zu klein und die wollte ich doch heute umtauschen, alle Mann.
1: Kannst du doch auch. Rosa hat dich sowieso nicht angezogen.
2: Aber wenn die nur pleite sind, ist doch alles zu.
1: Quatsch, die macht doch weiter, als wenn nichts wäre. Wenn heute einer pleite geht, die muss ja mit dem Dachland aus dem Geschäft prügeln. Sonst hört ihr doch nicht auf.
2: Aber dann haben die bestimmt keine anderen Schlüppers in deine Größe mehr für einen Umtausch. 10,5 ist ja nicht so oft. Hinten.
1: Meinetwegen können sie die alle dicht machen, die ganzen Kaufhäuser in der Stadt. Verleiten die Weiber bloß zum Geld ausgeben.
2: Und wo soll man denn die ganzen Sachen herkriegen, Papa?
1: Hier kommt doch alle paar Wochen dieser Wagen. Der hat doch auch schöne Sachen.
2: Wenn man nicht Karstadt auch bald wieder mit dem Wagen durch die Gemeinden juckelt.
1: Das ist sicher jeder ein Führerschein von die 50.000 Beschäftigten. Und ein eigenes Auto haben doch sowieso alle. Dann man die ganzen Pullover und Pötte rein in den Kofferraum und Heidewitzka geht's ans Verbimmeln.
2: Du weißt immer so viel, Papa. Warum hast du dich nicht gemeldet, als es Karstadt so schlecht ging?
1: Ich trink mich lieber ein Bier. Los, mach noch 2 auf.
2: Eine für mich?
1: Nix da.

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2: Bitte, Regie, was machen denn die drei Vagabunden hier? Wird hier heute nicht Hallo Dienstmann gedreht?
3: Dienstmann? Meint er etwa Leibeigener?
4: Wir kämpfen für Freiheit und Gerechtigkeit.
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